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Was geht? Ich bin Leon von Leftovers und ihr hört uns jetzt hier auf Radio Loro. Viel Spaß und Bussis aus Wien.

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Mitmachen ist kinderleicht. Bild malen zum Motto draußen unterwegs, Teilnahmekarte ausfüllen und alles bis zum 11. August einsenden. Alle Infos findest du auf fairtwitchstadt-rostock.de/mein-buntes-rostock.

Einen wunderschönen guten Morgen, Rostock. Wir haben es jetzt 6.56 Uhr auf der Uhr. Das heißt, hier um 7 startet gleich der Loro-Weckruf mit mir, Rec, in der Moderation. Und dann werde ich euch moderativ durch die nächsten 3 Stunden geleiten. Bis 10 Uhr läuft unser Weckruf. Und gleich um 7 kommt der liebe Ali zu mir ins Studio und stellt euch die neuesten Nachrichten aus Rostock und der Welt vor. Davor hören wir aber noch einen Song, und zwar Whiskey in the Jar von Metallica.

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1: Dann geht's rein in diesen neuen Nachrichtentag heute mit Ali Biwa. Einen wunderschönen Donnerstag euch allen. Das Rostocker Südstadtklinikum hat das Geschäftsjahr 2025 bilanziert. Demnach konnte der Eigenbetrieb der Hansestadt Rostock einen Gewinn von knapp 14 Millionen

0: gescannt. Ziel ist, die Parksituation in der Haupturlaubszeit zu erfassen. Dazu sind nun speziell ausgestattete Kameraautos in Warnemünde unterwegs, und zwar noch bis Samstag. Eine ähnliche Aktion gab es bereits in der Nebensaison. Die Ergebnisse sollen dann Rostocks Stadtverwaltung helfen, bessere Mobilitätsangebote und Regeln für Anwohner, Gäste und vor allem auch die Wirtschaft zu entwickeln. Die überaus schlechten Abiturergebnisse an einem Gymnasium in Hagenow werden zur Chefinnensache. Bildungsministerin Oldenburg von der Linkspartei beauftragte gestern das Institut für Qualitätsentwicklung, die Umstände vor Ort aufzuklären. Dafür soll zeitnah das direkte Gespräch mit den betroffenen Schülern, mit Eltern sowie Lehrkräften gesucht werden. Eine erste Analyse hatte gestern der Bildungsausschuss des Landtags diskutiert. Demnach gab es einen gravierenden qualitativen Unterschied zwischen der Abiturvorbereitung und den Abiturergebnissen. Die Ministerin kündigte an, bis spätestens Oktober eine schulinterne, zudem auch noch eine externe Bewertung zu erstellen und konkrete Maßnahmen zu vereinbaren. Am Hagenower Gymnasium hatte jeder dritte Abiturient die Prüfungen nicht bestanden. Die deutsche Rechtsextremistin Liebig ist gestern von Tschechien nach Deutschland ausgeliefert worden. Nach Behördenangaben wurde die 55-Jährige zunächst ins Frauengefängnis von Chemnitz gebracht. Sie soll dort unter anderem wegen Volksverhetzung eine Haftstrafe von 1,5 Jahren verbüßen. Möglich ist aber auch, dass sie in den Männervollzug verlegt wird. Liebig war über Jahrzehnte ein führendes Mitglied der rechtsextremen Szene in Deutschland. Sie war vor ihrer Strafe nach Tschechien geflohen und hatte dort versucht, ihre Auslieferung an Deutschland juristisch zu verhindern. Und in Frankreich hat das Parlament gestern Abend beschlossen, aktive Sterbehilfe zuzulassen. Das neue Gesetz ermöglicht unheilbar kranken Erwachsenen nun den Zugang zu tödlichen Medikamenten. Die Regelung wurde allerdings an strenge Auflagen gekoppelt. So muss es sich um eine lebensbedrohliche Krankheit im Endstadium handeln. Außerdem muss die Entscheidung für Sterbehilfe frei und bewusst getroffen werden. Dabei gilt eine Bedenkzeit von mindestens 2 Tagen. Mit dem Gesetz zur Sterbehilfe setzt Frankreichs Präsident Macron eines seiner wichtigsten Wahlversprechen aus seiner ersten Amtszeit um. Soweit die Nachrichten.
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2: Ja, das Wetter sieht heute leider irgendwie gar nicht so freundlich aus wie die letzten 2 Tage. Wir haben trotzdem maximal 25 Grad heute, aktuell sind es noch 17 und aktuell ist auch leichter Regen möglich. Also wenn ihr vor die Tür geht, steckt schon mal einen Regenschirm ein, es könnte heute nämlich den ein oder anderen Schauer geben. Dazu weht schwacher Wind aus östlicher Richtung und wir können auch noch mal einen Blick auf morgen werfen. Da wird es noch wärmer, da haben wir 27 Grad, aber es wird morgen auf jeden Fall gewittern und regnen. Also auch morgen lieber den Regenschirm mit einpacken, wenn ihr aus dem Haus geht.
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2: Den habt ihr eingeschaltet. Wir haben es jetzt 7.04 Uhr auf der Uhr. Schön, dass ihr mit dabei seid. In den Nachrichten ist mein lieber Kollege Ali.
3: Moin moin.
2: 2 Tage ist her, dass wir hier waren. Zusammen. Du warst gestern auch
3: von
2: hier.
3: Von mir aus können wir jeden Tag früh hier loslegen.
2: Okay, also auch am Wochenende.
3: Auch am Wochenende, klar, machen wir mit. Ist ja auch CSD, also sind sie eh viel auf den Straßen.
2: Das stimmt. Und hattest du Haustiere eigentlich früher, so als Kind?
3: Mein Lieblingsthema.
2: Tiere, ja, ich weiß.
3: Weiß ich nicht. Spinnen, Ameisen garantiert?
2: Also ich meine, ich hatte, also meine
3: du
2: Mutter
3: meinst
2: hat
3: sowas
2: eine...
3: zum Streicheln und Kuscheln.
2: Genau. Also meine Mutter und ich hatten dann eine Katze und mittlerweile hat meine Mutter auch einen Hund. Und ich weiß, ganz viele meiner Freundinnen hatten irgendwie Kleintiere, denn heute ist tatsächlich der Ehrentag des Meerschweinchens.
3: Mhm.
2: Kannst du mit Meerschweinchen was anfangen?
3: Gar nicht.
2: Nee, aber die quietschen so süß.
3: Ja. Nee.
2: Ich versuche jetzt nicht, das zu imitieren.
3: Nee, ist nicht mein Ding.
2: Okay, dann machen wir erst einmal weiter mit Musik, bevor ich euch das Programm dann ein bisschen vorstelle. Denn das ist wirklich super voll. Ich weiß, obwohl doch, ich denke, wir schaffen das. Es wird sportlich, aber wir schaffen alles. Ja, wir haben einiges zu tun. Bleibt also auf jeden Fall dran. Es wird spannend. Und jetzt hören wir Nirvana.
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7.12 Uhr, ihr hört den Loro-Weckruf hier auf 90,2 und ich habe es eben schon angekündigt, wir haben ein super volles Programm heute. Heute stellt uns nämlich auch unsere Musikredaktion wieder einen weiteren Titel unseres aktuellen Albums der Woche vor. Dann gibt es am Samstag ein Jubiläum im Kulturhistorischen Museum und das hat mit der Erfindung der Farbtube zu tun, so viel kann ich schon verraten. Und wir machen hier gleich weiter mit einem Beitrag vom lieben Aldo und da geht es um Fairtrade-Schultüten. Wie das aussieht und was das ganze Konzept dahinter ist, das erfahrt ihr gleich. Davor gibt es noch ein bisschen was auf die Ohren.

0: 6.21 Uhr. Schön, dass ihr eingeschaltet habt. Und alle Eltern und oder Großeltern angehender ErstklässlerInnen sollten jetzt einmal genauer zuhören. Denn die Fairtrade-Stadt Rostock hat etwas zu verschenken. Alle weiteren Infos dazu hört ihr jetzt im Interview mit Nicole Gericke. Sie ist Koordinatorin des Projekts Fairtrade-Stadt Rostock.
1: Was macht denn die Fairtrade-Stadt Rostock genau?
2: Wir setzen uns mit verschiedenen Aktionen und Veranstaltungen und Kooperationen dafür ein, den fairen Handel in Rostock bekannter zu machen und ja, in Zusammenarbeit zu stärken.
1: Am 22. August werden die neuen ersten Klassen eingeschult. Passend dazu habt ihr die Aktion Mein buntes Rostock initiiert. Was genau verbirgt sich dahinter?
2: Mein buntes Rostock ist ein Kreativwettbewerb für Kinder, die in diesem Sommer in Rostock eingeschult werden. Wir rufen alle Kids auf, ein Bild einzuschicken, entweder in A3 oder in A4 und uns zu zeigen, wo sie gerne in Rostock draußen unterwegs sind. Bis zum 11. August kann man das uns zusenden und dann werden 5 Kids ausgelost.
1: Werden denn die Bilder auch irgendwo zu sehen sein?
2: Ja, wir haben auf jeden Fall vor, natürlich auch anderen zu zeigen, wo sich Kinder in Rostock besonders gern aufhalten und wo sie ihr Rostock besonders schön finden. Und deswegen werden wir die Bilder auch ausstellen. Wo das genau sein wird, können wir noch nicht sagen, aber wird dann auf der Webseite bekannt gegeben.
1: Ihr verlost ja eine faire Schultüte. Was steckt denn alles in dieser Schultüte drin?
2: Also in Schultüten sind ja bekanntermaßen leckere Süßigkeiten, nützliche Geschenke und bunte Überraschungen. Und so setzt sich auch unsere Schultüte zusammen aus verschiedenen Spielzeugen, fair gehandelten Naschereien, kleinen Geschenken wie Brotdosen, ja, oder Geldbörsen oder eben auch schöne Schreibwaren, die Kinder in der ersten Klasse gut gebrauchen können.
1: Ja, wo kommen eure Produkte her? Die sind ja aus dem fairen Handel.
2: Richtig, der Weltladen in Rostock ist ein Laden, der ausschließlich fair gehandelte Produkte führt, beziehungsweise auch regional produzierte Sachen, in Deutschland produzierte Sachen wie eben Schreibwaren. Und mit dem arbeiten wir zusammen, um dann eine möglichst bunte Tüte zusammenzustellen.
1: Wie groß ist denn eure Schultüte?
2: Die Schultüte ist eigentlich handelsüblich groß, fast einen Meter lang, also ist schon einiges Schönes drin.
1: Die Produkte, die dort drin sind, sind ja aus dem fairen Handel. Warum ist denn fairer Handel noch wichtig?
2: Ja, der faire Handel ist natürlich besonders wichtig, weil der Menschen im globalen Süden unterstützt, erstens eine gewisse Stabilität zu haben, gerade jetzt in Zeiten des Klimawandels, auch von den Produkten, die sie anbauen, leben zu können, eine gewisse Sicherheit zu haben, was Arbeitsrechte angeht, aber auch gegen Kinderarbeit wird gekämpft, sodass Kinder eben auf der ganzen Welt auch zur Schule gehen können. Und natürlich gibt es auch ein Bio-Siegel bei fair produzierten Lebensmitteln. Das ist natürlich auch wichtig, dass Menschen und Umwelt gleichermaßen geschützt werden.
1: Jetzt keine Schultüte bei euch gewinnt, was sollten dann Eltern, Großeltern oder sonstige Menschen beim Füllen einer Schultüte beachten?
2: Also da gibt es ganz vielfältige Möglichkeiten. Man findet ja auch schon in jedem Discounter mittlerweile fair produzierte Süßigkeiten. Auch sowas kann man natürlich achten auf gewisse Siegel. Man kann gern lokale, regionale Geschäfte unterstützen, die einzigartig sind in Rostock und da auch nachfragen, ob es nachhaltige Produkte gibt. Also man kann ganz vielfältig darauf achten. Entweder auch im Discounter gibt es schon viele fair produzierte Süßigkeiten, die man einkaufen kann. Oder einfach in den Weltladen gehen und sich dort beraten lassen. Die haben ja auch eine wahnsinnig große Auswahl an Geschenken und leckeren Sachen, die auch in eine Schultüte passen.
1: Ja, wann ist nochmal genau der Einsendeschluss?
2: Also die Bilder inklusive einer ausgefüllten Teilnahmekarte, die man bei uns auf der Webseite runterladen kann, sind bis zum 11. August bei uns in den Briefkasten zu stecken. Kann man auch per Post schicken in die Kröpeliner Straße 10 beim Eine Welt Landesnetzwerk MV.
1: Na, das waren jetzt ziemlich viele Infos. Wo kann man alles nochmal nachlesen?
2: Mehr Infos gibt es auf fairtradestadt-rostock.de/mein-buntes-rostock. Der Kreativwettbewerb ist eine Kooperation mit dem Projekt Ökofaire Gemeinde vom Evangelischen Kirchenkreis Mecklenburg.
1: Vielen Dank fürs Interview.
2: Gerne.
0: Das war Nicole Gericke vom Projekt Fairtrade Stadt Rostock im Interview mit unserem Redakteur Aldo. Ihr habt's gehört, die Bilder mit den Lieblingsorten der angehenden ErstklässlerInnen könnt ihr bis zum 11. August bei der Fairtrade Stadt Rostock einreichen. Alle Infos dazu findet ihr unter fairtradestadt-rostock.de. Ja, und bei Einschulung, Schule, musste ich gerade dran denken, ich habe ja die Schule abgebrochen, bevor ich meinen Bundesfreiwilligendienst hier gemacht habe. Es lohnt sich trotzdem auch da zu bleiben, das will ich jetzt hier einmal ganz klar sagen, sein Abitur zu machen, zu studieren und so weiter. Für mich war es damals die richtige Entscheidung und da ist mir aber direkt ein Song eingefallen und zwar Bad Reputation von Joan Jett und damit würde ich sagen, let's rock in diesen Donnerstagmorgen und gleich um halb kommt der liebe Ali wieder mit den neuesten Nachrichten.

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1: Er ist wieder da. 38 Jahre nach dem letzten Konzert in Rostock führt den Expander des Fortschritts seine fortgesetzte Expedition zurück in diese Stadt. Noch immer ohne Einordnung in musikalische Kategorien, aber mit neuen Gesichtern.
2: Zunächst die Wasserstände von heute 6 Uhr. Die Elbe. Plus die wurde nicht gemeldet. Dresden 101 plus 2.
1: Am Freitag, den 17. Juli, ist der Expander in der Kunsthalle Rostock. Konzertbeginn ist 20 Uhr.
3: Total in diese abstrakte, dadaistische Theater-Kunstmusik geht.
4: Die Schatten warfen ihre Ereignisse voraus.
1: Am Freitag, den 17. Juli.
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6: Ja, die gibt's schon jetzt. Schönen guten Morgen an diesem Donnerstag. Heute im Nachrichtenmodus Ali Biwa. Der historische Hellingkran am Rostocker Werftdreieck hat sich als Standort zum Heiraten etabliert. In diesem Jahr gaben sich dort schon 12 Paare das Jawort, teilte der Betreiberverein, der Förderverein Tradition Ostseeschifffahrt mit. Er hatte den Kran für rund 2 Millionen Euro sanieren und umbauen lassen. Die Rostocker Feuerwehr hat am Abend im Stadthafen ein Auto aus der Warnow gezogen. Das Fahrzeug war am Nachmittag mit offenbar hoher Geschwindigkeit auf die Kaykante zugerast und dann später im Wasser versunken. Im Rahmen der Bergung wurden auch 2 leblose Personen festgestellt. Über ihre Identität war bislang aber nichts bekannt. Beim Waldbrand im Müritz-Nationalpark kann immer noch keine Entwarnung gegeben werden. Im Gegenteil, die Fläche weitete sich gestern und in der Nacht massiv aus. Insgesamt sind jetzt mehr als 300 Hektar Wald vom Brand betroffen. In der Nacht kamen knapp 70 Beregnungsanlagen aus dem gesamten Bundesgebiet vor Ort an. Sie sollen von heute an zum Einsatz kommen. Die Bundesregierung erlaubte in diesem Jahr deutlich mehr Rüstungsexporte. Allein im ersten Halbjahr hatten sie einen Wert von 14 Milliarden Euro. Das geht aus vorläufigen Statistiken des Bundeswirtschaftsministeriums hervor. Im Vergleich zum Vorjahreszeitraum haben sich die Exporte damit vervierfacht. Größter Abnehmer war die Ukraine. Es folgen die USA, die Niederlande und Tschechien. Und Großbritannien will den Zugriff von Jugendlichen auf Social-Media-Plattformen begrenzen. Sie sollen zwischen Mitternacht und 6 Uhr morgens nicht mehr für 16- und 17-Jährige erreichbar sein. Das kündigte die Regierung gestern an. Umsetzen sollen die Sperren die Technologiekonzerne, die die Apps auch anbieten. Im Juni hatte die britische Regierung bereits ein Social-Media-Verbot für unter 16-Jährige angekündigt. Es soll zum Jahreswechsel in Kraft treten. Soweit einige Kurzinfos.
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8: Ja, das Wetter. Es ist ziemlich nass draußen, denn es hat angefangen zu regnen. Ich habe eben die Hand nochmal aus dem Studiofenster gehalten. Aktuell haben wir 18 Grad dazu gerade draußen und schwachen Wind aus östlicher Richtung. Vergesst also, wenn ihr jetzt noch auf dem Weg zur Arbeit seid, nicht euren Regenschirm.
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8: Ja, der ist noch 2,5 Stunden hier für euch am Start. Ich bin Drag für euch in der Moderation und Ali ist an meiner Seite in den Nachrichten.
6: Ahoi!
8: Ja, und auch Ali ist die 2,5 Stunden noch mit mir hier am Start und freut sich, die neuesten Nachrichten für euch zusammenzutragen.
6: Ja, ist eine Menge los.
8: Ja? Mhm. Sehr schön, das freut uns immer. Eine Menge los ist auch noch bei uns im Programm, denn wir machen hier gleich weiter mit einem kleinen Veranstaltungstipp. Ein kurzer Vorblick schon aufs Wochenende, obwohl heute ja erst in Anführungszeichen Donnerstag ist. Aber die Woche ist nicht mehr lang und wir machen jetzt weiter mit Musik.

Ja, Shania Twain mit Man, I Feel Like a Woman. Das ist doch mal ein guter Song, um in den frühen Morgen mit guter Laune zu starten, würde ich sagen. Und ich habe es schon angekündigt, wir kommen nun zu einem kleinen Veranstaltungstipp. Denn wer sich am Samstag nicht unter Menschen begeben möchte, der kann sich etwas ganz Besonderes anschauen. Mehr dazu gibt es jetzt. Am Samstag, den 18. Juli, eröffnet um 17 Uhr die neue Ausstellung des Kulturhistorischen Museums in Rostock. Die Ausstellung widmet sich einem ganz besonderen Jubiläum. Denn vor 185 Jahren wurde die Farbtube erfunden. Im Jahr 1841 legte der Rostocker Kunstverein seinen ersten Bericht vor. Zur Förderung der Kunst hatte die Gesellschaft 19 Gemälde angekauft, unter sich verlost und 14 Gewinner konnten sich über ein Landschaftsgemälde freuen. Noch wusste niemand, dass John Goffey Rand gerade erst sein US-Patent für die erste verschließbare Bleitube für Farbe erhalten hatte. Niemand ahnte, mit was für einem Tempo sich eben diese Landschaftsmalerei durch die revolutionierende Idee der Farbtube ändern würde. Einer der Protagonisten des Kunstvereins, der Arzt Dr. Georg Wilhelm de Tarding, ging bei der ersten Verlosung leer aus. Doch am Ende seines Lebens schenkte er der städtischen Kunstsammlung 66 Gemälde, die Hälfte mit Landschaftsdarstellungen. Durch Schenkungen und Ankäufe kamen weitere Kunstwerke aus 4 Jahrhunderten der Landschaftsmalerei hinzu. Die Natur selbst inspirierte die Künstler zur Zeit des goldenen Zeitalters der niederländischen Malerei, eine ganz eigene Bildgattung zu kreieren. Die Landschaftsmalerei per se. Ein glückliches Leben in idyllischer Natur. Das waren die mythischen Landschaften der Antike. Immer wieder verwandelten Künstler die Sehnsuchtsorte des fernen Südens und später auch des Nordens in arkadische Landschaften. Ob Fern- oder Heimweh, Landschaften faszinierten und prägten die Menschen schon immer. Am Ende des 19. und Beginn des 20. Jahrhunderts sahen europäische KünstlerInnen ihre Landschaft mit neuen Augen, malten im Freien, wobei tragbare Staffeleien und Farbkästen genauso wichtig waren wie die ihren unaufhaltsamen Siegeszug antretende Farbtube. In der neuen Ausstellung werden ca. 60 Landschaftsgemälde präsentiert. Einige Kunstwerke können nach jüngst stattgefundenen Restaurierungen erstmals wieder der Öffentlichkeit präsentiert werden. Außerdem stellt das Kulturhistorische Museum das gut 200 Kilogramm schwere, fast 1,60 Meter hohe und 2 Meter breite Mondscheingemälde von Maximilian Schmidt vor, einer der verborgenen Schätze, die sonst noch im Depot schlummern, für deren Wiederentdeckung und Neupräsentation das Museum im Stillen tätig ist. Besuchen könnt ihr die Ausstellung dann regelmäßig vom 19. Juli bis zum 25. Oktober diesen Jahres. Führungen durch die Ausstellung gibt es jeden Donnerstag um 17 Uhr, im Juli und August am 3. und im September und Oktober am 4. Sonntag des Monats um 11 Uhr. Ja, also soweit über die Ausstellung des Kulturhistorischen Museums hier in Rostock, die sich ganz der Landschaftsmalerei verschrieben hat. Weitere Infos zur Ausstellung findet ihr auf der offiziellen Website des Museums unter kulturhistorisches-museum-rostock.de. Ja, und wir machen hier auch weiter mit Musik, also auch einer Form der Kunst. Wir hören jetzt Seven von Salo und danach stelle ich euch hier von unserer Musikredaktion einen weiteren Song von unserem aktuellen Album der Woche vor. Bis gleich!

Ja, wir haben es jetzt 7.50 Uhr auf der Uhr. Schön, dass ihr am Start seid hier mit mir im Loro-Weckruf. Unser aktuelles Album der Woche stammt vom US-amerikanischen Trio Ill Peach und trägt den Titel Eavesdropping. Auch heute stellen wir euch einen Song daraus vor. Cult Daddy basiert auf einer wahren Geschichte. Ein Freund der Band arbeitete für eine Männergruppe, bei der es um Männlichkeit und Spermazurückhaltung ging. Erst später wurde ihm klar, dass es sich um eine Sekte handelte. Fasziniert von dem, was er mitbekam, blieb er lange genug, um zu beobachten, wie der Anführer seine hochschwangere italienische Frau als unbefleckte Empfängnis präsentierte. Nur um dann zu erkennen, dass sie vielleicht die ganze Zeit über die Sektenanführerin gewesen war. Sängerin Jess Corazza verriet zum Release, dass dieser Song Teil einer größeren Sammlung von Geschichten ist, die aus der Perspektive eines heimlichen Beobachters erzählt werden. Geprägt von dem, was passiert, wenn niemand glaubt, dass ihm zugehört wird. Von unserem Album der Woche hört ihr Ill Peach mit Cult Daddy.

Ihr hörtet Cult Daddy von Ill Peach, ein weiterer Track von unserem Album der Woche Eavesdropping. Morgen stellen wir euch einen letzten Song der Platte vor. Und Ali stellt euch hier um 8 Uhr gleich die neuesten Nachrichten vor. Er hat unter anderem die Themen Warnemünde feiert die Ocean-Meisterschaft, Wismarer Wonnemar in finanziellen Schwierigkeiten und Bundesregierung will Bürokratie abbauen mit dabei. Bleibt also dran, nach ein bisschen Musik geht's hier weiter mit Nachrichten.

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1: Schönen Donnerstagmorgen. Jetzt gibt es ein paar aktuelle Nachrichten dazu heute mit Ali Biewer. Tag schön. Das Rostocker Südstadtklinikum hat das Geschäftsjahr 2025 bilanziert. Demnach konnte der Eigenbetrieb der Hansestadt Rostock einen Gewinn von knapp 14 Millionen Euro erwirtschaften. Das war etwa 1 Million weniger als im Jahr zuvor. Vom aktuellen Gewinn sollen nun knapp 200.000 Euro in Rostocks Kernhaushalt fließen und dann später an gemeinnützige Zwecke ausgereicht werden, speziell für Projekte zur Gesundheitspflege. Alles andere wird das Südstadtklinikum als Rücklage vorhalten. Die Zukunft schätzt die Klinik als kritisch ein. Schon im kommenden Jahr sollen erste negative Auswirkungen der Krankenhausreform spürbar werden. Das Rostocker Klinikum zählt 300 Beschäftigte im ärztlichen und 1.200 im nichtärztlichen Dienst.

0: Bad Wonnemar zum Problem geworden. Die finanziellen Verbindlichkeiten sollen sich inzwischen auf eine 750.000 Euro summiert haben. So jedenfalls steht es in einer Vorlage der Verwaltung. In einer Sondersitzung will die Wismarer Bürgerschaft heute Nachmittag nun Lösungen diskutieren. Beantragt haben die Betreiber des Freizeitbades die Gewerbesteuern zu Stunden. Das allerdings lehnt die Verwaltung ab. Zwischen dem Wonnemar und der Stadt Wismar gibt es seit Jahren Streit um Gelder. Die Bundesregierung hat Maßnahmen zum Abbau von Bürokratie beschlossen. Bürger und Wirtschaft sollen dadurch um 600 Millionen Euro pro Jahr entlastet werden. Zu den insgesamt 10 Maßnahmen gehört unter anderem, dass Überweisungen beim Arzt nur noch digital abgewickelt werden sollen und nicht mehr auf Papier. Pflichttermine im Jobcenter sollen per Videoschalte möglich werden. Nutzer von Elektroautos müssen künftig keine grünen Umweltplaketten mehr beantragen. Und im Verkehrsbereich sind zudem Erleichterungen für Taxi- und Mietwagenunternehmen geplant. Und in der Demokratischen Republik Kongo breitet sich Ebola weiter aus. Inzwischen sind fast 2000 Infektionen registriert und über 700 Tote erfasst. Darüber informierte die Organisation Ärzte ohne Grenzen. Sie sprach von einer bislang unbekannten rasanten Geschwindigkeit, in der sich die Krankheit ausbreitet. Das Gros der Ebola-Infektionen wurde bislang in einer Region an der Grenze zu Uganda identifiziert. Aufgrund militärischer Konflikte haben die Menschen dort nahezu keinen Zugang zu einer medizinischen Versorgung. So jedenfalls beschreibt es die Hilfsorganisation. Soweit die Nachrichten.
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2: Ja, das Wetter sieht irgendwie ähnlich freundlich aus wie die Nachrichten, die Ali uns hier gerade präsentiert hat. Es ist grau, 18 Grad haben wir aktuell und es regnet ein bisschen und es wird es auch den ganzen Tag über immer mal wieder tun. Wir haben so einen Mix aus Sonne, aber eher wenig Sonne und vereinzelten Schauern. Dazu weht leichter Wind aus östlicher Richtung. Und am morgigen Freitag sieht es leider sehr ähnlich aus. Da haben wir maximal 27 Grad. Aber es wird auch morgen viel regnen, wenig Sonne geben und auch das ein oder andere Mal gewittern.
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2: Ja, den hört ihr. Wir haben es 8.04 Uhr auf der Uhr. Schön, dass ihr mit uns am Start seid. In den Nachrichten ist der liebe Ali.
0: Hey ho!
2: Und mein Name ist Rack. Ich geleite euch noch 2 Stunden hier durch den Morgen, durch die Moderation. Und ich weiß noch, das Wonnemar in Wismar, da wurden bei uns früher sowohl von mir als auch von Freundinnen irgendwie Kindergeburtstage gefeiert. Bist du auch so ein Schwimmbadgänger oder Schwimmer? Wir haben ja auch das größte Schwimmbad
0: Schwimmer,
2: irgendwie.
0: Schwimmer, ne? Schwimmer. Nicht Planscher.
2: Genau, ja. Ja, ja.
0: Das ist immer noch ein Unterschied. Aber das ist ja immer schwierig. Da haben wir ja nur die Neptunhalle und sonst nicht so viele andere Auswahlmöglichkeiten in der Region.
2: Wir haben die Ostsee.
0: Fast vergessen, ja. Sogar mit Wellen, ne?
2: Ja, mit echten Wellen, sogar Naturwellen. Ja, und hier geht's erst einmal musikalisch weiter, bevor wir dann sowohl einen kurzen Rückblick auf einen CSD haben, aber auch einen Ausblick auf den CSD hier in Rostock am Samstag. Bis gleich.

0: Ihr hörtet das Cecilia um 8.11 Uhr hier im Loro-Weckruf. Schön, dass ihr eingeschaltet habt. Und ich bin gespannt, ob ihr wisst oder ahnt, was die folgenden Städte vereint. Leipzig, Frankfurt am Main, Trier, Bonn, Lünen und Haltern in Nordrhein-Westfalen. Sonneberg in Thüringen und noch einige andere. Rostock gehört natürlich auch dazu. Na, wisst ihr es schon? Die Lösung? Sie veranstalten am Samstag alle einen Christopher Street Day. Und da viele meiner ehemaligen Loro-Kollegen inzwischen in Leipzig rumwandeln, schauen wir in den nächsten Minuten auf den CSD in Leipzig. Die Kollegen von Radio Blau hatten Jasmin, eine der Organisatoren, im Gespräch.
1: Wie gut funktioniert denn der Christopher Street Day in Leipzig?
2: In Leipzig gibt es den CSD seit 92 und das funktioniert sehr gut, wenn du so willst. Der CSD in Leipzig ist eine ganze Woche das große Highlight, der 18. Juli, wo wir eine Demonstration veranstalten, wo es uns darum geht, unsere Forderungen, insgesamt 30 Stück, auf die Straßen zu bringen, zu sagen, dass queere Menschen genauso selbstverständlich zu einer Gesellschaft dazugehören wie alle anderen auch. Gerade jetzt in diesen Jahren, wo ja der politische Gegenwind immer heftiger wird. Deswegen haben wir auch das Motto in diesem Jahr gewählt, keine Ruhe, kein Zurück, queere Rechte Stück für Stück, weil wir einfach auch sagen, wir lassen uns das, was wir über Jahrzehnte erreicht haben als Community, auch nicht wegnehmen oder uns irgendwie in die Ecke drängen, aus der Gesellschaft irgendwie wegschieben lassen oder so. Das kommt für uns nicht in Frage. Wir kämpfen umso mehr für das, was wir bisher erreicht haben, und wir haben noch ganz schön viel Anforderungen, die wir gerne umgesetzt haben wollen.
1: Auf eurer Internetpräsenz, da stehen auch Forderungen für mehr gesellschaftliche Akzeptanz in diesen doch schwierigen Zeiten, die auch von Rechtspopulismus und schwierigen ideologischen Strömungen gekennzeichnet sind. Das Motto ist da keine Ruhe, kein Zurück, queere Rechte Stück für Stück. Was beschäftigt euch gerade besonders und was habt ihr in diesen Forderungen dann verankert?
2: Ja, wir haben insgesamt etwa 30 Forderungen, die wir ja ganz gerne umsetzen wollen würden. Also da steht natürlich ganz vorne, dass wir uns wünschen, dass jeder Mensch sich hier in Leipzig, in Sachsen, in Deutschland frei bewegen kann, ohne Angst zu haben vor Ausgrenzung, vor Übergriffen. Das steht so über allem. Ein ganz wichtiger Punkt ist natürlich auch das Grundgesetz, Artikel 3 Absatz 3. Ist bis heute immer noch nicht dahingehend geändert worden, dass queere Menschen, queere Identitäten und Orientierung da nochmal explizit unter Schutz gestellt worden sind. Also das ist ein ganz großer Punkt, den wir da auch erreichen wollen. Und wir setzen uns natürlich auch klar dafür ein, dass gewisse Bereiche auch queer inklusiv sind, beispielsweise die Medizin. Ja, das ist auch immer mehr ein wichtiger Punkt. Oder wir setzen uns dafür ein, dass zum Beispiel im Abstammungsrecht es Änderungen gibt. Also ich gebe dir kurz ein Beispiel, wenn ein Kind in eine Beziehung von zwei lesbischen Frauen geboren wird, dann ist nur diejenige, die das Kind geboren hat, die Mutter, und die andere muss das eigene Kind quasi rein rechtlich gesehen über eine Stiefkindadoption erstmal adoptieren. Und das ist natürlich ein Verfahren, das gehört geändert, das gehört abgeschafft, weil es natürlich die Partnerschaften mit Kindern klar benachteiligt gegenüber einer heterosexuellen Beziehung Mann-Frau.
1: Von besonderer Bedeutung ist ja der Sonnabend, der 18. Juli dann mit dem CSD, der großen CSD-Demo und dem Straßenfest ab 11.30 Uhr auf dem Augustusplatz. Ja, was wird da los sein und wie viele Leute erwartet ihr so?
2: Ich hoffe, dass am 18. am Samstag eine ganze Menge los sein wird auf dem Augustusplatz bei uns. Also wir wünschen uns, dass wir wieder 20.000 Menschen, vielleicht sogar noch ein paar mehr, für uns begeistern können, zur Kundgebung zu kommen, dann natürlich auch in der Demo teilzunehmen, die durch Leipzig zieht. Und wir hoffen natürlich, dass sich da so viele Menschen wie möglich auch anschließen, Menschen aus der queeren Community, aber alle, die Lust und Zeit haben, sind natürlich eingeladen. Es geht darum, uns zu unterstützen, zu zeigen, dass Vielfalt richtig und wichtig ist, dass es hier um Gleichberechtigung geht und um einfach auch zu zeigen, dass Leipzig eine bunte und vielfältige Stadt ist, und das bringen wir da auch auf die Straße. Und darüber hinaus gibt es auch ein Straßenfest am Nachmittag ab 16 Uhr. Da sind verschiedene Initiativen, die sich da vorstellen, mit denen man ins Gespräch kommen kann, wo man sich austauschen kann über queere Projekte hier in der Stadt zum Beispiel. Und natürlich gibt es auch Musik, Drag-Performances, Reden und Panel-Talks ist alles auf jeden Fall dabei. Also das ist ein ganz großer und wunderbarer Tag an dem Samstag.
1: Dann bedanke ich mich sehr fürs Gespräch bei Jasmin vom CSD-Team hier in Leipzig und wünsche gutes Gelingen dann.
2: Danke.
0: Ja, danke auch an die Kollegen von Radio Blau in Leipzig und liebe Ostseegrüße runter an euch. Und zu gegebenem Anlass können wir hier ja auch nochmal auf das Programm von unserem CSD am Samstag schauen. Um 11 Uhr findet am Neuen Markt der politische Auftakt statt. Daraufhin steht noch keine feste Zeit richtig fest, wann der Demozug losgeht. Aber ist auf jeden Fall vom Neuen Markt über den Schröderplatz hoch zum Saarplatz, durch die Waldemarstraße zum Doberaner Platz und dann runter zur Hethge Halbinsel, wo dann zwischen 13 und 20 Uhr das Hafenfest stattfindet mit ganz viel Veranstaltungen, mit Live-Performances und Moderation, politischem Austausch. Da werden ganz viele Vereine und Vereine und, oh Gott, jetzt fällt mir das Wort nicht ein, werden anwesend sein. Wir von Loro sind auch vertreten, machen von 16 bis 17 Uhr eine Stunde Live-Sendung von da mit Beschallung. Also kommt gerne vorbei, wenn ihr uns mal quasi in Live-Action auch sehen wollt, was wir hier so machen. Und um 22 Uhr gibt es dann die Aftershow-Party im Peter-Weiß-Haus. Und ja, zu gegebenem Anlass dachte ich, spiele ich jetzt hier nochmal einen schönen Song für euch, und zwar Pink Pony Club von Chapel Rowan. Viel Spaß!

0: 18.21 Uhr haben wir es jetzt hier. Und während der laufenden Fußball-WM widmen wir uns dem Thema ja musikalisch und stellen euch in einer Serie und bis zum Ende des Turniers Musik aus fast allen Teilnehmerländern vor. Die Nationalmannschaft des für heute ausgewählten Landes konnte sich erst zum zweiten Mal für das Turnier qualifizieren und musste nach 3 Niederlagen bereits nach der Gruppenphase nach Hause fahren. Um welches Land es sich handelt, das erfahrt ihr jetzt.
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0: Heute Panama. Mit 20 Jahren unabhängiger Karriere ist Senior Loop eine panamaische alternative Rockgruppe, die es geschafft hat, einen internationalen Kult-Follow-up außerhalb der offiziellen Schaltkreise der Musikindustrie anzuhäufen. Im Laufe von 2 Jahrzehnten hat es die Band geschafft, die Stimme des Optimismus, der Ausdauer und der Widerstandsfähigkeit einer ganzen Generation zu werden und hat mehr Konzerte vor Ort in Panama gespielt als jede andere Gruppe ihres Genres. Beweis dafür ist ihre Präsentation in Panama und Costa Rica mit einem Publikum von bis zu 15.000 Menschen. Aus ihren Anfängen gelang es den Loops, ein eigenes Imaginär zu schaffen mit einer Sprache, die ein heißes und tropisches Universum abgrenzt und färbt, reich an der Flora und Fauna der Erde. Ihr unvergleichlicher Sound stellt jede Klassifizierung in Frage und ist mit allen Arten von Einflüssen beladen. Egal ob Rock, Metal, Funk, Reggae, Hip-Hop, Salsa, Cumbia, Bossa Nova, Jazz, was auch immer kommt. Egal, was er singt, Lilo, der Sänger der Band, klingt immer wie ein Senero. Und es gibt eine Menge Straßen und Volksproklamationen in den Texten der Songs. Senior Loop hatten noch nie Angst, alle Arten von Zutaten in ihren Topf zu geben und sie für einzigartige Rezepte voller Geschmack und Taumeln zu köcheln. Sie sind die Erben des musikalischen Synkretismus, der für einen Ort charakteristisch ist, der schon immer ein Hafen, ein Ort der Passage und eine menschliche Brutstätte war. In Panama, einem Küstenstaat des karibischen Herzens, in dem Menschen und Musik von überall her gemischt werden, ist Fusion fast eine Verpflichtung. Und hier kommt sie zusammen.

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1: Wir sind bei Kurznachrichten. Wunderschönen guten Donnerstag, rein geht's. Heute mit Ali Biwa. Die Rostocker Feuerwehr hat gestern Abend im Stadthafen nahe der Hedgehalbinsel ein Auto aus der Warnow gezogen. Das Fahrzeug war zuvor am Nachmittag mit offenbar hoher Geschwindigkeit auf die K-Kante zugerast und dann im Wasser schnell versunken. Im Rahmen der Bergung wurden auch zwei leblose Personen festgestellt. Ihre Identität ist bislang aber noch unklar. Gleich zwei Rostockerinnen gehören zum Team für die U20 Leichtathletik-Weltmeisterschaften im US-amerikanischen Eugene. Sie wurden gestern vom Deutschen Leichtathletikverband nominiert. Maria Schneemelig vom 1. LAV Rostock wird dann im Siebenkampf an den Start gehen und Paula Springstein vom Ostsee-Sprint- und Laufteam Rostock ist für die 200 Meter sowie die Sprintstaffel im Einsatz. Die Nachwuchstitelkämpfe starten am 5. August. Bad Doberan wird heute wieder zur Zappa Town. Das Festival zu Ehren des Musikers Frank Zappa findet zum 35. Mal statt. Bis Sonntag treten dann rund 20 Bands auf der Zappanale auf. Im Vorfeld hatten Anwohner per Klage erneut versucht, die Veranstaltung auf der Galopprennbahn Bad Doberan zu verhindern. Die Nordseeinsel Sylt ist mit dem Versuch gescheitert, ein Protestcamp von Punkern zu verhindern. Das Verwaltungsgericht lehnte den entsprechenden Antrag der Gemeinde ab. Die Richter verwiesen auf den politischen Charakter der Veranstaltung. Das Punkcamp soll Montag starten, es wäre das 5. Mal. Und der frühere US-Präsident Joe Biden hat ein Buch angekündigt. Darin will er über seine Zeit im Weißen Haus und seine Entscheidungen als Präsident beschreiben. Das Biden-Buch soll Mitte November erscheinen. Soweit einige Kurzinfos.
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2: Das Wetter ist ziemlich nass gerade draußen, denn es regnet. Wir haben 18 Grad dazu, schwachen Wind aus östlicher Richtung. Maximal 25 Grad sollen wir heute bekommen. Aber die Sonne wird nur sehr wenig zu sehen sein. Es wird eben grau, wolkig und regnerisch bleiben. Ab dem Mittag könnte es dann auch mal einen Gewitterschauer geben.
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2: Den hört ihr noch anderthalb Stunden lang hier auf Loro 90,2 mit Ali in den Nachrichten.
0: Heyo.
2: Und mir, Rack, in der Moderation. Schön, dass ihr eingeschaltet habt. Und die gesamte halbe Stunde hier ist jetzt sehr newslastig, könnte man sagen. Du hast hier gerade gestartet. Gleich geht's weiter mit den Kino-News. Ach. Und dann um kurz vor neun gibt's natürlich die neuesten Nachrichten aus dem Bereich Sport.
0: Ach, schön.
2: Und dann ist ja die halbe Stunde schon um, dann kommst du ja schon wieder zu mir und hast wieder das Neueste aus Rostock und der Welt. Also das ist eine sehr informative halbe Stunde hier, also bleibt auf jeden Fall dran. Erstmal hören wir in unseren Titel der Woche rein, Talk on the Hill von Willow. Ha!

0: Ihr hörtet Kreuzberg von Fluppe um 8.40 Uhr hier im Loro-Weckruf. Und wir kommen zu unserer typischen Donnerstagskategorie.
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3: Wir haben den Krieg gewonnen. Hilf mir heimzukehren.
4: Nach dem Trojanischen Krieg sollte alles ganz einfach sein. Endlich nach Hause zurückkehren. Doch für Odysseus, König von Ithaka, wird die Reise zu einer endlosen Irrfahrt. In Die Odyssee nimmt uns Regisseur Christopher Nolan mit auf eine scheinbar unmögliche Heimkehr. Denn auf dem Weg warten unzählige Hindernisse.
5: Ithakas König wird zurückkehren.
6: Nein, wird er nicht.
4: Odysseus begegnet dem Zyklopen, widersteht den Gesängen der Sirenen und gerät in den Händen der Zauberin Kirke und der Nymphe Kalypso. Bei jeder Etappe muss er entscheiden, tricksen und überleben. Denn seine größte Stärke ist nicht seine Kraft, sondern sein Verstand.
7: Du bist ein Mann, der sein Schicksal selbst lenken will. Aber das kannst du nicht kontrollieren.
8: Diese Welt ist Geschichte.
4: Doch je länger die Reise dauert, desto mehr stellt sich eine Frage. Was bleibt von dem Menschen, der einst aufgebrochen ist? Zwischen Versuchung und dem Wunsch, zu seiner Familie zurückzukehren, verändert sich Odysseus, er zweifelt und wächst.
3: Niemand stellt sich zwischen mich und meine Heimat. Nicht einmal die Götter.
4: In Anlehnung an den Mythos von Homer erzählt die Odyssee nicht nur eine spektakuläre Abenteuergeschichte, sondern auch die Suche nach sich selbst. Der Film läuft ab heute im Sinister Capitol auf Deutsch oder auf Englisch mit deutschen Untertiteln.
9: Heute ist es genau 2 Jahre her, dass die Granzoll auf hoher See sank und 7 der 9 Besatzungsmitglieder ums Leben kamen, während sie in den Gewässern des Nordatlantiks auf Fischfang waren.
10: Wir haben jetzt 2 Jahre gewartet. Warum sollen wir noch länger warten? Glaubt ihr nicht, dass das helfen könnte?
4: 2 Jahre nach einem tragischen Schiffsunglück ist im kleinen Fischerdorf Aguarda an der galizischen Küste nichts mehr wie zuvor. Zwischen Trauer und dem Wunsch nach einem Neuanfang versucht die Gemeinschaft wieder Halt zu finden. In So klingt das Leben steht die 18-jährige Andrea im Mittelpunkt, die eine mutige Entscheidung trifft.
11: Und wer soll die regieren?
12: 1, 2, 3!
13: Wir haben 3 Monate Zeit, uns vorzubereiten.
11: Du bist absolut in der Lage, die Fahnenträger anzuführen.
14: Du musst euch jemand anderen suchen.
4: In Erinnerung an ihren Vater, der bei der Katastrophe ums Leben gekommen ist, übernimmt sie die Leitung des traditionellen Musikensembles des Dorfes und will es zurück ins Leben holen. Mit viel Entschlossenheit bringt sie neuen Schwung in die Proben für den regionalen Wettbewerb und verbindet alte Klänge mit zeitgenössischen Hits.
15: Sind wir schon beim Kursäquator?
16: Ja, schon okay.
17: Ich glaube, wir brauchen was Neues, Kraftvolleres.
12: Los geht's!
4: Nach und nach kehrt die Lebensfreude zurück und mit ihr auch ein Gefühl von Zusammenhalt. Doch die Wunden sitzen tief. Die Verluste sind überall spürbar, auch innerhalb der Gruppe. Zwischen Hoffnung, Zweifel und Trauer gerät die neu gefundene Harmonie immer wieder ins Wanken.
18: Ja, ihr verarscht mich nicht.
19: Bist du von allen guten Geistern verlassen? Was fällt dir ein, mich zu schlagen?
18: Entschuldige, für einen Moment dachte ich, du wärst...
4: Der Film So klingt das Leben läuft ab heute im Livo Metropol. Auf Deutsch oder auf Spanisch mit deutschen Untertiteln.
20: Das waren die Kino-News.
0: Ja, vielen Dank, Daphne, dass du das für uns zusammengetragen hast. Da war bestimmt, einer der Filme, ist bestimmt für den einen oder anderen von euch, gut zum Anschauen. Die Odyssee, muss ich sagen, interessiert mich tatsächlich von den beiden am meisten, weil auch griechische Mythologie finde ich unglaublich spannend. Und wir alle haben schon von der Irrfahrt des Odysseus gehört und vom Krieg quasi von den Griechen gegen die Trojaner mit dem trojanischen Pferd. Und ich weiß nicht, wir haben, glaube ich, sehr, sehr viel auch in Geschichte damals in der 6. Klasse müsste das gewesen sein, gesprochen. Und das war immer sehr faszinierend. Ja, also allgemein auch griechische Mythologie finde ich total faszinierend, spannend. Ja, und ich würde sagen, bevor ich mich hier weiter verquatsche, hören wir ein bisschen Musik und danach geht es weiter mit den neuesten Nachrichten aus dem Bereich Sport.

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0: Ruby von Kaiser Chiefs hier im Loro Weckruf auf 90.2. Schön, dass ihr eingeschaltet habt. Wir haben es kurz vor 9 und das heißt, es ist Zeit für...
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0: Ganz genau, der Loro Frühsport hier am Donnerstag, den 16. Juli 2026. Und wir fangen an mit Beachvolleyball. Denn am kommenden Mittwoch, den 22. Juli, wird das Finale 2026 in Hannover feierlich eröffnet. Mit einer Show auf dem Maschsee und jeder Menge Sportprominenz. Bei den Vorbereitungen beginnt nun die heiße Phase. Das Feld für die Beachvolleyball-Vereinsmeisterschaften auf dem Opernplatz wurde schon abgesperrt. Weithin sichtbar ist der Turm für das Speedklettern. Die Griffe und Tritte für den Parcours in bis zu 15 Metern Höhe sind aber noch nicht angebracht. Die Finals 2026 Hannover werden die größten Finals aller Zeiten. Mit 24 Sportarten bieten wir so viel Spitzensport wie noch nie an, sagte Finals-Geschäftsführer Hagen Boosdorf. Bei der Auftaktspressekonferenz am vergangenen Mittwoch in der Staatsoper Hannover. Bei dem Multisport-Event, das vom 23. bis zum 26. Juli stattfindet, werden 143 Meistertitel in 24 Sportarten vergeben. Und weiter geht es mit Fußball, denn die deutsche Fußballliga hat die ersten 4 Spieltage der neuen Bundesliga-Saison zeitgenau angesetzt. Nach Borussia Dortmund zum Auftakt am Samstagabend muss der HSV 2-mal sonntags ran. Werder Bremen spielt 3-mal am Samstag um 15.30 Uhr. Wenn das deutsche Fußballoberhaus am Wochenende vom 28. bis zum 30. August wieder loslegt, steht der HSV zur Primetime im Rampenlicht. Die DFL hat den Auftritt der Hamburger beim BVB zum Samstagabend Topspiel auserkoren. Danach ist für die Hamburger 2-mal am Sonntag Anpfiff. Im Volkspark gegen Mainz 05 und auswärts beim RB Leipzig. Erst am 4. Spieltag dürfen die Hanseaten zur klassischen Bundesliga-Zeit antreten. Am 19. September gegen den 1. FC Köln. Und dann schauen wir auch noch einmal kurz auf die Fußball-WM, denn die Finalisten der laufenden WM stehen jetzt fest. Im Finale der Weltmeisterschaft trifft Spanien auf den Titelverteidiger Argentinien. Das Spiel findet am kommenden Sonntag, den 19. Juli statt, wieder um 21 Uhr unserer Zeit. Ja, und soweit der Frühsport hier auf Loro 90.2. Die neuesten Nachrichten hat dann Ali gleich wieder für euch. Der kommt um 9 wieder zu mir ins Studio. Und er hat unter anderem die Themen HMT lockt mit Kammermusik, Reederei nimmt Ausflugslinien nach Kühlungsborn wieder in Betrieb und italienisches Gerichtsurteil zum Brückeneinsturz von Genua mit dabei. Ja, und davor hören wir noch gute Musik hier bei Loro im Weckruf mit mir, Rack, am Pult, am Mikrofon. Wir hören jetzt The Clash mit Rock the Casper.

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1: Unter so einem neuen, wunderschönen Donnerstag, auch wenn das Wetter nicht so mitspielt, die Nachrichten kriegen wir trotzdem. Im Studio heute Ali Biwa. Die Hochschule für Musik und Theater hier bei uns in Rostock schafft einen neuen Musikwettbewerb. Dabei treten die besten Studierenden im Bereich Kammermusik aus Rostock, aus Lübeck und Hamburg gegen und miteinander an. Neben dem Wettbewerb soll der Austausch der Ensembles im Fokus stehen, aber auch Lust auf Kammermusik. Die Wettbewerbsrunden im Kammermusiksaal der Rostocker HMT sind von heute Nachmittag an öffentlich. Die Preise werden dann morgen Abend verliehen. Der Kammermusikwettbewerb soll jährlich von einer anderen der drei beteiligten Hochschulen Rostock, Lübeck, Hamburg organisiert werden. Die Rostocker Adler-Reederei will die Schiffsverbindung zwischen Warnemünde und Kühlungsborn wieder aufleben lassen. Von Ende Juli an soll ein neues Ausflugsschiff zwischen den Ostseebädern pendeln. Allerdings kann es vorerst nicht an der kaputten Seebrücke Kühlungsborn anlegen, muss vorerst in den Bootshafen ausweichen. Die Ausflugsverbindung war seit April 2025 nach einer Havarie des langjährigen Motorschiffs Baltica ausgefallen. Die überaus schlechten Abiturergebnisse an einem Gymnasium in Hagenow werden nun zur Chefinnensache. Bildungsministerin Oldenburg von der Linkspartei beauftragte gestern das Institut für Qualitätsentwicklung, die Umstände vor Ort aufzuklären. Dafür soll zeitnah das direkte Gespräch mit den betroffenen Schülern, mit Eltern, aber auch Lehrkräften gesucht werden. Eine erste Analyse hatte gestern der Bildungsausschuss

0: auf neue Verträge geeinigt. Sie sehen den Neubau von mindestens 1300 S-Bahn-Wagen vor, plus Wartung und Instandhaltung über einen Zeitraum von 30 Jahren. Bekannt ist auch, dass sich das Auftragsvolumen in den vergangenen Jahren massiv erhöht hat. Zuletzt war von rund 15 Milliarden Euro die Rede. Ursprünglich wurden knapp 3 Milliarden Euro kalkuliert. Details zum Deal sollen heute Mittag vorgestellt werden. Und Italien blickt heute gespannt nach Genua. Dort wird ein Gericht Urteile für knapp 60 Angeklagte verkünden. Sie sollen mitverantwortlich sein für den Einsturz einer Autobahnbrücke in Genua vor inzwischen 8 Jahren. 43 Menschen kamen damals bei dem Unglück mitten in der Urlaubssaison ums Leben. Der Prozess läuft bereits seit gut 4 Jahren. Die Staatsanwaltschaft ist überzeugt davon, dass die meisten der Angeklagten von Brückenschäden gewusst und auch mit dem Einsturz der Brücke gerechnet und trotzdem nichts unternommen haben. Soweit die Nachrichten.
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2: Ja, und das ist doch ganz wunderbar, wenn Ali hier bei mir im Studio ist und gerade fertig geworden mit den Nachrichten. Da strahlt hier die Sonne mir durchs Studiofenster entgegen. 19 Grad haben wir aktuell draußen vor der Tür. Maximal 25 sollen es werden. Dazu leichter Wind aus östlicher Richtung. Die Sonne wird uns aber vermutlich nicht allzu lange erhalten bleiben heute, denn es bleibt insgesamt bewölkt und regnerisch. Es kann im Nachmittagsbereich dann auch zum einen oder anderen Gewitter kommen. Morgen sieht es dann ähnlich aus, da kriegen wir maximal 27 Grad und dann auch da schwacher Wind, aber viel Regen und Gewitter.
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2: Dann hört ihr noch eine Stunde lang hier bei uns auf Loro 90,2. In den Nachrichten ist Ali hier.
0: Und danke fürs Kompliment, aber mein zweiter Vorname, die meisten wissen es, ist Sonnenkönig.
2: Natürlich. Wie Alexander der... Nee, ist nicht Alexander, der Ludwig der 14.
0: Das kriegen wir raus.
2: Doch, Ludwig der 14., der Sonnenkönig. Kommst du aus Frankreich ursprünglich?
0: Nee, das hat was mit Gemüt und Laune und schön zu tun.
2: Wie mit den Knopfaugen, ne? Was wir am Dienstag hatten.
0: Komplett.
2: Ja, okay, sehr schön. Okay. Gott. Wir machen hier erst einmal weiter mit Musik, aber auch die halbe Stunde bleibt jetzt musikalisch, denn wir geben uns gleich hier was aus der Musikredaktion und zwar den Beat Repeat. Viel Spaß erst einmal mit Papillon und Editors.

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0: Renegade von den Dorfs hier im Loro-Weckruf. 9.16 Uhr haben wir es und es ist Donnerstag und wie jeden Donnerstag präsentieren wir euch auch heute einen musikalischen Rückblick in Form eines Songs, der mindestens 10 Jahre alt ist. Im Netz nennt man sowas einen Rückblick auch ja gerne Throwback Thursday. Unsere Musikredaktion nennt es Beat Repeat. Das Einzige, was wir euch schon vor dem Beitrag verraten, ist das Jahr, in dem der Track erschienen ist. Heute ist es das Jahr 1980. Um welchen Song es sich genau handelt, erzählt euch nun Alex aus der Musikredaktion.
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2: 1973 in Dresden gegründet, erlangte die Art-Rock-Band Lift ein Jahr darauf mit Soli-Beat, einer Solidaritäts- und Spendenkonzertreihe, die sie selbst initiiert hatte, größere Aufmerksamkeit. Die Konzerte, bei denen neben Lift weitere namhafte DDR-Bands auftraten, tourten jahrelang durch das Land und sammelten bis 1982 Spendengelder von über 1 Million Mark ein. Nach einigen frühen Umbesetzungen innerhalb der Band erschien 1977 das selbstbetitelte Debütalbum. Lift bestand zu dieser Zeit aus 6 Musikanten, die sich laut eines Porträts im DDR-Fernsehen mit einprägsamen Kompositionen, interessanten Arrangements und anspruchsvollen Texten erfolgreich um einen eigenen Sound bemühten und die leider schon bald einen schweren Schicksalsschlag verkraften mussten. Es war der 15. November 1978. Lift hatten gerade eine kleine Tournee durch Polen abgeschlossen. Nach dem letzten Konzert in Rzeszów sollten die Musiker ursprünglich in einem örtlichen Hotel übernachten, entschieden sich dann jedoch spontan, noch am selben Abend zurück nach Berlin zu fahren. In der Nähe der Kreisstadt Kalisz kam es dann zu einem folgenschweren Unfall, bei dem Sänger Henry Pacholski und Bandleader und Bassist Gerhard Zacher tödlich verunglückten. Keyboarder Michael Heubach, der am Steuer saß, wurde schwer verletzt. Der Wartburg, in dem die Musiker saßen, war in einer Linkskurve mit einem Lastwagen zusammengestoßen. In der Folge konnte die Band lange nicht auftreten. Erst 1979, nachdem der Schlagzeuger und Sänger Werther Lohse zur Band zurückgefunden hatte, konnten weitere Stücke produziert werden. Lohse, bis heute einzig verbliebenes Mitglied aus dieser Zeit, bat einige Monate nach dem Unfall den Schriftsteller Joachim Krause um einen passenden Text. Die Komposition von Wolfgang Schäffler bestand bereits. Krause hatte mit dem verunglückten Zacher zusammen in der Band Meridas gespielt. Er präsentierte 3 unterschiedliche Entwürfe und im Frühjahr 79 probte die Band erstmals das Stück. Im Jahr 1980 schließlich belegte Am Abend mancher Tage die musikalische Reaktion auf den Unfalltod der beiden Bandmitglieder Platz 1 der DDR-Jahreshitparade und avancierte zum größten Hit von Lift.

Ihr hörtet Am Abend mancher Tage von Lift. Wie ihr ja vielleicht schon wisst, ist Beat Repeat auch eine Sendung auf Loro, die sich der etwas älteren Musik widmet. 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Zur Einstimmung hört ihr nun einen darauf befindlichen Song Steppin' Out von Joey Jackson.

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1: Noch einmal heute in Kurzform an diesem Donnerstag im Studio heute Ali Biva. Der historische Hellingkran am Werftdreieck hat sich als Standort zum Heiraten etabliert. In diesem Jahr gaben sich dort schon 12 Paare das Jawort, teilte der Betreiberverein mit. Das ist der Förderverein Tradition Ostseeschifffahrt. Er hatte den Kran für rund 2 Millionen Euro sanieren und umbauen lassen. Im Ostseebad Warnemünde wird seit gestern der Straßenraum gescannt. Ziel ist, die Parksituation in der Haupturlaubszeit zu erfassen. Dazu sind speziell ausgestattete Autos im Ostseebad unterwegs, und zwar noch bis Samstag. Die Ergebnisse sollen der Stadtverwaltung helfen, künftig bessere Mobilitätsangebote und Regeln für Anwohner, Gäste, aber auch für die Wirtschaft zu entwickeln. Beim Waldbrand im Müritz-Nationalpark sollen heute erstmals Beregnungsanlagen großflächig zum Einsatz kommen. Etwa 70 solcher Anlagen aus dem gesamten Bundesgebiet trafen gestern vor Ort ein. Inzwischen sind mehr als 300 Hektar Wald vom Brand betroffen. 500 Feuerwehr- und Rettungskräfte sind im Einsatz. In drei Hamburger Stadtteilen hat der Mobilitätsanbieter Moja gestern erste selbstfahrende Elektrotaxis in den Testbetrieb genommen. Das vom Bund geförderte Projekt begann damit allerdings ein Jahr später als geplant. Vorerst ist in den autonom fahrenden Kleinbussen allerdings noch ein Sicherheitsfahrer mit an Bord. Mit Fahrern im Testbetrieb dürfen zudem nur ausgewählte und eingewiesene Personen. Und in der irischen Hauptstadt Dublin kommen heute die Innenminister der EU-Mitgliedsländer zusammen. Im Fokus der Beratungen steht dabei die Migrationspolitik. Einige Länder fordern eine gerechtere Verteilung, andere strengere Migrationsregeln. Soweit die Kurzinfos.
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2: Ja, ich habe es eben schon zu Ali gesagt, er kam gerade rein durch die Studiotür und sofort kam die Sonne wieder raus. Also wenn das kein Zeichen ist, würde ich sagen. Die Sonne scheint gerade, es ist so ein Mix aus Sonne und Wolken aktuell, wir haben 20 Grad. Maximal 25 sollen wir heute bekommen, dazu weht schwacher Wind aus östlicher Richtung. Aber die Sonne wird es nicht so oft heute geben, also sollten wir die kurzen Sonnenmomente genießen. Es wird nämlich eher wolkig und regnerisch am heutigen Donnerstag.
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2: Noch eine halbe Stunde ist der hier für euch am Start mit mir, Rack, in der Moderation am Pult. Und neben mir in den Nachrichten ist der großartige Sonnenkönig Knopfaugen Ali.
1: Moins.
2: Ja, schön, dass ihr eingeschaltet habt. Ja,
1: fast schon eine Liebeserklärung.
2: Ja, natürlich. Du bist doch mein allerliebster Nachrichtensprecher, das weißt du doch. Das ist doch keine neue Info. Mm. Und um die Stimmung hier weiterhin oben zu halten, am Donnerstag hören wir noch einen meiner persönlichen Gute-Laune-Songs, muss man sagen. Und zwar kommt der von Blondie, One Way or Another.

0: Hypothetical von The Beaches hier im Loro Weckruf, ein Song unserer aktuellen Heavy Rotation. 9.40 Uhr haben wir es auf der Uhr und es ist wieder Donnerstag. Und ihr wisst, was das heißt. Eine neue Folge der preisgekrönten Parodiereihe Die Wahrheit von meinem Kollegen aus der Wahrheitsredaktion Jan. Wieder mit einem spannenden Thema, welches von der Allgemeinheit verborgen geblieben ist. Bis jetzt. Viel Spaß beim Reinhören.
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6: Herzlich willkommen und einen wunderschönen guten Tag wünsche ich, Jan von der Loro Wahrheitsredaktion, allen ZuhörerInnen und Zuhörern. Heute präsentiere ich euch die nächste Folge meiner Parodiereihe Die Wahrheit. Endlich traut sich mal jemand. Heute widmen wir uns der Wahrheit hinter der sagenumwobenen, versunkenen Stadt Atlantis. Ihr erfahrt jetzt, was genau es mit der Stadt auf sich hat, wo sie sich befindet und welche dunklen Geheimnisse sie verbirgt. Atlantis war einst die fortgeschrittenste Stadt auf der Erde. Während andernorts die Menschen noch in Höhlen lebten und Jäger und Sammler waren, war Atlantis bereits hochentwickelt und besaß ein modernes Gesellschaftssystem sowie unglaubliche Technologien. Die AtlantierInnen lebten unter utopischen Verhältnissen. Es mangelte an nichts, es gab keine Armut und kaum jemand wurde krank, da sie ein Heilmittel für alles hatten. Manche Quellen behaupten sogar, dass die Menschen dort sogenannte Perpetuals waren, also Unsterblichkeit erlangt haben. Wie konnte eine so perfekte Zivilisation nun aber untergehen? Aus sicheren Quellen habe ich erfahren, dass Atlantis sich nun im Atlasgebirge in Afrika befindet. Diese großen Felsformationen beherbergen Hinweise, dass sich die Stadt sowie der Riesenfisch Leviathan, welchen die AtlantierInnen kontrollieren konnten, dort befunden haben und vielleicht sogar noch dort befinden. Näheres dazu in einem kurzen Auszug eines Interviews von einem der bekanntesten Wahrheitssuchern, Xavier Naidoo.
7: Die Atlanter hatten ja eine unfassbare Gabe, die Dinge zu beeinflussen. Über Hochtechnologien, wahrscheinlich alles dämonischer Natur. Aber vielleicht haben sie diesen Fisch unter Kontrolle bringen können und versucht, ihn gegen den Drachen zu positionieren. Was man ganz klar sagen kann, weil Mauretanien ist voller Meeresmuscheln, Walskeletten, sodass man eigentlich da ganz gut feststellen kann, dass Mauretanien von einem Tsunami überrannt wurde, der auch eben das Auge der Sahara heißt es, die Richard-Struktur. Das muss das alte Atlantis gewesen sein. Da war früher alles noch voll mit Wasser und es war sozusagen eingefasst. Ja. Ja, also die hatten sich eben geschützt vor diesem Meer, aber der Tsunami, der da drüber gedonnert ist, ist eben nicht im Meer versunken, sondern es wurde überspült. Man muss also nicht im Meer danach suchen, sondern wer Atlantis sucht, der wird bei der Richard-Struktur auf jeden Fall fündig.
6: Wie in meiner letzten Folge bereits erwähnt, wurde Atlantis kürzlich zum Schauplatz einer großen Schlacht zwischen Aliens und Echsenmenschen. Warum genau diese beiden Spezies Atlantis für ihren Konflikt gewählt haben, ist bisher unklar. Es lässt sich aber vermuten, dass es mit den fortschrittlichen Technologien zu tun hat, die sich dort wahrscheinlich immer noch befinden. Was diese Ungeheuer damit vorhaben, lässt sich nur erahnen. Sicher ist, dass sie nichts Gutes damit anstellen werden. Daher ist es wichtig, dass die Wahrheit über Atlantis ans Licht kommt und deswegen mache ich diese Beitragsreihe. Für die Freiheit und dem Wohl der gesamten Menschheit. Deswegen kann ich euch nur raten, bleibt standhaft und schaltet auch nächste Woche Donnerstag wieder für eine weitere Folge Die Wahrheit. Endlich traut sich mal jemand. Ein. In der kommenden Folge bin ich der Wahrheit hinter den schrecklichen Machenschaften rund um unseren Lieblingswal Hope bzw. Timmy auf der Spur. Bis dahin wünsche ich, Jan, Verfechter der Wahrheit, euch alles Gute und lasst euch nicht beirren.
8: Da liegst du dort am Strand, Hope hat man dich genannt.
9: Und ich weiß nicht, von welchem Scheiß-Sender sie sind, aber die Scheiß-Medien.
8: Du bist gesund.
9: So wie Donald Trump sagt. Fake News!
8: Du bist ein Buckelwal.
10: Ich frage mich wirklich, ob wir noch eine Demokratie haben. Meiner Meinung nach nicht.
0: Das war die neueste Folge Die Wahrheit. Wie immer voller fragwürdiger Fakten und Aussagen, welche die Menschheit bewegen. Auch wenn der Beitrag schon vorbei ist, verzweifelt nicht, denn auch nächste Woche, Donnerstag, wird es wieder eine neue, welterschütternde Folge geben. Ja, und damit würde ich sagen, hören wir mal wieder ein bisschen Musik und dann können wir noch mal einen kleinen Ausblick machen auf heute Abend, was da noch so läuft auf Loro.

Somebody Told Me von The Killers hier im Loro-Weckruf. Schön, dass ihr eingeschaltet habt. Und heute ab 19 Uhr hört ihr hier auf Loro wieder die Heimspielsendung. Die Sendung für lokale KünstlerInnen und Bands, präsentiert von der PopKW, dem Landesverband für populäre Musik und Kreativwirtschaft. Diesmal zu Gast Dias. Die Band stammt ursprünglich aus Stralsund und gründete sich im Winter 2007 unter dem damaligen Namen Depresside. In der jetzigen Besetzung existiert das Quartett seit dem Frühjahr 2014. In der Zwischenzeit ist viel passiert. Neben der Änderung der Besetzung am Schlagzeug und Bass entwickelte sich die Band natürlich auch musikalisch weiter. Das Songwriting wurde ausgereifter, die Texte tiefgründiger und der Sound runder. Dennoch bleiben die einprägsamen Melodien, die Vielfalt der Songs, Texte, mit denen man sich identifizieren kann, verpackt in eine melancholische Stimmung. Ende des Jahres 2025 erschien ihre jüngste Veröffentlichung, eine EP mit dem Titel »Im Glashaus«. Daraus hört ihr jetzt zur Einstimmung auf das Heimspiel mit Dias den Song »Keine Welt ohne uns«.

Ihr hörtet Keine Welt ohne uns von Dias. Wenn ihr noch mehr über die Band und ihre aktuelle EP erfahren wollt, schaltet heute Abend das Heimspiel ein. Um 19 Uhr geht's los. Und gleich ist es wieder 10 Uhr, das heißt, der Weckruf ist dann vorbei. Aber um 10 kommt der liebe Ali auch nochmal zu mir ins Studio. Und er hat unter anderem die Themen Rettungsschwimmer in Warnemünde im Wettstreit, HMT wirbt für mehr Kammermusik und Wismarer Wonnemar in finanziellen Schwierigkeiten mit dabei. Bleibt also dran, davor schaffen wir aber noch einen Song. Der kommt von Björk und heißt Violently Happy. Bis gleich. See.

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1: Na, dann wollen wir nochmal schönen guten Donnerstag. Rein geht's. Nachrichtenzeit heute mit Ali. Warnemünde erlebt von heute Mittag an die Premiere der internationalen deutschen Ocean-Meisterschaften. Dabei kämpfen an der Beach Arena am Strand in Warnemünde etwa 270 Sportler aus 40 Ortsgruppen und Vereinen um Bestleistungen im Bereich der Strand- und Freigewässerrettung. Die Deutsche Lebensrettungsgesellschaft DLRG setzt dabei auch auf neue Wettkampfformate. Zu den ersten deutschen Ocean-Meisterschaften haben sich auch Teams aus Australien, Belgien, Dänemark, Schweden und der Schweiz angemeldet. Die Wettkämpfe dauern bis Samstag. Die Rostocker Hochschule für Musik und Theater, sie schafft einen neuen Musikwettbewerb. Dabei treten die besten Studierenden im Bereich Kammermusik aus Rostock, aus Lübeck und Hamburg gegen und miteinander an. Neben dem Wettbewerb soll nämlich auch der Austausch der Ensembles im Fokus stehen, sowie die Lust auf Kammermusik. Die Wettbewerbsrunden im Kammermusiksaal der HMT sind von heute Nachmittag an öffentlich zu besuchen. Die Preise werden morgen Abend verliehen. Der Kammermusikwettbewerb soll jährlich von einer anderen der drei beteiligten Hochschulen organisiert werden. Die Rostocker Adler Reederei will die Schiffsverbindung zwischen Warnemünde und Kühlungsborn wieder aufleben lassen. Von Ende Juli an soll ein neues Ausflugsschiff zwischen den Ostseebädern pendeln. Allerdings kann es vorerst nicht an der kaputten Seebrücke in Kühlungsborn anlegen, muss vorübergehend in den Bootshafen ausweichen. Die Ausflugslinie war seit April 2025 nach einer Havarie des langjährigen Motorschiffs Baltica ausgefallen. In Wismar ist das

0: durch um 600 Millionen Euro pro Jahr entlastet werden. Zu den insgesamt 10 Maßnahmen gehört unter anderem, dass Überweisungen beim Arzt nur noch digital abgewickelt werden sollen und nicht mehr auf Papier. Pflichttermine im Jobcenter sollen per Videoschalte möglich werden. Nutzer von Elektroautos müssen künftig keine grünen Umweltplaketten mehr beantragen. Und im Verkehrsbereich sind zudem Erleichterungen für Taxi- und Mietwagenunternehmen geplant. Und in Norwegen radikalisieren sich immer mehr Jugendliche. Dabei orientieren sie sich vermehrt auch am Attentäter von Utøya, Breivik. Auf entsprechende Erkenntnisse hat der norwegische Geheimdienst hingewiesen. Demnach spielt Breivik vor allem in rechtsextremen Online-Foren eine immer wichtigere Rolle. Viele Minderjährige werten seine Taten inzwischen als inspirierend. Breivik hatte vor 15 Jahren eine Autobombe in Oslo gezündet und im Anschluss auf der Ferieninsel Utøya Dutzende Jugendliche erschossen. Insgesamt nahm er 77 Menschen das Leben. Aktuell sitzt Breivik eine 21-jährige Haftstrafe ab. Soweit die Nachrichten.
1: Das Wetter in Rostock.
2: Ja, das Wetter, ne? Ihr könnt es euch denken, Ali ist im Studio, das heißt, die Sonne scheint gerade draußen wieder. Willst du es nochmal sagen?
3: Sonne.
2: Ja, die Sonne scheint, weil Ali im Studio ist, ist ja logisch. 20 Grad haben wir aktuell draußen. Es ist so ein Mix aus Sonne und Wolken heute. Maximal 25 Grad sollen wir bekommen. Leichter Wind aus östlicher Richtung. Ja, aber es wird auch noch den ein oder anderen Schauer geben, gerade im Nachmittags- und frühen Abendbereich. Und wir können auch noch mal auf den morgigen Freitag schauen. Da sieht es ähnlich aus, Mix aus Sonne und Wolken. Maximal 27 Grad, aber mit noch höheren Regenwahrscheinlichkeit. Und morgen wird es auch das ein oder andere Gewitter geben.
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2: Das war er an diesem Donnerstag, dem 16. Juli. Schön, dass ihr die letzten 3 Stunden mit Ali und mir hier verbracht habt. Ja, und auch wenn der Weckruf vorbei ist, ihr müsst ja Loro natürlich nicht abschalten. Hier geht's erst einmal weiter mit Musik. Dann könnt ihr ab 13 Uhr das Global-Lokal nachhören. Um 15 Uhr läuft dann, wie angekündigt, die Beat-Repeat-Sendung, um 16 Uhr Rostocker Stadtmusikanten, um 18 Uhr läuft unsere Studentensendung Heuler on Air, um 19 Uhr das Heimspiel, um 20 Uhr könnt ihr Newborn hören, um 21 Uhr Qualiten M8, um 22 Uhr dann Thomas Rockbar. Also es ist noch jede Menge los hier heute. Bleibt also dran. Es geht ja munter, fröhlich weiter, auch wenn Ali und ich jetzt uns erstmal verabschieden. Hier geht's natürlich weiter mit Musik und ich sage ciao, ciao, bis ganz bald und habt einen schönen Tag.

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1: Hallo und herzlich willkommen zu einer neuen Folge Global Lokal, dem Podcast des Eine Welt Landesnetzwerkes MV. Mein Name ist Kaike und heute spreche ich mit Eva Mahnke von FIND e.V. und Lisa Nöhl vom Thünen-Institut für Regionalentwicklung über das Programm MV tut was. Klimaschutz vor Ort sichtbar machen, Menschen unterstützen, Teilhabe fördern. Und genau darum geht es, BürgerInnenbeteiligung im Klimaschutz. Ein Thema, das uns alle angeht. Mecklenburg-Vorpommern ist nicht nur ein wunderschönes Bundesland mit Ostsee, Seen und Wäldern, sondern auch ein Ort, an dem Klimaschutz gemeinsam gestaltet werden kann. Doch wie gelingt es, BürgerInnen aktiv in Entscheidungen einzubinden? Welche Projekte gibt es bereits und wie können sie gefördert werden? MV tut was macht klar, ökologische und soziale Fragen gehören beim Klimaschutz untrennbar zusammen. Diese Folge zeigt, dass eine klimagerechte Zukunft in MV möglich ist, wenn wir sie gemeinsam gestalten. Viel Spaß beim Hören. Heute sitze ich mal wieder im Studio und zwar nicht alleine. Herzlich willkommen an meine Gästin. Mögt ihr euch mal kurz selbst vorstellen?
2: Ich bin Lisa Noel, ich arbeite fürs Thünen-Institut für Regionalentwicklung und bin hier mit
3: Eva Mahnke, ich arbeite für den FIND e.V. aus Rostock und koordiniere das Programm MV tut was.
1: Ja, und genau deswegen sind wir heute hier, wegen dem Programm MV tut was. Ich weiß, ihr macht super viele andere Sachen noch, aber wir wollen uns so ein bisschen auf dieses Thema heute konzentrieren. Und bevor wir reinstarten, haben wir ja unsere Kategorie und zwar erkläre deinem 10-jährigen Ich, was du machst und warum. Eva, möchtest du anfangen?
3: Oha, das ist auf jeden Fall schwer. Mein 10-jähriges Ich war auf jeden Fall schon immer relativ bewegt, was so grüne Themen angeht. Ich glaube, das ging wirklich relativ früh los, dass mich so ein Müll auf der Straße genervt hat und ich hinter meinen Eltern das Licht immer zu im Flur ausgemacht habe. Das heißt, ich würde meinem 10-jährigen Ich erklären, ich kümmere mich darum, dass Leute gut sich um die Umwelt kümmern können, dass sie so leben, dass sie nicht die Natur zerstören, dass das Klima sich nicht weiter aufheizt und dass sie trotzdem bei all dem gut leben.
1: Also warst du schon als 10-Jährige eigentlich so, du hast dich nicht so sehr verändert im Kern.
3: Nee, das ist tatsächlich eine richtig, richtig, richtig lange rote Linie in meiner Biografie, dass das irgendwie schon immer da war und ich dann nur noch den Zugang finden musste, von welcher Seite ich mich meiner grünen Passion nähern möchte.
1: Ja, und es gibt viele Seiten.
3: Es gibt extrem viele Seiten.
1: Okay, Lisa, wie ist es bei dir?
2: Mein 10-jähriges Ich hat in einem Dorf gelebt, in Niedersachsen, in dem noch so ungefähr 50 andere Menschen gelebt haben. Und mit 10 fand ich das da ganz toll und hatte da eine sehr gute Zeit. Und ich würde dem 10-jährigen Ich sagen, dass ich weiß, dass es mit 15, 16 das hier nicht mehr alles so toll finden wird. Und das Gefühl hat, dass irgendwie nichts los ist auf dem Land und in dem Dorf. Und was wir machen, ich bin ja in dem Programm MV tut was vor allem für den Wettbewerb Gutes Klima machen, oder trete ich an.

0: damit nicht alleine sind und dass doch das gar nicht alles so unlebendig ist, sondern eigentlich sehr lebendig ist und sehr unterschiedlich ist.
1: Ich glaube, das ist sehr, sehr wichtig zu hören und ich glaube, dass der ländliche Raum auch oft vergessen wird. Aber bevor wir so direkt reinsteigen, vielleicht noch mal kurz auf Anfang. Was ist denn das Programm MV tut was?
2: Das Programm MV tut was ist ein Programm, was Menschen beteiligen will zum Thema Klimaschutz. Das heißt, es geht um die große Frage, wie wir dieses Thema, was eine jahrzehntelange währende Aufgabe noch sein wird, so bewältigen, dass Leute verstehen, worum es geht, dass Leute verstehen, was auf uns zurollt, wenn wir es nicht machen, aber dass sie auch verstehen, welche Chancen da drin liegen, weil das nämlich sozusagen ein Metathema ist, was über ganz viele andere gesellschaftliche Bereiche drüber geht. Das heißt, es hat mit Lebensqualität zu tun, es hat mit Wertschöpfungsketten zu tun, es hat mit Regionalentwicklung zu tun, es hat teilweise mit Kultur zu tun, es hat was mit den Dörfern zu tun und natürlich hat es auch mit Technik zu tun, aber das Besondere an dem Programm ist, dass es sich vor allen Dingen auf die Aspekte konzentriert, wo es darum geht, Menschen gut mitzunehmen, Menschen in den Austausch zu bringen, Menschen ins Planen zu bringen, ins Visionieren und sie dabei bestmöglich zu unterstützen. Das heißt, das Programm begleitet Menschen bei Klimaschutzprozessen, macht sichtbar, was passiert, also sucht wirklich auch die Best-Practice-Beispiele im Land und macht sie sichtbar und hat gleichzeitig den Blick darauf, haben die Leute alles, was sie brauchen, um die Themen in ihren Dörfern zu bearbeiten oder braucht es gegebenenfalls noch bessere Rahmenbedingungen oder auch Unterstützungsinstrumente. Das heißt, wir haben Praxisprojekte, wir machen diese sichtbar und wir untersuchen mit Hilfe unserer Begleitforschung auch, ob die Formate, die wir so testen, auch tatsächlich wirksam sind.
1: Ja, und das hat ja auch was mit sozialer Gerechtigkeit zu tun, ne? Gerade auf dem Land, wenn man halt keine gute Infrastruktur zum Beispiel hat oder vielleicht nicht die Klimaschutzmaßnahmen irgendwie durchführen kann, die man woanders durchführen könnte. Aber wir wollten auch über Beteiligung sprechen. Und da fällt mir ein, dass ich glaube, letztes Jahr beim Fachtag war. Also das war ja dieses Auftakttreffen für das Projekt MV tut was. Und da habt ihr so eine Mini-Recherche oder so eine Mini-Studie vorgestellt, wie Menschen im ländlichen Raum in MV über Klimaschutz denken. Vielleicht könnt ihr ja dazu noch mal so ein bisschen ausholen.
2: Genau, wir haben tatsächlich, sind wir bevor das oder als das Programm losging, nochmal umhergefahren in einem kleinen Team, sind wirklich auf die Dörfer gefahren, haben mit BürgermeisterInnen besprochen, standen aber auch an einem Kiosk und sind so mit Leuten ins Gespräch gekommen, um einfach nochmal zu horchen, wie wird das Thema wahrgenommen, wie blicken die Leute da drauf, weil man über die Medien natürlich immer eine bestimmte Darstellung mitbekommt und auch weiß, dass das für sehr viele auch ein Triggerthema ist, was auch durch so einen bundespolitischen und europäischen Rahmen ja auch stark besetzt ist. Aber wir wollten wirklich nochmal horchen, so wie ist es hier im Land. Und da stellt man natürlich schnell fest, das ist erstmal kein großes Thema. Also es spielt im Alltag der Leute, wenn sie denn nicht umwelt- oder klimabewegt sind, in dieser kleineren Blase, die sich ja da durchaus kümmert, erstmal gar keine Rolle. Das heißt, da sind andere Themen natürlich viel wichtiger, ne? Also wie lebt es sich vor Ort? Gibt es noch einen Arzt? Wo ist die nächste Schule? Wie komme ich von A nach B? Steigen die Spritpreise und macht mir das meine Mobilität teurer? Und natürlich auch Themen, die eigentlich Klimaschutzthemen sind, spielen eine Rolle. Also sowas wie Heizungsaustausch, also was dann auch durch die Medien geht. Aber genau sozusagen, das ist als ich habe jetzt irgendwie mit dem Thema Klimaschutz zu tun, so nehmen die wenigsten das wahr.
1: Also was ich auch so mitbekommen habe oder daraus gezogen habe aus eurem Vortrag war, dass die Akzeptanz von Klimaschutzmaßnahmen auch jetzt nicht so groß war. Welche Rolle könnte denn Beteiligung dabei spielen, das zu verbessern? Weil ich glaube, dass das Programm MV tut was ja auch viel mit Beteiligung arbeitet, also auch mit Sichtbarmachen, aber auch mit Beteiligung.
2: Genau, also im Kern ist es ein Beteiligungsprogramm, ne? Also wir haben zwar auch die Zielstellung, dazu beizutragen, dass das Thema überhaupt bearbeitbar bleibt und diskutierbar bleibt. Also es geht auch immer um die Frage der Akzeptanz, aber nie im Sinne von einer Akzeptanzbeschaffung, sondern echte Akzeptanz entsteht dann einfach, wenn die Leute das Gefühl haben, ja, das Thema hat was mit mir zu tun und ich werde nicht damit überrollt, ne? Und das war auch eine ganz wichtige Erkenntnis bei der Recherchereise, dass die Leute einfach auch deshalb oft in den Widerstand gehen, weil sie so das Gefühl haben, das kommt so über sie und sie können gar nichts machen. Ne? Das sind einfach irgendwie Gesetzeslagen oder politische Rahmenbedingungen, denen sie so ausgeliefert sind. Das ist alles irre weit weg. Und wenn dann irgendwie der Eindruck entsteht, das wird so verordnet und so die soziale Lebensrealität vor Ort wird gar nicht mit beachtet, dann gehen sie in Widerstand und

0: Programm lebt ja von verschiedenen Formaten. Das ist der Wettbewerb, für den Lisa arbeitet, ist ein Beispiel. Also da geht es ja ganz viel darum zu zeigen, wie Leute, die so ein bisschen vorangehen, mit dem Thema Klimaschutz umgehen und wie sie das so mit anderen Fragen wie Kultur, Lebensqualität, Mobilitätsfragen und so weiter verbinden. Aber wir haben zum Beispiel auch ein Format, die Dorfklimawerkstatt. Da geht es tatsächlich darum, mit einem weißen Blatt Papier beziehungsweise einfach vielmehr der Gemeindekarte in den Ort zu gehen und zu fragen, hey Leute, was liegen denn bei euch für Themen rum? Und man kommt gar nicht so dahin und sagt, jetzt lass uns mal über Klimaschutz sprechen und wie machen wir denn das jetzt mit der Wärmewende und was habt ihr für ein Mobilitätskonzept, sondern eher so, was liegt euch am Herzen? Das heißt, der Einstieg ist so ein ganz nahräumlicher und dann sind einfach so diese Themen vor Ort, wie zum Beispiel, Mensch, wir merken schon, dass es hier heißer wird oder unser Dorfteich versandet, vertrocknet, da haben wir keine Antwort drauf. Oder tatsächlich so, wir merken, wir müssen uns jetzt mit dem Thema Wärmewende beschäftigen, aber wir sehen irgendwie, wir wollen einen eigenen Zugang dazu haben. Und dann ist das Spannende tatsächlich, dass wenn die Leute sozusagen aus ihrem lokalen Umfeld da ins Nachdenken kommen, dass sie dann sozusagen sich einen Zugang aneignen. Und das können manchmal so ganz kleine Sachen sein, also dass sie dann feststellen, ja, wir wollen jetzt mal Solarpartys unter Senioren und Seniorinnen organisieren. Das heißt, wer schon eine Anlage auf dem Dach hat, der lädt mal ein in den Garten zu kühlem Bier und einem Kaffee oder so und erzählt, wie das so funktioniert und welche Zahlen da so zu sehen sind auf der Anzeige und ob das kompliziert war, da eine Förderung zu beantragen. Und das ist jetzt erstmal nicht viel, aber ganz oft ist sozusagen so eine Maßnahme auch der Einstieg einfach, dass das Thema so ein bisschen etablierter ist, dass es eine Normalität bekommt, dass es auch ganz doll als ökonomisches Thema wahrgenommen wird. Das rechnet sich eben auch an vielen Stellen. Und das ist praktisch so ein Einstieg zur Akzeptanz. Also sozusagen zum einen, ich entscheide selbst erstmal, was mein Zugang ist und der darf auch bei mir anfangen und auch mit meiner finanziellen Lage zu tun haben. Und das zweite ist tatsächlich auch, wenn sich da Räume oder Wege ausloten lassen, wo das auch ökonomische Vorteile oder Vorteile fürs Lebensumfeld bietet, ne? Zum Beispiel der Dorfteich ist wieder ansehnlicher und hat gleichzeitig so einen kühlenden Effekt vor Ort, dann entsteht Akzeptanz.
1: Ich kann vielleicht nochmal aus dem Wettbewerb so reingeben oder nochmal so bekräftigen. Also wir haben ja verschiedene Kriterien, nach denen wir eben diese Projekte oder nach denen die Jury diese Projekte bewertet und dann ja auch zur Auswahl auszeichnet. Und da ist ein Kriterium auf jeden Fall auch Teilhabe, also die Möglichkeit mitzumachen. Und das erstreckt sich natürlich über verschiedene Formen des Mitmachens, also ganz praktisch irgendwie mitzutun bei dem konkreten Projekt, bei der Maßnahme, aber auch davon zu profitieren auf irgendeine Art und Weise. Und was wir gar nicht nur in dem Wettbewerb, sondern auch in anderen Projekten, und ich glaube, das geht uns allen so, immer also zunehmend feststellen, ist, dass die Menschen einfach, dass denen einfach Räume und Ort und Gelegenheiten für Austausch und Begegnung auch einfach fehlen und wichtiger werden. Und es ist wirklich interessant festzustellen, dass egal, ob wir jetzt Projekte besuchen, die ganz technisch innovative Lösungen zur lokalen Energiegewinnung haben oder die sich künstlerisch irgendwie mit dem Thema Klimaschutz auseinandersetzen und da sozusagen da über diese Perspektive Gespräche anregen oder die einfach sich als Dorfgemeinschaft zusammentun und zum Beispiel eine Rasenfläche in eine Blühwiese umwandeln. Ja, also ganz unterschiedliche Art, dass es eigentlich bei all diesen Projekten immer auch darum geht, in Austausch und zu kommen und sich zu begegnen und also über dieses gemeinsame Tun und das Verbessern, also wirklich gemeinsam was zu verbessern, die Lebensqualität zu verbessern, dass sich das darüber ergibt, auch über Klimaschutz, ne, zu sprechen oder sozusagen die Akzeptanz auch zu erhöhen. Und ich finde es wirklich interessant, also es ist einmal über diese thematische Bandbreite funktioniert, aber auch mit Blick auf die unterschiedlichen Organisationsformen der Einreichenden. Also das würde man jetzt vielleicht von gemeinnützigen Vereinen schon mal grundsätzlich auch irgendwie erwarten oder da überrascht einen das nicht so. Aber das sind auch Unternehmen. Also das sind auch Unternehmen und das sind Kommunen, die wirklich dafür sorgen, dass über ihr Klimaschutzprojekt, das sie jetzt bei uns einreichen, da entsteht eigentlich Austausch, da entsteht Begegnung. Und es ist auch bei allen wirklich eins der größten Anliegen, sich für Klimaschutz einzusetzen, aber sich auch vor Ort für Begegnung einzusetzen. Und ich glaube, das gehört total zusammen und macht es dann auch möglich, zusammen an diesem Thema zu arbeiten, ohne da sozusagen über diesen Begriff zu sprechen oder so, ne?
0: Genau, so funktioniert das ja auch oft in den, also na gut, da steckt es im Namen Dorfklimawerkstatt, aber der Name ist auch ganz bewusst gewählt. Also es geht eigentlich ums Dorfklima eigentlich zuallererst in so einer sozialen Dimension, ne? Also wie reden wir miteinander, wie leben wir miteinander, wie wollen wir in Zukunft miteinander leben und wie gestalten wir unser Umfeld? Und das ist auf jeden Fall, was immer wieder verfängt. Also das können die Leute total gut annehmen. Und dann auch natürlich das Klimathema, aber eben mit diesem ganz eigenen Zugang. Aber jetzt, als du gesprochen hast, ist mir nochmal ein Beispiel eingefallen, sozusagen, es ist auch gar nicht so, dass die Gemeinschaft die Voraussetzung sein muss, sondern das entsteht sozusagen beim Gehen. Und das ist irgendwie auch immer wieder berührend. Also zum Beispiel haben wir eine Dorfklimawerkstatt, da war das Angebot, so eine Werkstatt zu machen, eher von den Zugezogenen organisiert und eingeladen worden. Und man weiß ja, in MacPom ist man irgendwie zugezogen, auch nach 30 Jahren noch. Also das ist sozusagen immer so eine Frage, wann hat man das Recht, wirklich für die Gemeinde mitzusprechen? Und das ist in ganz vielen Gemeinden und Kommunen, die ich kenne, irgendwie so ein latenter Konflikt oder immer so eine Reibungslinie. Also auch ist gar kein echter Konflikt. Und da war es tatsächlich aber so, dass dann irgendwie die schon ganz lange dort leben, seit Generationen vielleicht, dann so ein bisschen vor den Kopf gestoßen waren. So, was erlaubt ihr euch hier vorzupreschen und für unsere Gemeinde zu denken? Das war in der ersten Werkstatt und zum zweiten Termin waren die aber sozusagen dabei. Also die erste Gruppe, das waren eher so die Zugezogenen und dann hatte das so ein bisschen rumort in der Gemeinde und zum zweiten Termin waren dann eben auch die anderen da und das wurde dann sozusagen, das war erstmal ein Konflikt, das war keine richtig gute Stimmung, das musste bearbeitet werden, aber es hat funktioniert. Hat zumindest das Team berichtet, dass diese Moderation dort vor Ort macht und hat praktisch dann der Einstieg über dieses Thema dazu beigetragen, dass die sich da jetzt so ein bisschen mehr zusammenruckeln und gucken, wie sie gemeinsam weitergehen können. Und die ist ganz erfolgreich jetzt auch zum Abschluss gebracht worden.
1: Ich hatte gerade auch noch einen Punkt zum Thema Beteiligung. Ich glaube, es ist auch total wichtig und das machen wir mit dem gesamten Programm. Und ich kann es natürlich für den Wettbewerb nochmal darstellen, dass wir wirklich auch versuchen, diese Bandbreite an Aktivitäten, die zum Klimaschutz beitragen oder zur Akzeptanz des Themas beitragen, sichtbar zu machen. Und das ist auch irgendwie mit Diskussionen verbunden und auch die Jury diskutiert da eifrig drüber, weil natürlich die einzelnen Personen, die dann irgendwie zum Beispiel zur Jury gehören oder zu den Gutachterinnen in den Auswahlrunden gehören, natürlich unterschiedliches Know-how haben, unterschiedliche Perspektiven auch oder auch vielleicht sozusagen erstmal so Anforderungen oder Erwartungen auch an die Projekte. Und dass wir aber eben durch diese Mischung an Menschen, die sich dann mit den Projekten beschäftigt, es schaffen, wirklich verschiedene Arten von Projekten abzubilden, um, und da komme ich jetzt aufs Thema Beteiligung, um auch zu ermutigen, dass man sich wirklich auch mit sehr kleinen Maßnahmen bewerben kann und auch über den Wettbewerb hinaus, also sich sozusagen auch zutrauen kann, zu sagen, wir machen hier Klimaschutz, wir machen hier eine Blühwiese, das ist Klimaschutz, genauso wie irgendwie zum Beispiel ein kaltes Nahwärmenetz oder ein Energiefonds und so weiter. Also das finde ich irgendwie auch, dass das sozusagen ja so eine Beteiligung oder so eine Ermutigung an möglichst viele Menschen sich da auch, sich das auch zuzutrauen, was tun zu können, dass das auch total wichtig ist und das versuchen wir wirklich mit dem Programm. Ne?
0: Genau, also das trifft auf jeden Fall total den Kern. Also es geht ganz toll darum, Leuten zuzutrauen, dass sie einfach an der Stelle, wo sie gerade sind, erkennen, hier kann ich was Kleines oder Großes tun und das darf zu mir passen. Also wir haben wirklich eine unheimliche Bandbreite im Gesamtprogramm von ganz kleinen Maßnahmen, so wie du es ja auch schon gerade geschildert hast, bis zu Leuten, die eben sehr visionär denken und sagen, gut, wir machen unsere Wärmegewinnung mal über den Dobbertiner See, wir beauftragen eine Machbarkeitsstudie. Aber wir wollen wirklich zeigen, dass es total in Ordnung ist, auch diese Bandbreite zu leben, ne? Dass man sich was picken darf und dann anfängt und dann darf es natürlich auch gern weitergehen, aber das darf organisch auch mit der Gemeinde wachsen, ne? Innerhalb des jeweiligen Kontextes und genau, das ist auf jeden Fall ein Kern des Programms.
2: Ihr habt jetzt schon sehr viel Ermutigendes erzählt. Gab es denn irgendwas, was euch total überrascht hat im Laufe des Projektes, also womit ihr gar nicht gerechnet habt?
1: Das weniger, was mich in dieser also wir sind jetzt gerade in der zweiten Runde des Wettbewerbs und ich weiß jetzt gar nicht, ob es mich so überrascht hat, aber es hat mich irgendwie so total berührt, eben, wir besuchen Vereine, wir besuchen Stiftungen, wir besuchen Kommunen, wir besuchen Einzelakteure, die Projekte einreichen und eben auch Unternehmen. Und das hat mich wirklich berührt. Wir haben Unternehmen besucht, die wirklich auch mit so einem hohen Engagement sich für Klimaschutz einsetzen. Also darüber hinaus, dass sie eben zum Beispiel ihren Betrieb irgendwie CO2-neutral einstellen oder so, sondern wirklich, also ich komme da wieder auf dieses gemeinschaftsfördernde Thema. Also das war für mich schon nochmal so ein Aha-Moment, dass ich dachte, ja, ich weiß nicht, ne? Wir sind in ländlichen Räumen unterwegs. Wir haben sonst auch viel beim Thünen-Institut für Regionalentwicklung viel mit ehrenamtlich Engagierten zu tun. Es sind natürlich am öftesten Vereine, aber dass wirklich auch die Unternehmen eigentlich, dass es genau solche engagierten Akteure sind in ländlichen Räumen. Das war für mich nochmal so ein Aha-Moment, die zu treffen. Und grundsätzlich muss ich natürlich sagen, diese Besuche vor Ort sind sowieso einfach nur ein absolutes Highlight an diesem Baustein im Programm.
0: Genau, zur Rolle von Unternehmen, das ist auf jeden Fall spannend, weil das, also man kennt ja sozusagen, also die Außenwahrnehmung ist ja ganz oft, ne, das sind dann irgendwie Aktivisten, Aktivistinnen, die sich um Klimaschutz kümmern, und dann kennt man so die medialen Bilder, dass die demonstrieren gehen oder sich vielleicht auch festkleben oder irgendwie Forderungen aufstellen. Aber das Spannende an dem Programm ist, und da kann ich dann nur einladen, sozusagen unsere Website mal zu durchforsten, ist, dass es einfach so vielschichtig sein kann. Wir haben auch einen Programmbaustein. Das ist eine Innovationswerkstatt für Unternehmen. Da sind praktisch, haben wir 5 Partnerunternehmen gewinnen können, die jeweils eine Challenge formuliert haben. Also wir möchten gerne etwas für das Thema Klimaschutz tun, aber es soll bitte ökonomisch tragfähig sein. Und auch das darf und soll natürlich so sein, weil so wird es langlebig wirklich und nachhaltig. Zum Beispiel haben wir ein Unternehmen, die sind im Handwerk tätig, kümmern sich auch um das Thema erneuerbare Energien, und die sind aber das Thema Fachkräftegewinnung angegangen. Also wie können wir als Arbeitgeber im ländlichen Raum, wo Fachkräfte einfach Mangelware sind, so attraktiv sein, dass wir Fachkräfte langfristig binden und auch gewinnen können. Und das heißt, es ist im Kern eine Fachkräftefrage, die aber eben auf das Klimaschutzthema einzahlt, weil wir ohne das Handwerk gar nicht so weit kommen, all diese Maßnahmen, die dann eben doch technischer Natur sind, umzusetzen. Und das war dann total berührend. Also die haben praktisch ein Team aufgestellt, auch mit kreativen Köpfen. Das ist praktisch der Kern einer Innovationswerkstatt, dass eben nicht nur das Unternehmen darüber nachdenkt, sondern man holt von außen Leute rein, die helfen mit, um die Ecke zu denken. Und die haben die Frag-Manfred-App entwickelt. Manfred ist der Firmengründer. Der hat in den 90ern dieses Firma als Ein-Mann-Betrieb gegründet. Und jetzt ist es eine Unternehmensgruppe mit 220 Mitarbeitenden. Und die kommen von ihrer Kultur einfach an die Grenzen. Also eigentlich ist Manfred überfordert, alle Mitarbeitenden auch so kulturell und von den Werten und mit den Fachfragen zu halten. Und der Ansatzpunkt ist jetzt einfach, so eine KI-unterstützte App zu haben, sozusagen, wo nicht nur Wissen eingespeist sind, sondern auch wirklich diese Werte, und damit dafür zu sorgen, dass so dieser äußere Kreis von vielen Mitarbeitenden, die jetzt so über die Jahre dazugekommen sind, sich weiter zugehörig fühlt. Und das heißt, es geht wirklich auch um Lebensqualität, um Arbeitsqualität. Und wenn die App gut funktioniert, dann wird sie dafür sorgen, dass die Leute bleiben und die als Arbeitgeber attraktiv bleiben. Und das zahlt darauf ein, dass die ihren Job, nämlich zur Energiewende beizutragen, weiter gut machen können. Also ein schönes Fallbeispiel auf jeden Fall, was einfach so eine genuin unternehmerische Perspektive hat. Aber wir haben auch andere Fallbeispiele. Da ging es eigentlich um die Vermarktung von Biogetreide in der Tourismusregion Rügen. Und die sind dann aber dazu gekommen, wir müssen eigentlich dafür sorgen, der Mehrwert einer regionalen Getreideproduktion inklusive, dass es gemahlen wird, wieder an die Bäcker herangetragen wird, dass wir sozusagen da wieder eine Wertschöpfungskette schließen, die verloren gegangen ist. Weil es gibt jetzt keine Mühle mehr in Mecklenburg-Vorpommern. Das heißt, die machen richtig Strukturentwicklung. Die kümmern sich jetzt darum, dass es wieder eine Mühle gibt. Und das hat eben auch ganz viel mit der Gestaltung menschlicher Beziehungen zu tun, ne? Die laufen zu allen möglichen Bäckereien und sagen, Mensch, was sind eure Kundinnen bereit, mehr zu bezahlen dafür, dass es wirklich nachgewiesenermaßen regionale Produktion ist. Und das ist genau auch so ein schöner Fall, wo sich zeigt, dass da so verschiedene Themen ineinander greifen, ne? Also weil die Leute oder die Kundinnen eigentlich eher bereit sind, für eine Regionalität ein bisschen mehr zu zahlen als für eine Bioproduktion. Aber wenn das dann ineinander greift, dass die Bioproduktion auch nachweislich regional ist, weil es auch wieder eine Mühle gibt, dann sind da eben Wertschöpfungsketten geschlossen, die am Ende auch helfen, CO2 einzusparen. So, das war die lange Hinleitung dazu. Also es sind eben immer sehr komplexe Fragen, aber es geht eigentlich immer sozusagen als Beieffekt um Klimaschutz, und im Kern geht es um alles, was das menschliche Leben so ausmacht.
2: Ja, auch total spannend, was du mit der Mühle erzählt hast. Das wusste ich auch noch nicht, weil das Thema Mühlen in MV begleitet mich auch schon eine ganze Weile in meinem Projekt. Und das ist schön zu hören, dass es so wieder aufgebaut wird. Ihr wart ja jetzt viel im Land unterwegs und habt viele engagierte Menschen getroffen. Gibt es denn strukturelle Möglichkeiten, oder sagen wir mal, müsste es politische Veränderung geben, um diese Menschen zum Beispiel mehr zu stärken oder diese Projekte mehr zu stärken? Habt ihr da vielleicht Ideen?
0: Wir haben vor allen Dingen die Idee, dass wir eine gute Auswertung des Programms machen wollen, weil wir schon jetzt an vielen Stellen so Erfahrungswerte mitbekommen. Hier und da reicht es nicht. Oder vor allen Dingen in den kleinsten und kleineren Kommunen ist das ganz oft auch Ehrenamtsthema. Ne? Die haben dann eine ehrenamtliche Bürgermeisterin, die plötzlich das Thema Wärmewende mit bearbeiten soll. Die sind sozusagen einfach chronisch ohnehin schon überlastet, auch unterfinanziert und fachlich sozusagen dann gar nicht so breit aufgestellt wie in einer Stadt wie Rostock oder auch Güstrow. Selbst Güstrow kommt mit manchen Fragen schon ans Limit, weil einfach da auch die Fachkräfte fehlen. Und das gucken wir uns sozusagen besonders im Programm an. Also wir sind ja ländlicher Raum, das heißt, es gibt 6000 Dörfer, kleine und kleinste Strukturen, und wir versuchen gut zu verstehen, wie man diese Leute unterstützen kann. Und das hat ganz viel mit Unterstützungsnetzwerken zu tun, also dass wir einfach schauen, wie kann man die Leute, die Know-how im Land haben, einfach so miteinander verbinden, dass sie jeweils nur ins Netzwerk reinrufen müssen, um eine Fragestellung zu klären. Deshalb haben wir das Format Dorfklimaschnack auch im Programm. Das heißt, das ist so ein Online-Format einmal im Monat. Da kommen wirklich kleine Kommunen zusammen, um so ein bisschen was zum Thema ökologisches Bauen, Dorfteichwiedervernässung, Wärmewende oder nachhaltige Mobilität zu hören und tauschen sich dann aber aus. Und das geht vor allen Dingen eben um diesen Austausch auf Augenhöhe und auch zu wissen, wo hat denn einer schon mal ein bestimmtes Förderprogramm durchgemacht oder wo hat denn einer schon mal das Thema Dorfteichwiedervernässung durchgeackert oder wo hat einer schon mal ein kaltes Nahwärmenetz auf den Weg gebracht. Das ist ein sehr pionierhaftes Vorhaben, um dann einfach Unterstützung zu bekommen. Und genau, und wir versuchen sozusagen auch zu schauen, inwiefern man das mit den Strukturen, die es ja im Land gibt, ne, die Landesenergie- und Klimaschutzagentur zum Beispiel, so zu verbinden, dass einfach deren Angebote dort besser wahrgenommen werden oder einfach genau eine höhere Sichtbarkeit bekommen.
1: Und ich glaube, wir können uns politisch gerade einfach auch wünschen und mit dem Programm und den Aktivitäten, die wir machen, dafür werben, dass Mittel in dieser Art auch weiterhin bereitgestellt werden, dass das Thema Klimaschutz weiterhin eine Rolle spielt oder eigentlich auch zunehmend eine Rolle spielen muss. Und für den Wettbewerb kann ich nochmal so reingeben, dass es für viele dieser Akteure, die sich auf diesen Preis bewerben, die viel mit Fördermittelakquise zu tun haben, was grundsätzlich natürlich bedeutet, dass wenn das klappt, bekommen sie Geld und das ist gut. Gleichzeitig wissen wir alle, dass das auch sehr aufwendig ist, dass Fördermittel ein bestimmtes Thema bearbeiten oder sozusagen bestehende Projekte dann immer so ein bisschen darauf ausgerichtet werden müssen, dass sie in diesen Förderrahmen passen und dass wir natürlich einfach mit diesem Preisgeld einerseits eine Wertschätzung vom Land irgendwie gerade herstellen und gleichzeitig wirklich ein Preisgeld vergeben, das heißt ein Geld vergeben, das die Antragstellenden in ihre Projekte stecken können, so wie sie das gerade brauchen. Und das kann bedeuten, dass sie das einsetzen für den nächsten Förderantrag, für Eigenmittel, um sozusagen Eigenmittel bereitstellen zu können. Es kann aber auch bedeuten, dass sie Ehrenamtliche, die irgendwie über die letzten 10 Jahre aktiv waren, dass sie die vielleicht mal einladen oder da sozusagen mal rückwirkend eine Ehrenamtspauschale zahlen. Und also wir merken einfach, in allen Fällen fließt dieses Preisgeld in noch mehr Klimaschutz, Klimaschutzmaßnahmen, Akzeptanz des Themas, in die Kommunikation über das Thema ganz im Lokalen. Also das ist einfach total wichtig und dafür setzen wir uns ein.
0: Also eine Sache, die uns immer wieder begegnet, auch aus unserer sonstigen Arbeit, also das war zum Beispiel auch letztes Jahr auf dem Zukunftsfestival in Wismar Thema. Da gab es eine AG oder einen Workshop zum Thema ländliche Räume und wie geht man da so mit Strukturbedarfen um. Und was wir immer wieder sehen, ist, dass so Themen an die Kommunen rangetragen werden, die sie einfach überfordern und dass es eigentlich sowas wie eine Servicestelle geben müsste, die auch einfach Jobs übernimmt, zum Beispiel in Absprache mit der Kommune einfach so ein Thema bearbeiten und den Förderantrag fertig machen, weil das ist wirklich eine Zeitfrage. Also es sind einfach immer so wenig Leute, auf deren Schultern alles lastet und die auch fachlich alles irgendwie halbwegs durchdrungen haben müssen, dass es einfach toll ist, so ein temporär Zugriffsmöglichkeiten zu haben, sei es, dass man Unterstützung bei der Wärmeplanung braucht oder jetzt wissen möchte, wie so ein Solarfonds funktioniert, wie man praktisch als Gemeinde Geld verdienen kann mit einer PV-Anlage und daraus dann Mittel weitergeben darf an HauseigentümerInnen, damit die ihre energetische Sanierung zahlen. Das ist sozusagen, klingt erstmal nach einer super Idee, aber es in der Gemeinde, die das gemacht hat, die mussten richtig kämpfen darum, einen Weg zu finden, wie das auch haushaltstechnisch alles im sauberen Bereich liegt und genau, und sowas sozusagen nebenbei zu bearbeiten oder auch einfach eine gute Kommunikationsstrategie Zugriff auf Kommunikationsexpertinnen, die einem einfach mal so eine Strategie schreiben und dann auch umsetzen zu haben. Also das wäre, glaube ich, eine richtige Hilfe. Das nehme ich an vielen Stellen wahr, dass das super wäre, ne? Und dann auch themenunabhängig, dass das so betrifft das Klimaschutzthema genauso wie Fragen der Jugendbeteiligung und so weiter und so fort. Also das, da geht es um ganz viele verschiedene Aspekte.
2: Okay, also es geht auf jeden Fall schon mal ein konkreter Appell raus oder Wunsch aus der Praxis. Habt ihr sonst noch was, was ihr den Zuhörenden mitgeben wollt zum Schluss?
1: Was wir sehen, ist ja, dass die ganzen guten Lösungen da sind. Und ich glaube, oder ich kann sozusagen nur alle ermutigen, dass das Rad nicht neu erfunden werden muss und dass sie sich über das Programm MV tut was und auch den Wettbewerb Gutes Klima machen informieren können und da einfach wirklich online gute Projekte, gute Ideen, gute Lösungen anschauen können und auch sich also nicht zögern sollten, auch vielleicht in Kontakt zu treten, an irgendwie Austauschformaten, die noch anstehen, teilzunehmen, um ins Gespräch zu kommen, nachzufragen, wie können wir das eigentlich bei uns machen. Gerade so diese Vernetzung ist wirklich, würde ich jetzt einfach mal für das Programm sagen, lädt ja alle ein, noch mitzutun, auch wenn jetzt viele konkrete Programme schon gelaufen sind oder auch der Wettbewerb jetzt sozusagen schon im, wir schon im Auswahlprozess sind, gibt es auf jeden Fall noch Möglichkeiten, digital, aber sicherlich auch an der einen oder anderen Stelle vor Ort, sich zu informieren und sich mit anderen zusammenzutun, auszutauschen, um ja Mut zu schöpfen und weiterzumachen.
2: Sehr, sehr cool. Wir packen natürlich alle Links in die Shownotes. Und ja, damit vielen, vielen Dank an euch. Ich freue mich sehr, dass ihr heute hier wart und so viel Ermutigendes erzählt habt. Und ja, vielleicht hören wir uns irgendwann mal wieder.
0: Vielen Dank.
1: Vielen Dank für die Einladung.
3: Das war Globallokal. Vielen Dank an euch fürs Zuhören und ein großes Dankeschön an Eva und Lisa. Infos zum Programm findet ihr unter anderem auf der Website von Zukunftshandeln MV unter MV tut was. Diese Folge ist Teil des Projektes Klimagerechtigkeit, global gedacht und lokal verankert in MV des Eine Welt Landesnetzwerks MV. 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Wir hören uns wieder am 10. August. Bis dahin, euch alles Gute.
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7: Hallo und willkommen zum Onda Info 646. Wir haben eine ganze Reihe Nachrichten für euch. Zum Erdbeben in Venezuela, den weiterhin umkämpften Präsidentschaftswahlen in Kolumbien und den ebenfalls umkämpften Präsidentschaftswahlen in Peru. Auch Brasilien wählt im Oktober einen neuen Präsidenten. Der rechte Ex-Präsident Bolsonaro verbüßt eine Haftstrafe und darf nicht wieder antreten, was nicht nur den Regenwald freuen wird. Außerdem mal eine gute Nachricht aus Kuba, denn dort wurde letzte Woche der erste Energiespeicher in Betrieb genommen. Und wir starten mit dem zweiten Podcast unserer neuen Serie Die Gewalt überleben, ein Podcast über die internationale Notlage in Mexiko. Heute zu internationalen MenschenrechtsbeobachterInnen, die seit nun schon 30 Jahren in Südmexiko präsent sind. Viel Spaß beim Hören wünscht wie immer das Onda Info Team.
8: Venezuela. Am 24. Juni verwüsteten zwei Erdbeben die Region La Guajira im Norden Venezuelas. Bislang wurden über 3.300 Tote geborgen, zehntausende Menschen werden noch vermisst. Zu den Opfern gehören auch 146 Männer, Frauen und Kinder, die aus den USA abgeschoben wurden und nur wenige Stunden vor dem Erdbeben in Venezuela landeten. Sie wurden von den venezolanischen Behörden in einem Hotel in La Guajira untergebracht. Das Hotel stürzte bei dem Erdbeben ein. Einige der Abgeschobenen konnten sich retten, die meisten werden jedoch noch vermisst. Peru. Nach einer wochenlangen Stimmenauszählung hat Keiko Fujimori, die Tochter des Ex-Diktators Alberto Fujimori, 50,135% der Stimmen erzielt. Die rechtsgerichtete Kandidatin wurde somit zur vorläufigen Präsidentin Perus erklärt. Ihr Vorsprung fiel mit über 49.000 Stimmen sehr knapp aus und ist vor allem auf die Stimmen aus dem Ausland zurückzuführen. Der unterlegene, eher linke Kandidat Roberto Sanchez erklärte, es gebe aufgrund angeblicher Unregelmäßigkeiten im Wahlverlauf den Verdacht auf möglichen Wahlbetrug. Er will nun mit verschiedenen sozialen Basisorganisationen zusammenarbeiten, um eine große demokratische Verteidigungsfront zu bilden. Seit der ersten Runde der Präsidentschaftswahl wird der peruanische Kongress von einer rechtsextremen Koalition beherrscht. Diese hat nun ein Gesetz verabschiedet, das die militärisch-polizeilichen Befugnisse stärkt. Mehr als zuvor sollen Militär- und Polizeigerichte für die Untersuchung und Verurteilung mutmaßlicher Menschenrechtsverletzungen zuständig sein. Der UN-Hochkommissar für Menschenrechte, Volker Türk, hatte den peruanischen Staat zuvor aufgefordert, das Gesetz nicht zu verabschieden. Türk warnte, dass solche Vorschriften die Straflosigkeit begünstigen und erinnerte daran, dass Menschenrechtsverletzungen vor den ordentlichen Gerichten untersucht werden müssen. Am 21. Juni fand in Kolumbien die Stichwahl um die Präsidentschaft zwischen dem progressiven Iván Cepeda vom Pacto Histórico und dem extrem rechten Anwalt Abelardo de la Espriella statt. Wie schon kurz zuvor in Peru konnte sich Rechtsaußenkandidat de la Espriella in der Stichwahl äußerst knapp gegen Cepeda durchsetzen. Dieses Ergebnis bedeutet das Ende der ersten Linksregierung in Kolumbien und eine weitere Stärkung des Blocks rechtsregierter Länder in Lateinamerika. US-Präsident Trump hatte de la Espriella seine uneingeschränkte Unterstützung ausgesprochen. Dieser wiederum sprach Trump seine absolute Bewunderung aus. De la Espriella hat stets klargemacht, dass er die US-Interessen in Kolumbien vertreten wird. Besonders in Sicherheitsfragen möchte er die Zusammenarbeit mit Washington stark ausbauen. Auch Israel soll eine wichtige Rolle spielen. Der knapp unterlegenen linken Regierung von Gustavo Petro ist es nicht gelungen, Kolumbien den versprochenen Frieden zu bringen. Mit der neuen rechten Regierung, die bald ins Amt kommt, wird sich die Lage sicher nicht verbessern. Während die neu gewählte Regierung den institutionellen Rückbau der Agrarreform plant, häufen sich Berichte über Angriffe, Drohungen und Vertreibungen durch paramilitärische Gruppen. Betroffen sind vor allem Gemeinden und Kleinbauernfamilien, die im Rahmen der Agrarreform Land erhalten haben. So haben bewaffnete illegale Gruppen Bauernfamilien eingeschüchtert und bedroht, die in den Regionen Magdalena Medio, Meta und Córdoba Land erhalten haben. Der Direktor der Nationalen Landagentur, Felipe Arman, erklärte: Wir werden nicht zulassen, dass Terror, Drohungen und Zwangsvertreibungen erneut zu den Mitteln werden, mit denen mafiöse Strukturen den Landbesitz in Kolumbien konzentrieren. Auch in Brasilien stehen Präsidentschaftswahlen an, und zwar im Oktober. Und der mittlerweile 80-jährige Präsident Lula da Silva hat in Umfragen die Nase vor seinem Konkurrenten Flavio Bolsonaro. Der rechte Ex-Präsident Jair Bolsonaro verbüßt eine Haftstrafe und darf nicht wieder antreten. Stattdessen hat er seinen Sohn Flavio als Nachfolger nominiert. Allerdings ist da auch noch Bolsonaros Ehefrau Michelle. Sie ist zu einer rechten Influencerin mutiert und versucht, insbesondere rechte evangelikale Frauen zu mobilisieren. Momentan gibt es allerdings zwischen ihr und Flavio Bolsonaro Streit, der den Wahlkampf des Bolsonaro-Clans schwächen könnte.
7: Neben Sanktionsdruck und daraus resultierender Energiekrise gibt es auch positive Nachrichten aus Kuba. Wie Kuba heute berichtet, hat Kuba am Mittwoch seinen ersten Batteriespeicher in Betrieb genommen. Die Anlage mit einer Leistung von 50 Megawatt basiert auf Lithium-Ionen-Technologie und wurde in Havanna im Stadtteil Cotoro errichtet. Bereits in den vergangenen Tagen habe das System seine Wirksamkeit bei kritischen Ereignissen unter Beweis gestellt, so Ingenieur Uloa Rodriguez. Als das Wärmekraftwerk ausfiel und Übertragungsleitungen beschädigt wurden, habe der Speicher schnell reagiert und Energie ins Netz eingespeist bzw. aufgenommen, um die Netzfrequenz stabil zu halten und einen Ausfall des Stromnetzes zu verhindern. Diese Woche hatten wir mehrere Störungen und das System war in der Lage, je nach Bedarf Energie bereitzustellen oder aufzunehmen. Es gab weder automatische Frequenzabschaltungen noch Systemzusammenbrüche, erklärte der Spezialist. Das Stromdefizit erreichte infolge des Kraftwerkausfalles in den vergangenen Tagen Rekordwerte von über 2000 Megawatt, bei denen eigentlich mit einem Zusammenbruch zu rechnen gewesen wäre. Darüber hinaus ermögliche der Speicher, dass Solarparks künftig mit voller Kapazität betrieben werden können, da überschüssige Energie tagsüber gespeichert und nachts ins Netz eingespeist wird. Das Projekt in Cotoro ist das erste von insgesamt 4 geplanten Batteriespeichersystemen auf der Insel. Die weiteren Anlagen mit ebenfalls 50 Megawatt sollen in einem anderen Teil Havannas in Quito sowie in Bayamo in der Provinz Granma errichtet werden, sodass insgesamt 200 Megawatt Batteriespeicher entstehen. Der Aufbau der Batterieinfrastruktur ist Teil der kubanischen Strategie zum beschleunigten Ausbau erneuerbarer Energien vor dem Hintergrund einer anhaltenden Energiekrise. Seit Beginn des Programms im März 2025 wurde mit Hilfe chinesischer Fachleute und Finanzierung 54 Solarparks mit einer Leistung von über 1000 Megawatt installiert. Der letzte ging im Juni in der Provinz Pina del Rio in Betrieb. Bis 2028 sollen insgesamt 90 Parks mit einer Leistung von knapp 2000 Megawatt entstehen. Den vollständigen Artikel findet ihr auf kubaheute.de. Seit dem Aufstand der Zapatisten kommen internationale Freiwillige als MenschenrechtsbeobachterInnen nach Mexiko. Im Februar 1995 wurden im Menschenrechtszentrum Fray Bartolomé de las Casas die BRICOS gegründet, die Brigada Civiles de Observación, sogenannte zivile Beobachtungsbrigaden. Bis heute sind die Brigadisten in Südmexiko präsent. Ein Beleg dafür, dass sich die Lage in den letzten 30 Jahren nicht verbessert, sondern verschlechtert hat.
9: An dieser Stelle wollen wir eine Triggerwarnung aussprechen, da dieser Podcast explizit Schilderungen von Gewalt beinhaltet.
10: Können Sie sich vorstellen, dass Sie eines Tages Ihr ganzes Leben in einen Koffer packen und von zu Hause flüchten müssen, um Ihr Leben zu sichern?
11: Yo soy Regina, pues soy del estado de Colima.
9: Mein Name ist Regina. Ich komme aus dem Bundesstaat Colima, aus der Stadt Tecomán. Ich habe Mexiko nicht verlassen, weil ich das wollte. Die Umstände haben mich zur Flucht gezwungen. Ich musste fliehen, um am Leben zu bleiben.
12: 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Menschenrechtsaktivistinnen.
10: Regina Zoe Magallón ist eine Transfrau. Wie viele Menschen in Mexiko haben ihre persönlichen Umstände sie zur Aktivistin und Menschenrechtsverteidigerin gemacht. 2015 begann sie, sich für ihre Rechte der Trans-Community einzusetzen.
9: Ich habe dafür gekämpft, dass wir Transfrauen in Tecomán mehr Sichtbarkeit bekommen und nicht mehr stigmatisiert werden. Ich wollte der Vorstellung etwas entgegensetzen, dass wir nur Friseurinnen oder Sexarbeiterinnen sein können und sonst nichts. Ich selbst bin Anwältin. Es gibt andere Transfrauen, die Krankenschwestern oder Ärztinnen sind.
10: Stolz betont Regina, dass sie die erste Transfrau ist, deren Identitätswechsel in ihrem Heimatbundesstaat Colima als solcher anerkannt wurde. Doch wenig später führte sie das Leben in eine andere Richtung. Im Jahr 2017 verschwanden ein Schwager und kurz darauf ein Onkel von ihr. Regina wurde zur Suchenden, zur Buscadora. Von einem Tag auf den anderen fand sich Regina inmitten von Frauen wieder, die nach ihren verschwundenen Angehörigen suchten.
9: Auf Facebook bin ich auf die Seite eines Vereins von Angehörigen für Vermisste gestoßen. Ich habe der Gruppe geschrieben und gefragt, ob sie mir helfen könnten. Als sie gesehen haben, wie engagiert ich war, fragten sie, ob ich mich nicht um die Gegend rund um meinen Wohnort Tecomán kümmern könnte. Ich habe sofort Ja gesagt. Danach meldeten sich immer mehr Mütter von Vermissten bei mir und baten um meine Hilfe. Am Anfang habe ich versucht, das Ganze möglichst diskret zu halten. Ich wollte nicht, dass jemand etwas von meinem Engagement mitbekommt. Aber leider kannten mich ziemlich viele Leute.
10: Und dann kam die Einladung, die ihre Tage bis zu ihrer Abreise aus Mexiko bestimmen sollte. Sie sollte die Gruppe auf der Suche nach Leichen begleiten.
9: Willst du mitkommen, haben sie mich gefragt. Und da habe ich erst richtig verstanden, wie lang und hart der Weg für Angehörige von Verschwundenen ist. Auf riesige Grundstücke gehen, mit dem Risiko, getötet zu werden, selbst wenn man zusammen mit der Polizei unterwegs ist. Lange Eisenstangen nehmen, sie alle paar Meter in den Boden rammen, wieder herausziehen, um daran zu riechen. Und wenn es richtig schlimm gerochen hat, dann wusste man, dass dort Leichen liegen.
11: Cada metro, y olerlas, y si olían feo, es porque allá había cuerpos.
10: Viele der Menschenrechtsverteidigerinnen, mit denen wir für diesen Podcast gesprochen haben, sind sich einig. Es ist fast unmöglich, diese Arbeit bleiben zu lassen, sobald man einmal damit begonnen hat, Gruppen und Einzelpersonen zu begleiten, die Opfer von Menschenrechtsverletzungen geworden sind. Die Notlage ist so groß, dass kein Platz für das bleibt, was der gesunde Menschenverstand raten würde, Abstand zu gewinnen. Und Regina bildet da keine Ausnahme. Eins führte zum anderen, bis sie schließlich zu einer Art öffentlicher Stimme wurde. JournalistInnen suchten sie auf, um mit ihr zu sprechen.
9: Irgendwann wurde ich gefragt, ob ich daran interessiert sei, bei der Kommunalwahl zu kandidieren. Mit Scherz sagte ich, ja, das wäre eine gute Idee, wenn ich als erste Transfrau die erste Transbürgermeisterin würde. Und dann folgten Interviews mit Radiosendern und Zeitungen. Ich fing an, gute Vorschläge zu entwickeln. Die Gemeinde hatte schwere Zeiten hinter sich, mit vielen schlechten Bürgermeistern, die nur das Geld gestohlen haben, anstatt zu helfen. Und plötzlich lag ich in Umfragen auf dem zweiten Platz und wurde als aussichtsreiche Kandidatin gehandelt. Es kamen Angebote von Parteien, die mich als sehr stark einschätzten. Sie boten mir Posten als Staatssekretärin oder andere Ämter an. Einfach nur, damit ich selbst nicht weiter Wahlkampf betreibe.
10: Es verschärften sich die Drohungen, die in Reginas Leben ohnehin schon omnipräsent waren. Schon seitdem sie beschlossen hatte, ihre Geschlechtsangleichung öffentlich zu machen, war sie Schikanen und Belästigungen ausgesetzt. Doch ihr Engagement als Suchende und der Beginn ihrer politischen Arbeit verschärften die von Hass geprägte Stimmung noch weiter. Bis zu dem Tag, an dem sie beinahe ermordet wurde. Am 3. September 2020 gelang es einer Gruppe von Menschen, Regina aus ihrem Haus zu locken. Sie behaupteten, sie hätten Säcke mit Trockenfutter zu verschenken. Dabei muss erwähnt werden, dass Regina damals auch ein Tierheim für Straßenhunde unterhielt. So brachten die Personen sie dazu, in ein Auto zu steigen. Auch ein Bekannter war mit dabei.
9: Ich habe ihnen vertraut, weil ich einen von den Männern ja kannte. Obwohl ich wusste, dass er in ziemlich dubiose Geschäfte verwickelt war, hatten wir viel Zeit miteinander verbracht. Er war sogar mit meiner Freundin befreundet.
10: Allerdings führte die Gruppe Regina nicht zu den angeblichen Futtersäcken, sondern an einen Ort außerhalb der Stadt, von dem bekannt war, dass dort Leichen entsorgt wurden. Dort, am Ufer des Rio El Coyote, begann ein Albtraum.
9: Sie zogen eine Machete und fingen an, mich zu bedrohen. Sie stießen mich in den Fluss und versetzten mir dann den ersten Schlag. Insgesamt 7 Mal schlugen sie mir mit der Machete auf den Kopf. Ich versuchte zu fliehen, mein Leben zu retten, blieb aber zwischen den Steinen stecken. In diesem Moment packte mich mein Angreifer am Hals, begann mich zu würgen und versetzte mir einen Machetenhieb mitten ins Gesicht.
10: Dieser Schlag brach Reginas rechtes Jochbein und verursachte eine Wunde, die sich bis zum Augenrand zog. Weitere Machetenhiebe trafen ihren Kopf, ihre Hände, Arme und Beine.
9: Insgesamt waren 2 Frauen und 3 Männer an der Tat beteiligt. Während ich auf mich einschlug, riefen die beiden anderen Männer, töte ihn, töte ihn, und warfen Steine auf mich. Die Frauen machten sich über mich lustig, sie lachten und riefen immer wieder, töte ihn. Sie haben die ganze Zeit er zu mir gesagt und nicht sie.
10: Nach 3 direkten Schlägen auf Reginas Nase wurde sie schließlich ohnmächtig. Die Angreifer dachten, sie sei tot und flüchteten vom Tatort.

Mexiko hat sich zu einem der gefährlichsten Länder für Journalistinnen sowie MenschenrechtsverteidigerInnen entwickelt. Nach Angaben des Büros des Hohen Kommissars der Vereinten Nationen für Menschenrechte in Mexiko wurden zwischen Januar 2019 und November 2023 mindestens 93 MenschenrechtsverteidigerInnen ermordet, 8 weitere gelten als verschwunden. Die Organisation Artículo 19 hat darauf hingewiesen, dass die Lage in den Bundesstaaten Oaxaca, Jalisco, Michoacán, Chiapas, Estado de México, Colima, Veracruz, Guerrero und Sonora besonders alarmierend ist. Diese fortschreitende Verschlechterung ist internationalen zivilgesellschaftlichen Organisationen nicht entgangen. Sie haben sich in den letzten Jahren darauf konzentriert, das Problem sichtbar zu machen und fordern den mexikanischen Staat zum Handeln auf. Zudem kooperieren sie mit Regierungen und internationalen Organisationen, um Schutzprogramme zu stärken.

0: Nicht nur ihre Angreifer glaubten, Rechina würde sterben. Auch sie selbst befürchtete das. Als sie wieder zu sich kam, lag sie allein im Flussbett, dort, wo sie zusammengeschlagen worden war. Das Adrenalin nach dem Erwachen gab ihr die Kraft aufzustehen und sich in Sicherheit zu bringen. Sie hatte Angst, dass die Männer zurückkommen würden, um sie zu töten.
1: Ich habe all meine Kraft zusammengenommen und irgendwie versucht, weiterzugehen. Dann habe ich gemerkt, dass mein rechtes Knie halb aufgerissen war.
0: Als sie weiterging und nach der Straße suchte, um Hilfe zu holen, wurde sich Rechina ihrer Verletzungen erst richtig bewusst. Der Ringfinger und der Mittelfinger ihrer rechten Hand waren fast abgetrennt. Nur ein Stück Fleisch hielt sie noch zusammen. Ihre Nase war praktisch in drei Teile gebrochen und die Blutung hinderte sie daran, richtig zu atmen. Ihr ganzer Körper war von Wunden übersät. Wegen der Verletzung am Knie konnte sie nicht mehr weitergehen und brach am Straßenrand zusammen. Schließlich wurde sie von einer Gruppe PolizistInnen gefunden, unter ihnen auch eine ehemalige Schulfreundin. Die BeamtInnen brachten sie ins Krankenhaus. Für Rechina folgten eine schmerzhafte körperliche Genesung und die mühsame Verarbeitung des Erlebten. Sie hatte Angst, erneut aufgespürt zu werden und wagte es deshalb nicht, nach Hause zurückzukehren. Sie erstattete Anzeige gegen den Haupttäter, dessen Vor- und Nachnamen sie kannte. Da es sich jedoch um einen einflussreichen Mann im Bundesstaat Colima handelte, waren die Justizbeamten ihr gegenüber feindlich eingestellt. Angesichts der anhaltenden Gefahr und des hohen Risikos, in dem sie sich befand, verließ Rechina schließlich Colima. Unterstützt wurde sie dabei von Consorcio Oaxaca, einer feministischen mexikanischen Nichtregierungsorganisation.
1: In den frühen Morgenstunden des 30. Oktober bin ich aus meinem Bundesstaat geflohen. Ich musste mein ganzes Leben, 31 Jahre, in einen 24-Kilo-Koffer packen. Mehr konnte ich nicht mitnehmen und mir war klar, dass ich nie wieder zurückkommen sollte.
0: Eines der Vorzeigeprojekte der Schutzprogramme für Aktivistinnen wie Rechina ist die Mesoamerikanische Initiative für Menschenrechtsverteidigerinnen. Die 2010 ins Leben gerufene Initiative stützt sich auf den sogenannten ganzheitlichen feministischen Schutz. Dabei handelt es sich um ein Konzept, das weit über die bloße Aufnahme oder Umsiedlung einer gefährdeten Person hinausgeht, da es deren besondere individuelle Bedürfnisse berücksichtigt. Denn vor allem in den letzten Jahren ist das Gesicht der Menschenrechtsverteidigung in Mexiko überwiegend weiblich.
2: Die organisierte Suche nach vermissten Personen ist eine eindeutig von Frauen geprägte Bewegung. Im Kampf um Land und Territorium spielen sie eine äußerst wichtige Rolle. Im Wesentlichen führen sie die Kämpfe an. Die Tatsache, dass einige von ihnen oder ihre Angehörigen Opfer schrecklicher Verbrechen geworden sind, hat sie erst zu Menschenrechtsverteidigerinnen gemacht und dazu gebracht, diese äußerst wichtige Arbeit zu leisten. Und zwar nicht nur für sich selbst und andere Angehörige von Opfern, sondern für die gesamte Gesellschaft. Ich glaube, Mexiko ist eines der deutlichsten Beispiele dafür.
0: Sagt Maria Martin, Koordinatorin für Advocacy bei der Mesoamerikanischen Initiative für Menschenrechtsverteidigerinnen. Und sie erklärt, warum der Schutz ganzheitlich und feministisch sein muss.
2: Frauen, die sich für ihre Rechte einsetzen, sind mit unterschiedlichen Formen von Gewalt konfrontiert. Dabei geht es nicht nur um sexualisierte Gewalt, an die alle zuerst denken. Im Fall von Menschenrechtsverteidigerinnen beeinflussen zudem weibliche Stereotype die Art und Weise, wie sie diskreditiert, delegitimiert und stigmatisiert werden.
0: Ausgehend von diesen Prämissen bedeutet ein umfassender Schutz für Frauenrechtsaktivistinnen laut der Mesoamerikanischen Initiative, die Frauen selbst in den Mittelpunkt zu stellen und ihre Bedürfnisse zum Ausgangspunkt zu nehmen. Viele Schutzprogramme sehen vor, dass das Opfer sein Umfeld für eine gewisse Zeit verlässt, um sich erholen zu können. Dies ist jedoch ein komplizierter Prozess, der für die Betroffenen mit einer hohen emotionalen Belastung verbunden ist. Maria Martin von der Mesoamerikanischen Initiative setzt auf einen Ansatz, der Begleitung und Schutz bietet, ohne dass eine Entwurzelung erforderlich ist.
2: Oft wird unter Schutz verstanden, die Menschenrechtsverteidigerin aus dem risikobehafteten Umfeld herauszuholen. Für uns ist eine solche Maßnahme das letzte Mittel. Es geht erstmal vielmehr darum, die Schutzkapazitäten in ihrem Umfeld zu stärken. Und zwar gemeinsam. Nur in wirklich außergewöhnlichen Situationen sollten wir dabei mitwirken, Menschenrechtsverteidigerinnen beim Verlassen ihrer Region zu helfen. Denn das sind sehr harte Prozesse. Die Menschen werden entwurzelt. Das Letzte, was wir wollen, ist, sie erneut zu Opfern zu machen oder sie mit schmerzhaften Situationen zu konfrontieren.
0: Der Fall von Rechina Zoe Magallon war jedoch ein solcher Extremfall. Trotz ihrer Stärke und ihres Engagements war die Rückkehr in ihre Gemeinde viel zu gefährlich. Nach einem fast dreimonatigen Aufenthalt in einem Schutzhaus in Mexiko-Stadt stand Rechina vor einer schwierigen Entscheidung, nach Tecomán zurückzukehren oder noch weiter wegzugehen.
1: Sie haben mir dann verschiedene Optionen angeboten. Eine war, Überwachungskameras in meinem Haus zu installieren. Aber ich konnte nicht mehr am selben Ort wie früher wohnen. Das Risiko, dass sie mich umbringen, war einfach zu hoch. Ich hätte also in ein anderes Haus umziehen müssen. Die andere Option war, das Land zu verlassen. Und dafür habe ich mich entschieden. Es war im Grunde die einzige Möglichkeit.
0: Consorcio Oaxaca nahm Kontakt zu einer Organisation in Europa auf, um Rechina als Kandidatin für ein Schutz- und Aufnahmeprogramm vorzuschlagen. Der Antrag war erfolgreich und Rechina überquerte im Januar 2021 den Atlantik, ohne jemals wieder nach Tecomán zurückkehren zu können. Welche Organisation und welches Land haben sie aufgenommen? Sie möchte, dass das anonym bleibt, denn trotz der räumlichen und zeitlichen Distanz hat sie immer noch Angst. In der Stadt, die sie aufgenommen hat, kümmerte sich Rechina um ihre körperliche und seelische Heilung. Als das Programm im September 2021 endete, musste sie erneut eine wichtige Entscheidung treffen.
1: Nachdem die Zeit um war, haben sie mich gefragt, was ich jetzt mit meinem Leben machen will. Und ich hatte ehrlich gesagt keine Ahnung. Sie haben mir dann geraten, nicht nach Mexiko zurückzukehren, weil die Lage dort einfach zu schlecht sei. Sie meinten, ich solle mir das gut überlegen. Wenn du zurückgehst, musst du in einer Wohnung in einer sicheren Gegend leben, mit Kameras und Notfallknopf. Du musst alles melden, was du machst. Außerdem konnten sie mir auch nicht helfen, dort einen Job zu finden. Und wovon hätte ich dann leben sollen?
0: Da sie kaum eine andere Wahl hatte, beschloss Rechina, in dem Land, das sie aufgenommen hatte, politisches Asyl zu beantragen. Vor knapp einem halben Jahr wurde ihr dieses gewährt und sie erhielt eine dauerhafte Aufenthaltsgenehmigung. Mit viel Durchhaltevermögen versucht Rechina nun, sich an ihre neue Lebenssituation zu gewöhnen.
1: Ich fange gerade ein neues Leben an. Und das ist echt nicht leicht. Man muss komplett von vorne beginnen. Hier bin ich niemand. Ich habe keine Ausbildung, keinen Job, gar nichts. Aber wenn ich daran denke, wie es mir in Mexiko gehen würde, glaube ich schon, dass ich hier überleben kann. Trotz allem, was schwierig ist, die Sprache, die Kultur oder auch das Essen, an das ich mich noch nicht gewöhnt habe. Aber ich bin einfach dankbar, dass ich die Chance habe, weiterzuleben.
0: Welche Verluste haben Sie hinnehmen müssen, weil Sie gezwungen waren, Ihr Zuhause zu verlassen? Das habe ich Rechina gefragt.
1: Also ich habe wirklich viel verloren. Vor allem das Leben, das ich mir in meinem Dorf aufgebaut hatte. Ich musste mich von Menschen trennen, die mir sehr am Herzen liegen. Am meisten tut es mir weh, dass ich nicht bei ihnen und ihren Kindern sein kann und keine schönen Momente mit ihnen teilen. Es ist nicht dasselbe, das alles nur per Videotelefonate, Fotos oder Nachrichten zu erleben, statt wirklich dort zu sein.
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Hallo, schön, dass ihr wieder mit dabei seid. Mein Name ist Carsten. Heute tauchen wir ein in Digging Your Scene, New Pop Norwegian Jazz 1982 bis 1987. Dieses vierteilige Boxset beleuchtet eine Phase, die in der Popgeschichte gern übersehen wird. Die Jahre, in denen Jazz, Soul der 50er und 60er und schwarze amerikanische Musiktraditionen tief in den britischen Pop einsickerten und ihn zwischen 1982 und 87 hörbar veränderten. Als Fortsetzung der Compilation Heaven Sent zeigt das Set, wie Pop plötzlich Bossa-Beats, Latin-Grooves, Torch-Ballads und frühe Acid-Jazz-Elemente zuließ und damit eine neue, elegante Klangsprache schuf. Soho wurde damals zum Epizentrum dieser Renaissance. Clubs wie der legendäre Wag Club oder Wickedarts Club Left boten Raum für Experimente, Begegnungen und eine neue urbane Coolness, die sich bald in den Charts widerspiegelte. Parallel dazu brachte Julian Temples Film Absolute Beginners Jazz einem breiten Publikum näher und bereitete den Boden für Acts wie Swing Out Sister, The Blow Monkeys oder Fine Young Cannibals, die Jazz-Pop endgültig in der britischen Popkultur verankerten. Joe Jackson hat Anfang der 80er seinen Sound einmal komplett neu sortiert. Weg vom kantigen New Wave hin zu einem viel offeneren, Jazz-beeinflussten Pop. Steppin' Out ist dafür der perfekte Moment. Der Song entstand nach einer Reise nach New York, und diese nächtliche Großstadtenergie steckt hörbar drin. 1982 wurde der Track zu einem internationalen Erfolg und erreichte Platz 6 in Großbritannien und den USA. Besonders bemerkenswert, Jackson spielte fast alle Instrumente selbst ein. Nur die Drums kommen von Larry Tolfrey. Ein idealer Auftakt für unsere Reise durch New Pop und All That Jazz. Hier ist Joe Jackson mit Steppin' Out.

Blue Rondo à la Turk waren Anfang der 80er eine der aufregendsten Bands in London. Chris Sullivan stellte die Gruppe nach den legendären Blitznächten zusammen. Ihr Debüt Me and Mr. Sanchez schaffte es 1981 in die britischen Charts, und auch wenn das Album Chewing the Fat später nicht den kommerziellen Erfolg brachte, war die Band stilprägend. The Method zeigt genau diese Energie. Schnelle Percussion, elegante Bläser, ein Sound, der nach Soho, nach Clubnächten und nach einer Zeit klingt, in der Pop plötzlich wieder Jazz atmete. Danach treffen drei Welten aufeinander. Jar Wobble aus dem Postpunk, The Edge mit seinem unverwechselbaren Gitarrensound und Holger Tschukay von Can, einer der großen Figuren des experimentellen Krautrock. Snake Charmer ist ein Stück, das sich nicht festlegen will. Tiefer Bass, elektronische Experimente, Gitarrenflächen, die fast filmisch wirken. Ein Track, der zeigt, wie offen die 80er für außergewöhnliche Kooperationen waren und wie selbstverständlich Pop, Avantgarde und Clubkultur damals ineinandergriffen.

Matt Bianco entstanden direkt aus Blue Rondo à la Turk, nachdem Mark Riley die Band verließ und eine klarere Pop-Jazz-Vision verfolgte. Die neue Formation war sofort erfolgreich und prägte den Sound, der später als Sophisti-Pop bezeichnet wurde. Matts Mood ist ein Paradebeispiel. Latin-Einflüsse, jazzige Harmonien, ein sehr glatter, eleganter Groove. Musik, die sofort Atmosphäre schafft. Entspannt, warm, perfekt für die Clubs dieser Zeit. Bronski Beat haben den Gershwin-Song It Ain't Necessarily So nicht einfach gecovert, sondern neu interpretiert. Jimmy Somerville bringt sein Falsett in eine Synthpop-Produktion, die den Text politisch auflädt und sich klar gegen konservative Moralvorstellungen richtet. Die 80er waren eine Zeit, in der Pop Haltung zeigte, und It Ain't Necessarily So ist ein gutes Beispiel dafür. Ein Klassiker, der gleichzeitig tanzbar und gesellschaftlich relevant bleibt.

China Crisis gehören zu den elegantesten New Pop Bands der 80er. Black Man Ray wurde von Walter Becker produziert, dem Kopf hinter Steely Dan, und genau das hört man. Die jazzigen Akkorde, die schwebende Atmosphäre, die zurückgenommene Produktion. Das ist Pop, der nicht laut sein muss, um zu wirken. Ein Song, der sich Zeit nimmt und trotzdem sofort hängen bleibt. Bevor Fine Young Cannibals mit She Drives Me Crazy weltweit durchstarteten, klang ihre Musik deutlich reduzierter und souliger. Blue ist ein frühes Beispiel dafür. Minimalistisch arrangiert, getragen von Roland Gifts markanter Stimme. Ein Stück, das zeigt, wie viel Gefühl in den frühen Produktionen der Band steckte und wie offen die Szene damals für ruhige, melancholische Songs war.

Mit dem gleichfolgenden Song gelang den Blow Monkeys 1986 der Durchbruch. Digging Your Scene verbindet Soul, Pop und Jazz zu einem eleganten, leicht melancholischen Sound, der sofort an die Clubs und die Mode der Zeit erinnert. Die Band gehörte zu den stylischen neuen Pop-Acts, die Jazz-Elemente wie selbstverständlich in den Mainstream holten. Ein Song, der bis heute diese besondere 80er-Coolness transportiert. Paul Weller war Mitte der 80er tief in seiner jazzigen Phase. Have You Ever Had It Blue stammt aus dem Soundtrack zu Absolute Beginners und zeigt seine Liebe zu Soul und Jazz besonders klar. Gemeinsam mit The Style Council verband er politische Haltung, modische Eleganz und musikalische Offenheit.

Basia startete ihre Solokarriere nach der Zeit bei Matt Bianco und ihr Debütalbum wurde ein großer Erfolg. In den USA verkaufte es sich über 1 Million Mal und erreichte Platz 2 der Billboard Jazz Charts. Freeze Thaw ist ein latin-jazziger Dance-Track, warm, rhythmisch und sehr elegant. Ein Stück, das zeigt, wie international und vielfältig die Jazz-Pop-Bewegung der 80er war.

ABC waren eine der prägenden New Pop Bands der frühen 80er. When Smokey Sings ist ihre Hommage an Smokey Robinson inklusive einer Basslinie, die an The Tears of a Clown erinnert. Der Song erreichte Platz 11 der britischen Charts und erschien in mehreren Mixes, darunter dem Detroit-Mix, der den Soul-Bezug noch stärker betont. Ein eleganter, funkiger Popsong, der die Verbindung zwischen britischem Pop und amerikanischem Soul feiert. Das war Beat Repeat zum Thema Digging Your Scene, New Pop and All That Jazz 1982 bis 1987. Mein Name ist Carsten, bis zum nächsten Mal.

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0: uns bis zur Landtagswahl am 20. September begleiten wird. Es geht um Kandidaten und Kandidatinnen, die in den Landtag einziehen möchten, einziehen wollen. Die sind aber keine ausscheidende Landtagsabgeordnete. Also so wie wir hier bei Loro mittlerweile nennen, also die Newcomerinnen. So ein Format hatten wir schon bei der Kommunalwahl gemacht und dann haben wir gedacht, das machen wir wieder. Diesmal zur Landtagswahl und da es Sommer ist, dann haben wir gedacht, wir machen das einfach draußen. Einmal im Monat findet diese Sendung statt, am dritten Donnerstag im Monat von 16 bis 18 Uhr. Und dabei laden wir bzw. haben wir eben jeweils zwei Rostocker Kandidaten und Kandidatinnen von unterschiedlichen Parteien eingeladen, um ein bisschen mehr über sie zu wissen, über ihre Motivation zu kandidieren und auch über ihre politischen Standpunkte. Heute machen wir, wie gesagt, den Auftakt und ich stelle unsere Gäste, unsere heutigen Gäste, sagen wir so, in umgekehrter Reihenfolge vor. Also um 17 Uhr ist Hannes Müller von der Partei Die Linke hier bei uns zu Gast. Aber ich begrüße jetzt Chris Günther von der CDU hier bei uns. Guten Tag, herzlich willkommen.
1: Hallo.
0: Also Sie sind Direktkandidatin im Wahlkreis 4, also Hansestadt Rostock 1. Das ist sehr umfassend. Ich sage die Hälfte, Sie sagen die zweite Hälfte.
1: Okay.
0: Also Warnemünde, Lichtenhagen, Groß, Klein, Schmal.
1: Und dann kommt noch Dietrichshagen dazu, Markgrafenheide und Hohe Düne.
0: Also Sie sitzen in der Bürgerschaft schon seit langer Zeit für die CDU. Was muss man erstmal persönlich über Sie wissen?
1: Persönlich, ich bin 2004 nach Rostock gekommen, um Jura zu studieren, habe vorher in Wismar studiert, Wirtschaftsrecht, habe dann nochmal, arbeitsbedingt wollte ich nochmal dann eben das Jurastudium machen, zwei Staatsexamen, bin jetzt seit ungefähr 14 Jahren Rechtsanwältin und arbeite in Rostock und bin ehrenamtlich halt in der Bürgerschaft seit Januar 2017.
0: Was hat Sie damals oder was hat Sie allgemein dazu getrieben, sich überhaupt eben in der Politik zu engagieren?
1: Eigentlich war es meine Nachbarin damals in Lichtenhagen. Ich habe auf die Ergebnisse meines Staatsexamens gewartet und die saß im Ortsbeirat, sitzt sie heute noch und sagte dann, Mensch, komm doch einfach mal mit. Und dann bin ich mitgegangen und habe eigentlich gedacht, Mensch, hier muss man mehr tun, mehr auch für den Stadtteil. Und dann saß ich seit Dezember 2012 im Ortsbeirat Lichtenhagen bis 2024 und hatte auch den oder habe immer noch den Idealismus, dass man mit Kommunalpolitik was verändern kann.
0: Und nun also Ortsbeirat, dann Bürgerschaft und jetzt quasi den weiteren Sprung. Sie kandidieren eben für den Landtag. Was hat Sie auch hier dazu motiviert, jetzt in die Landespolitik sozusagen einzusteigen?
1: Naja, Rostock ist die größte Stadt. Wir haben viel vor Ort und es ist teilweise eben so, dass das Land bremst, sei es bei Genehmigungen oder ähnliches. Und ich will halt mitgestalten und das aus, eben aus Schwerin aus und nicht nur aus dem Rathaus heraus.
0: Und also der Wahlkampf geht jetzt ein bisschen so in die heiße Phase. Also gefühlt war es eigentlich in diesem Jahr, dass man quasi schon im Januar im Wahlkampf war. War es auch bei Ihnen so?
1: Ja, tatsächlich. Also auch in der Bürgerschaft hat man es vor allen Dingen gemerkt. Ne? Also immer dieser Vorwurf, wenn ein Antrag gestellt wurde, das ist ja schon Wahlkampf und das für mich gefühlt ging das eigentlich schon letztes Jahr im November los, nicht erst im Januar. Da hat's dann, wurde es immer mehr und es kommt mindestens einmal in der Bürgerschaftssitzung jetzt der Vorwurf, dass wir irgendwie Wahlkampf betreiben oder ähnliches und wir stellen genau die gleichen Anträge, die wir vor ein, zwei, drei Jahren gestellt haben. Also das ist schon schwierig und der Umgang miteinander ist auch anders geworden, sagen wir es mal so. Und ja, anscheinend ist es dieses Mal halt ein bisschen früher alles und Hauptsache die Nachwirkungen sind nicht so, wie sie dann zu erwarten sind vielleicht.
0: Und wie nehmen Sie den Wahlkampf, also jetzt abseits von der Bürgerschaft, wie nehmen Sie den Wahlkampf, sagen wir mal so, auf der Straße oder hier in der Stadt wahr bisher?
1: Eigentlich, wenn du im 1:1 Gespräch bist, ist alles gut. Also es kommt trotzdem, na klar, die Vorwürfe, ne? Ihr macht nichts, ihr wollt nur unser Geld oder ähnliches. Aber wenn du im Gespräch bist, läuft es eigentlich relativ gut. Ich glaube, es sind eher die anderen Faktoren von außen, die dann so eine gewisse Aggressivität auch reinbringen. Das ist

0: tatsächlich so. Und
1: welche Faktoren?
0: Andere Kandidaten, wie auch immer. Ne? Also das ist schon, natürlich spielt Berlin auch eine Rolle. Ne? Und das, sage ich jetzt mal, Besitzstanddenken, Machtgehabe anderer Parteien, das spielt schon viel mit rein.
1: Also Stichwort, da haben Sie jetzt ein bisschen die Bundespolitik ins Spiel gebracht, weil also die CDU liegt bei den jüngsten Umfragen von Infratest DIMAP, die wurden am 9. Juli veröffentlicht, für den NDR, liegt aktuell bei 9%. Das ist eigentlich noch unter ihrem schon schlechtesten Ergebnis von 2021. Damals war 13%, 13,8. Etwas mehr. Genau, etwas mehr als 13%. Aber liegt das alles an Berlin oder wie erklären Sie sich ein bisschen diesen Absturz?
0: Naja, als Jurist würde ich jetzt sagen, glaub keiner Statistik, die du selber gezahlt hast. Man kann so rangehen, wir sind 2021, wenn man es wirklich Knopf auf Spitz treiben will, mit 26% reingegangen, sind mit 13% rausgekommen. Es sagt mir keiner, dass wir uns verdoppeln. Es kommt auch natürlich immer darauf an, wer gefragt wird. Und selbstverständlich spielt Berlin eine Rolle. Das ist ja unbenommen, da können wir auch nichts für. Deswegen brauchen wir auch eine starke CDU in diesem Land, dass wir eben auch eine starke Stimme dann für Berlin sind.
1: Aber was hier im Land passiert und was die Leute hier im Land wahrnehmen, ist eben auch die lokale Partei. Liegt das auch nicht ein bisschen an die CDU-MV, dass sie jetzt ein bisschen so in dieser Lage ist?
0: Sicherlich auch. Fehler sind gemacht worden, Fehler sind auch eingestanden worden. Sicherlich nicht in der Lautstärke oder so, dass es jeder gehört hat. Aber wir sind nun mal auch in der Opposition und das heißt, die Opposition wird nicht immer erfolgt auch nicht immer in der Presse. Na, du kannst Pressemitteilungen machen, dass auch in der Stadt, wenn da kein Platz ist, dann ist da kein Platz und wir sind halt nun mal in der Opposition im Land.
1: Um diesen Themenblock ein bisschen abzuschließen, das wurde oft oder zumindest mehrmals ein bisschen der CDU, ich würde jetzt nicht sagen vorgeworfen, das wurde ins Spiel gebracht. Die CDU zieht ein bisschen nach rechts, um zu versuchen, Stimme der AfD ein bisschen zurück aufzufangen. Wie sehen Sie das oder was halten Sie dafür?
0: Ich halte davon gar nichts. Also wie gesagt, ich bin Kommunalpolitiker, ich mag Pragmatismus. Fakt ist, konservativ ist nicht rechts. So, und von der Sache her ist eigentlich alles gesagt. Ich bin auch konservativ, ich stehe dazu. Das heißt aber noch lange nicht, dass ich rechts bin, auch wenn es mir vorgeworfen wird. Mir wird so vieles vorgeworfen, auch in der Bürgerschaft. Ich bin konservativ, dazu stehe ich und das sollte ausreichend sein.
1: Was gehört zu Ihrem Wertekompass?
0: Christliche Werte vor allen Dingen, auch wenn ich nicht in der Kirche bin. Trotzdem finde ich schon, Nächstenliebe sollte an erster Stelle stehen. Aber auch das Soziale, was uns ja oder mir vielleicht auch manchmal abgesprochen wird. Na, also ich helfe auch meinen Nachbarn oder ähnliches und man sollte nicht immer von einem Konservatismus reden oder von einem Rechten. Was ist denn heutzutage noch normal? Also Da ist ja schon der Unterschied, was ist normal, was ist rechts, was ist links. Und nur weil jemand eine Meinung nach rechts verschiebt, muss sie noch lange nicht rechts sein. Und das ist, glaube ich, auch ein großes gesellschaftliches Problem.
1: Und was ist für Sie normal?
0: Normal, in welche Richtung soll es gehen? Also normal ist, dass ich arbeiten gehe, dass ich für meine Werte einstehe, dass ich gerade bin, dass ich meine Meinung frei äußern kann, Freiheit dazu stehen. Ich stehe zu Rostock, ich stehe zu meiner Heimat und das hat mit mir für mich nichts mit Recht zu tun.
1: Bevor wir ins quasi thematischen Block einsteigen, Sie haben schon gesagt, Sie wollen sich für Rostock einsetzen. Was wollen Sie konkret tun für Rostock?
0: Naja, wir haben ja in Rostock im Moment, oder was heißt im Moment, das Problem wird, glaube ich, noch viel größer, die kommunalen Finanzen. Dass wir sehr viel bezahlen, obwohl, sage ich jetzt mal, eigentlich das technisch gesprochen übertragener Wirkungskreis ist. Dafür ist das Land zuständig oder der Bund. Wir haben Konnexitätsprobleme, sodass uns natürlich auch das Geld ausgeht. Auch wenn es kritisch gesehen wird. Ich sag mal gerade die Kita-Finanzierung, die beitragsfreie Kita, ist ein wunderschönes Modell, aber die Kommune bekommt nur 54% vom Land ersetzt. Das heißt, 46% bezahlt die Kommune. Und da müssen wir dringend dran, weil, wie gesagt, unsere Finanzen werden immer weniger, die Gewerbesteuereinnahmen werden weniger und so kann ich auch weniger freiwillige Leistungen leisten, sag ich mal, als Kommune. Und das ist ganz wichtig, dass wir dort die Konnexität beachten, beziehungsweise dorthin kommen, dass wirklich wer bestellt, bezahlt. Es muss jeder auch, wenn ich was kaufen will, muss ich das bezahlen und kann hier sagen, denn hinter mir bezahlt die 3,80 Euro für das, weiß ich nicht, für die 3 Stück Butter oder so. Ne? Und Fakt ist auch, dass wir aufgrund der Landesvorgaben viele Genehmigungsverfahren sehr, sehr lange dauern, sei es durch die Landesbauordnung bei den Baugenehmigungen oder ähnliches. Letztens stand in der FAZ, in Rostock braucht eine Baugenehmigung 10 Jahre. Und das kann nicht nur an der Verwaltung liegen, natürlich liegt das an den Formvorschriften, an den Formularen und ähnliches. Und wir brauchen zwangsläufig auch einen Bürokratieabbau, insbesondere für die Vereine.
1: Ihr Wahlkreis ist schon, also Ihr Wahlkreis, also Hansestadt Rostock 1, ich sage mal Nordwesten, ist schon ziemlich divers. Also wir haben Warnemünde und wir haben die Großwohnsiedlungen wie Groß-Klein oder wie Lichtenhagen. Wie wollen Sie die unterschiedlichen Bedürfnisse, die unterschiedlichen Anliegen von diesen Stadtteilen und von ihren Einwohnern, Einwohnerinnen auch gerecht werden?
0: Ich glaube, so unterschiedlich sind die Anforderungen gar nicht. Man möchte ein ruhiges Leben haben und wenn ich sag mal Lichtenhagen nehme, Lichtenhagen ist ruhig, 20 Uhr sind die Bürgersteige hochgeklappt. Wir haben nicht wirklich Veranstaltungsorte, mal für die Bürger zum Treffen oder ähnliches. Und Lichtenhagen und Groß-Klein zum Beispiel haben den Vorteil, sie haben ein Stadtteilbegegnungszentrum, wo sie sich auch mal nachmittags als Senior treffen können. Warnemünde kämpft seit 15 Jahren um ein Stadtteilbegegnungszentrum. Sie haben kein Jugendtreff. Sie haben nicht wirklich etwas, wo sich die Senioren treffen können. Da sind sie auf Vereine, so wie die KGV am Moor, angewiesen. Und deswegen glaube ich, jeder möchte so ein bisschen doch eigentlich das Gleiche. Ne?
1: Und über die, sagen wir so, Ihre politischen Standpunkte, Ihre Herzensthemen, da reden wir gleich weiter nach einer kurzen musikalischen Unterbrechung. Chris Günther von der CDU ist heute hier bei uns zu Gast hier bei Loro.

0: Und wir sind zurück, hier hört Lora auf 90,2. Hier ist unsere neue Sendereihe mit den, wie wir sie genannt haben, Newcomerinnen, also Kandidaten und Kandidatinnen für die Landtagswahl, die eben einziehen möchten in den Landtag, aber keine ausscheidende Landtagsabgeordnete sind und quasi jetzt ein bisschen den Hut in den Ring werfen. Heute ist für unsere Auftaktsendung gerade bei uns Chris Gunther von der CDU. Sie ist ihre Kandidatin im Wahlkreis 4 hier in Rostock. Wir haben schon über sie ein bisschen über politische Motivation, auch ein bisschen über ihren, sagen wir so, politischen Wertenkompass gesprochen. Jetzt wollen wir über ihre Herzensthemen sprechen. Welche sind sie?
1: Ja, tatsächlich hatte ich das ja auch schon gesagt. Ne? Also wir müssen die Kommunen stärken, definitiv. Rostock ist die größte Stadt und es kann nicht sein, gefühlt, dass wir immer hinten dran hängen. Dann natürlich eine moderne Verwaltung mit Digitalisierung, dass es eben möglich ist, dass du nicht 2-3 Wochen auf irgendeinen Termin warten musst, immer nochmal hingehen musst, sondern dass es auch digitale Möglichkeiten gibt für diejenigen, die es gerne möchten. Und zum anderen eben auch das, was ich bereits sagte mit dem Stadtteilbegegnungszentrum, Daseinsvorsorge für Familie und Senioren, das ist das A und O. Wir haben weniger Kinder, aber wir haben auch mehr Senioren und da müssen wir einen guten Mittelweg finden und dafür setze ich mich ein.
0: Also wenn ich an Warnemünde denke, dann denke ich einfach an Schiffe oder wenn ich an Schmarr denke. Und tatsächlich maritime Wirtschaft, auch Ansiedlung von Unternehmen und Tourismus, das ist auch das Zweite, was mir quasi ein bisschen über Warnemünde einfällt. Die sind ja grundlegende Pfeiler, nicht nur für Rostock, also für die Wirtschaft und für die wirtschaftliche Entwicklung hier in MV. Ja, was sind Ihre Pläne, wenn man sie so nennen kann, oder Ihre Vorschläge diesbezüglich?
1: Naja, wir haben ja Warnemünde, das hört sich immer so einfach an, ne? Tourismus, ein bisschen Hafen. Wir brauchen die Industriearbeitsplätze. Das ist Fakt. Wir müssen den Hafen erweitern. Wir brauchen eine starke Wirtschaft. Das heißt, wenn wir die Industrieflächen erweitern oder die Industriearbeitsplätze, hoffentlich auch durch 50 Hertz oder durch Liebherr oder eben auch durch EEW anheben, wir brauchen dringend bezahlbaren Wohnraum. Wir haben eine Wohnungsknappheit. Wir haben, glaube ich, im Moment derzeit wieder einen Leerstand von 0,7%. Das heißt, wir haben gar keine Fluktuation auf dem Wohnungsmarkt, der möglich ist. Wir brauchen zwingend eben Wohnraum, natürlich auch dann im Zusammenhang mit Nahversorgern. Ne, so zum Beispiel in Lichtenhagen haben wir vorne einmal den Standort Lidl, Rewe und das war's. Wir haben in Warnemünde sind es drei Möglichkeiten zum Einkaufen, aber diese Diversität, die brauchen wir schon. Und dann natürlich, Warnemünde hat das Problem mit kaputten Straßen. Das ist unbenommen, die Gehwege sind kaputt. Natürlich, wir haben auch immer, wir müssen Ausgleich finden zwischen Natur und natürlich Infrastruktur. Aber ansonsten glaube ich, ist es eben wichtig, dass jeder das macht, wofür er verantwortlich ist. Und das heißt auch mal die Straßen dann eben machen. Auch wenn wir viele Baustellen haben, es ist immer ja nicht nachvollziehbar, wie das funktioniert.
0: Also Stichwort Wohnraum, weil wenn ich das mir so vorstelle, man holt neue Unternehmer hierher, da kommen auch Leute dazu und irgendwo werden sie auch wohnen müssen oder wohnen wollen. Wie Sie gesagt haben, Sie haben das schon angeschnitten, in Rostock ist die Leerstandquote sehr gering. Was für Vorschläge, was für Ideen haben Sie, um die Situation als Landtagsabgeordnete zu ändern?
1: Ja, wir haben den Bauturbo, ne? Und den müssen wir auch zwangsläufig nutzen. Ich sage mal so gerne, Rostock ist am Ortsausgangsschild zu Ende. Aber dann müssen wir eben gemeinsam mit den Gemeinden auch denken. In den Gemeinden, wir haben Flächen, auch in Rostock gibt es noch Flächen, wo es eine Ausbaumöglichkeit gibt, ohne massiv zu verdichten zu müssen. Na, also ich will jetzt nicht sagen, dass wir 19 Geschosse brauchen, so wie es, sage ich jetzt mal, die Stadtplanung am Hamburger Tor vorgesehen hat in Schmal. Ich glaube, wir brauchen entspanntes Wohnen, wo alle eben auch glücklich miteinander sind und dann funktioniert es auch. Ne? Aber zwangsläufig, wir müssen bauen, Punkt.
0: Anderes Thema, Bildung. Ich habe mich auch ein bisschen von Ihrem Instagram-Profil und Ihre Social-Media-Profile und Accounts inspirieren lassen. Also ich zitiere, das ist, glaube ich, ein Post, das vor ein paar Tagen rausgebracht wurde. Erst deutsche Sprache, dann erste Klasse. Ja. Sprache, könnte man sagen, lernt man aber auch, indem man eben mit MuttersprachlerInnen spricht. Gibt es da nicht das Risiko, dass man, wenn man, sage ich mal so, ein bisschen die Kinder, die noch nicht so gut Deutsch können, von den muttersprachigen Kindern ein bisschen trennt, dass das nicht vorankommt?
1: Das ist ja keine Trennung. Na, also wir haben ja die Kindergärten und wir haben die Vorschulklassen, nenne ich sie jetzt mal, und im Kindergarten wird ja getestet, wie weit sind die Kinder. Und dass das integriert werden muss, ist unbenommen. Nur Fakt ist, wenn ich in die erste Klasse jemanden stecke, der gar kein Deutsch kann, warum auch immer, weil er gerade her angekommen ist oder ähnliches, den setze ich ja auch zurück. Also man muss ja auch mit den Kindern denken und ich überfordere ja teilweise auch die Lehrer. Also wir haben ja kein Gleichgewicht mehr in den Klassen, wenn jemand, sage ich jetzt mal, der deutschen Sprache als Muttersprache da ist und jemand, weiß ich nicht, jetzt nur Italienisch spricht. Das funktioniert nicht und deswegen gehen wir ja einen Schritt zurück. Wir sagen Vorschuljahr. Und da dann wirklich explizit dieses Deutsch. Und das ist eigentlich aus unserem 9-Punkte-Plan auch, den wir für MV haben, als CDU-MV. Und das sehe ich schon als sehr wichtig, denn wie gesagt, wir haben Lehrer, die müssen sich dann fokussiert auf 29 Kinder stürzen, sage ich jetzt mal übertrieben. Bis zu 29 Kinder haben wir Klassenstärke. Und dann finde ich es schon dem Kind über auch nicht fair, wenn es kein Deutsch spricht. Irgendeiner fällt hinten runter und ich glaube, das können wir uns als Gesellschaft auch nicht leisten.
0: Und wann kommt das Kind dann, sag ich mal so, in der Klasse mit den anderen? Also gibt es eine Prüfung?
1: Ganz normal. Also wie gesagt, es ist ja das letzte Jahr im Kindergarten. Na, also das ist ja jetzt nicht, dass wir sagen, okay, du bleibst jetzt erstmal ein Jahr raus, sondern ein Jahr vorher gucken wir, wird geguckt, Mensch, wie weit bist du mit der Sprache, und dann kann man das im Kindergarten machen. Es gibt zum Beispiel auch in NRW ist es auch vorgesehen, extra Sprachförderung zu machen, und ich glaube, Sprachförderung ist für alle wichtig.
0: Wir bleiben bei der Buchstabe S, Thema Sicherheit. Das ist auch ein Thema, was Sie schon auch auf Ihrer Internetseite ein bisschen hervorheben. Laut der jüngsten Statistik der Polizei in Rostock zum Jahr 2025, dann ist die Anzahl der Straftaten um 4% im Vergleich zum Vorjahr gesunken. Allerdings hat Gewalt im öffentlichen Raum zugenommen, auch Sexualdelikte haben zugenommen. Die Polizei hat es aber auch damit erklärt, dass es mehr angezeigt wird. Sie schreiben eben in Ihren Wahlprüfsteinen auf Ihrer Internetseite, Sie fordern eine deutliche Stärkung der Polizeipräsenz in Rostock. Kann man aber alles nur mit Polizeipräsenz lösen?
1: Ich glaube, man kann vieles mit Polizeipräsenz lösen. Also vor einigen Wochen wurde im Ortsbeirat Warnemünde zum Beispiel auch berichtet, dass die Polizeistation dort aufgelöst wird, weil eben nicht genug Personal da ist. So, wenn im Ort im Sommer, sag ich mal, in der Saison viermal so viele Touristen auch da sind wie überhaupt Einwohner, dann ist es klar, dass es zu Konflikten kommt. Und jetzt dann zu sagen, okay, mehr Sexualdelikte sind angezeigt worden, dann kann ich genauso sagen, ja, aber dann sind andere Delikte wie Kleindiebstähle oder ähnliches gar nicht angezeigt worden, weil man der Meinung ist, okay, das wird jetzt eh nicht gelöst. Und in dieser Statistik tauchen ja eigentlich auch nur Fälle auf, die tatsächlich, sag ich jetzt mal in Anführungsstrichen, gelöst worden sind. Also wir haben schon ein massives Problem und es ist ja nicht immer eine Statistik, wie gesagt, ist Objektivität, aber es ist ja auch das subjektive Gefühl. Und wie gesagt, als ich vor über 20 Jahren nach Rostock gekommen bin, ich habe keine Probleme gehabt, nachts mit der S-Bahn nach Lichtenhagen zu fahren und quer durch den Stadtteil zu laufen. Mittlerweile berichten mir auch eben Frauen, die dort wohnen, machen sie nicht mehr. Ne? Also sie nicken. Also wie gesagt, das ist ja jetzt nicht so, weil dort drei Menschen mehr laufen, sondern eben, weil dieses subjektive Sicherheitsgefühl ganz einfach am Boden ist. Und ich glaube, wenn ich sehe, dass wenn ich nach Hause komme abends um 22 Uhr, zweimal an mir die Polizei vorbeifährt, fühle ich mich automatisch sicherer. Weil ich weiß, okay, im Zweifel sind sie ganz schnell dort, wenn irgendwas wirklich ist. Und alles gut.
0: Stichwort zum Beispiel Orte wie S-Bahn Lichtenhagen oder Klenotor, also ein bisschen so in ihrem Wahlkreis zu bleiben. Es gibt auch ein bisschen würde nicht sagen die Meinung, aber manche heben es hervor, ne, nicht nur mit Polizei, sondern man muss einfach Angebote schaffen.
1: Ja,
0: den Stadtteil irgendwie beleben, den Ort beleben, mit Kultur, mit Aktivitäten, mit Treffpunkten, Cafés und so weiter. Wäre das für Sie oder ist es eher auch nicht eine Lösung oder würde ich sagen, eine Polizei?
1: Nein, natürlich ist es eine Lösung, ne? Aber wie gesagt, bis 2010, 2011, 2012 war das Klinotor mit Unternehmen belebt. Es gab Kiosk, es gab einen Rossmann, es gab Einkaufsmöglichkeiten und dann gab es mehrere Eigentümerwechsel. Mittlerweile ist das Klinotor ja fast leer gezogen, bis auf zwei Imbisse. Ich glaube, eine Apotheke ist noch da. Und wenn alleine schon das Erscheinungsbild abschreckend ist, dann bietet das ja auch kein Sicherheitsgefühl. Das ist wie mit Graffiti. Illegale Schmielereien führen nicht dazu, dass ich mich sicherer fühle, sehe ich aber ein toll gemachtes Bild, wo ich sage, das sieht toll aus, da ist nichts drüber geschmiert und das ist was, womit ich mich identifizieren kann. Und wenn es ein Hansa Rostock Graffiti ist, fühle ich mich ja gleich anders. Also wenn eine Fassade toll aussieht, fühle ich mich wohl. Wenn ich aber zerschlagene Fensterscheiben sehe, fühle ich mich nicht wohl. Dann möchte ich dort diesen Ort möglichst meiden. Na, es ist immer, wie gesagt, es ist subjektiv.
0: Und wie kann man neben mit Graffiti auch ein paar Orte in ihrem Wahlkreis, sag mal so, aufhübschen? Was sind Ihre Ideen dazu?
1: Ja, aufhübschen, das hatten wir ja schon als Bürgerschaftsfraktion auch. Da haben wir ja gesagt, wir wollen legale Graffitis, wir wollen tolle Graffitis, auch gemeinsam mit den Schulen zusammen vor Ort. Das hatten ja die Stadtteilgespräche auch angeregt, mit den Schulen vor Ort, mit den Vereinen. Wir brauchen, wie gesagt, Anlaufpunkte. Und ich finde es eigentlich immer schade, wenn man müsste es vielleicht auch ein bisschen nach hinten verlagern, ne? Wenn so ein Jugendtreff nur von 14 bis 16 Uhr oder 14 bis 18 Uhr. Es gibt auch die 14-, 15-Jährigen, die mal um 19 Uhr raus wollen, weil jetzt tolles Wetter ist und dann wissen sie nicht, wohin. Also Anlaufpunkte, wie gesagt, auch Veranstaltungen, weiß ich nicht, ob das immer so dieser Punkt ist, aber Wohlfühlräume. Na, wir haben vor Jahren diskutiert über Schutzhütten in den Wallanlagen zum Beispiel, ne? dass sie sich auch mal in Ruhe zurückziehen können, ohne eine Aufsicht, ohne irgendwie was, dass sie für sich sind. Und ich glaube, das fehlt ganz einfach.
0: Zum Thema Graffiti und zum Thema Kultur kommen wir noch zu sprechen. Ich wollte aber ein bisschen wieder quasi zurück zu Wirtschaft und Arbeit kommen. Sie sind Vorsitzende der Frauenunion. Sie sind auch im also der Frauenunion MV. Sie sind auch im Bundesvorstand der Frauenunion aktiv. Wenn ich mir ein bisschen so das Thema Gender Pay Gap anschaue, der Unterschied des Verdienst zwischen Frauen und Männern. Also eigentlich ist Mecklenburg-Vorpommern nicht ganz schlecht dabei. Also ich habe hier ein paar Daten, wenn der Wind das erlaubt, dann lese ich sie auch vor. Also beim Gender Pay Gap, also wirklich beim Bruttoverdienst, bei dem Bruttoverdienst, dann gibt es in Mecklenburg-Vorpommern ein 4%. Da sind wir mit Brandenburg und Sachsen-Anhalt diejenigen, die die niedrigste Quote haben. Bei Gender Hours Gap sind alle Statistik nach der Verdiensterhebung 2025. Bei der Gender Hours Gap, also durchschnittliche Anzahl bezahlter Arbeitsstunden im Monat, der Unterschied zwischen Frauen und Männern, da sind wir bei 10%. Berlin macht es besser, ist aber das einzige Bundesland. Und bei der Gender Employment Gap, also Erwerbstätigenquote, da ist Mecklenburg-Vorpommern mit 3%. Am niedrigsten. Also insgesamt haben wir ein Gender Gap im Arbeitsmarkt allgemein von 17%. Und das ist auch der niedrigste Wert bundesweit. Kann man aufatmen und sagen, relativ alles okay? Oder gibt es Handlungsbedarf und die sagen, es gibt noch Luft nach oben?
1: Es gibt immer Luft nach oben. Ne, und wenn man dann aber den Bruttodurchschnittsverdienst sieht, dass Mecklenburg-Vorpommern am wenigsten verdient, obwohl es die gleiche Arbeit leistet wie in Hamburg oder ähnliches. 3% sind vielleicht toll, aber grundsätzlich muss das Lohnniveau angehoben werden, definitiv. Und ich weiß nicht, ob da auch immer der Mindestlohn hilft, aber wir müssen in MV, muss das angeglichen werden. Ne? Und Gender Pay Gap, es ist wichtig, es ist, natürlich müssen Männer und Frauen gleich verdienen, wenn sie denn die gleiche Qualifikation haben, und das ist ja entscheidend. Na, also wir wollen immer Gleichberechtigung, wir wollen eine Gleichstellung, da muss es auch beim Lohn sein. Aber wie gesagt, wichtig ist, dass MV grundsätzlich mehr verdient im Bundesdurchschnitt. Ich glaube, da sind wir nämlich an letzter Stelle. Und das ist nämlich eher erschreckend für mich, als stolz zu sein auf 3%.
0: Und um diese Unterschiede eben noch, diesen Gap, also wir sind immer beim Gender Gap im Arbeitsmarkt, zu verringern zumindest. Was sind Ihre Ideen dazu?
1: Ideen, wie gesagt, an sich ist es ja die Gesellschaft, das Unternehmen. Na, warum verdient dann ein Mann mehr als eine Frau? Weil, wie gesagt, als ich angestellt war, wenn ich 40 Stunden nur gearbeitet, sag ich mal in Anführungsstrichen nur gearbeitet habe, hat mein Chef, der nicht aus MV kam, gesagt, haben Sie nur wieder halbtags gearbeitet? Das sind ja die Schwierigkeiten. Ne? Also bei einer Frau wird immer erwartet, oh, da haben wir Angst, wenn sie unter 40 ist, könnte sie noch ein Kind bekommen. Wenn sie Kinder hat, okay, die ist vielleicht häufiger mal krank. Und das sind ja die Unterschiede, die gemacht werden. Aber dass heutzutage ja auch Männer zu Hause bleiben, wenn die Kinder krank sind. Oder auch der Mann mal seine Eltern pflegt. Da müssen wir von weg, diese Unterschiede zu machen. Ne? Also grundsätzlich muss die Wirtschaft da aber auch mitziehen. Und dann... ich sag mal, wir bezahlen ja nicht die Angestellten, sondern das ist im Endeffekt der Unternehmer.
0: Am 20. September, da wird es gewählt für den neuen Landtag. Auch in Rostock werden Wahlhelfer, Wahlhelferinnen gesucht. Und sie haben, also ein Plakat von der Stadt fanden sie ein bisschen irritierend, wenn ich das so deuten kann. Es ging um den Plakat von der Stadt, WahlhelferInnen gesucht. Sie haben sich in einem Post beschwert, dass eben die gegenderte Form WahlhelferInnen drauf stand. In den 9-Punkte-Plan von der CDU MV steht auf Punkt 9 auch die Untersagung des Genders und verbindliche Einhaltung der Vorgaben des Rates für deutsche Rechtschreibung in der Schule und in der Verwaltung in Mecklenburg-Vorpommern. Warum sind Sie gegen Gendern in der Verwaltung und in der Schule?
1: Ja, was heißt gegen Gendern? Also erstens haben wir im Bürgerschaftsbeschluss, ich glaube vor 2 Jahren gefasst, dass nach außen nicht gegendert wird. Und wir haben auch viele, sag ich mal, Legastheniker, die können es schlichtweg nicht lesen. Und wir haben ja eine Vorgabe, wir sagen immer, wir sind das Land der Dichter und Denker. Und dann Sternchen einzubauen oder diese Unterstriche oder ähnliches, das passt halt nicht ins Bild. So, und wenn ich dann Kinder unterrichten will, die gerade anfangen zu schreiben oder zu lernen, wie ich schreibe, wie ich spreche, da kommen wir auch dann wieder zurück zur Sprache, dann ist es ja, wie spreche ich es tatsächlich aus? Und ich finde es immer schwierig. Jeder kann gendern, wenn er das gendern gerne möchte, dann soll er das tun. Aber dann diese Pausen dazwischen, mir ist es vollkommen egal. Aber wenn wir einen Bürgerschaftsbeschluss haben oder aber auch, wir haben den Rat der deutschen Rechtschreibung, der sagt, es wird nicht gegendert, es entspricht nicht den deutschen Vorgaben, dann bitte wird es auch nicht getan, was jeder andere in seiner Freizeit macht oder ähnliches. Ist mir egal.
0: Und sollte der Rat jetzt ein bisschen in die Glaskugel schauen, sollte der Rat dann aber seinen Standpunkt ändern und sagen, Gendern gehört zu deutscher Sprache, würden Sie das auch in der Verwaltung, in der Schule begrüßen?
1: Nein.
0: Warum?
1: Weil ich finde es nicht, dass es zur deutschen Sprache gehört. Es ist für manche Leute wichtig, ja, unbenommen, aber es gehört nicht zur deutschen Sprache. Und ich, also wie gesagt, ich finde keine Argumente, dass es aufgeweicht werden sollte oder ähnliches. Also ich finde immer schon, es muss leicht lesbar sein. Wir können zum Beispiel auch in der Blindensprache, kann nicht gegendert werden. Diese Zeichen gibt es dort nicht. Trotzdem, wie soll das funktionieren? Also wir haben ja diese taktilen Buchstaben, alles, das funktioniert nicht. Also sie können dort kein Gendern einbauen. Und warum soll es dann für den Sehenden andere Regeln geben als für den Blinden zum Beispiel? Oder eben, wie gesagt, nochmal der Legastheniker oder derjenige, der auch eine Legasthenie an sich hat, der kann es nicht lesen. Und wir grenzen dann ja wieder Leute aus. Es wird immer wieder ausgegrenzt. Und das finde ich halt so schwierig.
0: Und wie sieht für Sie, sagen wir so, eine inklusive Sprache aus?
1: Inklusive Sprache, dass sie alle verstehen und für alle zugänglich ist. Und ich sag mal so, warum gibt es denn zum Beispiel Internetseiten, wo dann steht, hier drücken Sie bitte den Button, dann haben Sie die leichte Sprache. Und die leichte Sprache inkludiert nun mal nicht das Gendern.
0: Wir wechseln nochmal das Thema und kommen wir quasi zu unserem letzten Kapitel in diesem Blog. Das ist auch der letzte Kapitel von dem CDU-Landesprogramm für die Landtagswahl und da steht Kultur. Warum steht Kultur an der letzten Stelle?
1: Ich glaube, das steht nicht an letzter Stelle. Also das ist ja keine Gewichtung. Na, also es ist schlichtweg eine Aufzählung, es ist keine Gewichtung. Kultur gehört zur Daseinsvorsorge, ist in vielen Teilen, ich sag mal, wenn ich jetzt kommunal denke, ist es eine freiwillige Leistung, ist unbenommen, sie muss da sein und wir brauchen Fördermöglichkeiten, aber dass sie im MV-Plan zum Beispiel eben an letzter Stelle ist, ist keine Gewichtung. Wahrscheinlich sprachlich gesehen passt es dann da am besten hin.
0: Was verstehen Sie alles unter Kultur? Ist es Theater, ist es Musik, sind alternative Orte, ist es Brauchtum, Denkmalpflege? Was ist das für Sie, Kultur?
1: Alles. Also wir haben ja auch, wir haben Chöre, wir haben ehrenamtlich geführte Chöre, wir haben Vereine, die auch die plattdeutsche Sprache wieder oder beleben möchten, beziehungsweise auch dafür sorgen, dass sie überhaupt noch da ist, dass auch Kinder vielleicht nochmal das Plattdeutsch lernen. Das gehört dazu. Es gehört dazu alternative Projekte natürlich, auch wie die hier, wie die Frieda. Natürlich gehört das alles zur Kultur dazu. Das ist eben Daseinsvorsorge. Das Volkstheater gehört unbenommen zur Kultur. Also das ist ja breit gefächert, was alles zur Kultur gehört. Zur Kultur gehört auch, sage ich jetzt mal, das freie Schreiben, wenn ein Kurs an der Volkshochschule angeboten wird. Auch das ist Kultur.
0: Bisschen zurück zu Ihrem Wahlkreis. In Warnemünde gibt es ein Theater. In Lichtenhagen gibt es keinen, in Groß, Klein und Schmal. Sieht auch nicht so toll mit den Kulturangeboten. Wie wollen Sie sich dafür einsetzen, dass es ein bisschen ausgeglichen wird?
1: Naja, wir haben aber zum Beispiel in Lichtenhagen, was ich sagte, bei der Kultur eben den Chor. Und ich sag mal, von Lichtenhagen nach Warnemünde fahre ich mit dem Fahrrad in 6 Minuten. Auch das sollte machbar sein. Wir müssen ja die Stadtteile miteinander verbinden. Warum soll ich jeden Stadtteil wie eine Enklave behandeln? Sicherlich soll es in jedem Stadtteil ausreichend Angebote geben, aber es muss ja auch möglich sein. Ich sag mal, wir haben einen guten ÖPNV. Wir haben zum Beispiel jetzt in Lüttenklein ja auch gehabt die Theaterstraßenbahn, was super funktioniert hat. Warum nicht auch mal der Theaterbus, um es tatsächlich auch näher ranzubringen an die Leute? Aber ich denke, 6 Minuten mit dem Fahrrad oder 5 Minuten mit dem Bus sollte machbar sein, dass man alle Stadtteile auch zusammendenkt.
0: Stichwort Stadtteile wie Enklave, weil ein großes Problem in Rostock ist eben die Segregation. Ich sag mal so, was kann man auf Landesebene machen, was man nicht auf kommunaler Ebene machen kann? Oder wer steht ein bisschen an der ersten Stelle da für die Zuständigkeit?
1: Ja, ich glaube, das muss man zusammendenken, sowohl Land als auch Kommune. Und Segregation, wo kommt es denn her? Es ist teilweise auch eine Stigmatisierung. Ich habe letzte Woche mit jemandem gesprochen, der wohnt in Groß-Klein, arbeitet in Warnemünde. Und der sagte knallhart zu mir, wir müssen eigentlich RTL2 verbieten, diese Stigmatisierung durch den Blockmacherring. Das bin ich nicht, das sind auch nicht meine Nachbarn. Wir sind das schlichtweg nicht. Und diese Stigmatisierung führt natürlich automatisch zur Segregation. Na, dann spielt aber da auch eben, warum ist es denn so, dass die Leute nicht rausgehen aus den Stadtteilen? Ist es dann wirklich immer, weil sie es nicht leisten können oder nicht leisten wollen. Und da müssen wir ja ansetzen. Und das schaffe ich nur, wenn ich alle gemeinsam berücksichtige.
0: Wir sind hier heute ein bisschen so quasi in Loro Außenraum mit Chris Günther von der CDU-Landtagskandidatin, Direktkandidatin für den Wahlkreis Rostock 4. Wir machen jetzt noch eine kleine musikalische Unterbrechung und in den letzten Minuten von diesem quasi ersten Teil, dann schauen wir ein bisschen auf die Zeit nach der Wahl.

0: Ihr hört Loro auf 90,2 und wir sind immer noch in unserer Newcomer-Newcomerinnen-Sendung mit Chris Günther von der CDU, Landtagskandidatin im Wahlkreis 4, also Hansestadt Rostock 1, also Nordwesten. Ich sage das einfach vereinfacht. Und in diesen letzten Minuten, die wir für dieses Interview haben, da wollen wir ein bisschen so quasi nach vorne schauen oder ins Glaskugel schauen. Denn am 20. September wird es gewählt. Für die Zeit nach der Wahl gibt es aber schon verschiedene Spekulationen, verschiedene Szenarien. Was ist Ihr Szenario, wenn Sie eben das Glaskugel hätten?
1: Ganz einfach, dass ich hoffe, dass wir kein Chaos sehen. Das wünsche ich mir. Wie gesagt, wir machen jetzt schon gefühlt so lange Wahlkampf und ich glaube, es tut dem Land nicht gut, wenn wir am 21. September in Chaos verfallen. Ich erhoffe, dass wir eine eindeutige Lage haben, dass wir jeden können wir nicht zufriedenstellen, aber dass wir gute Kompromisse finden und das in Ruhe und ohne irgendwelche chaotischen Vorwürfe oder ähnliches.
0: Hat die CDU überhaupt Regierungsambitionen oder lieber in der Opposition bleiben, in diesen Konstellationen?
1: Ich glaube, es gibt immer Regierungsambitionen, also ansonsten braucht man nicht antreten. Wenn man was erreichen will, ist es nun mal auch in MV so, dass man in der Regierung sein muss. Wir sehen es ja, haben es die letzten 4 Jahre gesehen oder 5 Jahre, bist du in der Opposition, werden deine Anträge abgelehnt und dann 3-4 Monate später kommen sie durch die Regierung. Also ich glaube, wir müssen zwangsläufig in die Regierung, um wirklich MV voranzutreiben und in MV auch, sag mal, bundesweiten Blumentopf zu gewinnen.
0: Ein Thema, was eben ein bisschen so quasi rauskommt und worüber auch viel geredet wird, gesprochen wird, ist genau Regierungsbildung, Regierungskoalition, was passt mit wem zusammen. Daniel Peters, der Landesvorsitzende und Spitzenkandidat der CDU in MV, hat schon mehrfach gesagt und mehrfach betont, weder mit der AfD noch mit den Linken. Welche Optionen sehen Sie sonst?
1: Was heißt Optionen? Also wie gesagt, Fakt ist, wir haben 2 Unvereinbarkeitsbeschlüsse. Das heißt einmal Unvereinbarkeit mit der AfD und einmal Unvereinbarkeit mit den Linken. Und wenn dann, sage ich jetzt mal, beispielsweise eine Regierungsmöglichkeit nur mit den Linken besteht, wir sind basisdemokratisch, unser Landesparteitag wird das dann entscheiden, ob wir das machen oder nicht. Jetziger Stand gehe ich aber nicht von aus, wir können nicht vom Unvereinbarkeitsbeschluss abrücken und dann muss es eben die Opposition sein. Also wie gesagt, ich kann das jetzt nicht, wie gesagt, ich bin nicht in der Position, das zu entscheiden. Sicherlich bin ich Delegierte und habe meine Meinung dazu, aber Fakt ist, wir müssen gucken, was am 20.09. wahrscheinlich schon um 21 Uhr dann Fakt ist.
0: Und nehmen wir mal das andere Szenario. Eventuell, es steht auf dem Tisch, sag mal so, externen Support, externe Unterstützung von einer AfD-Regierung. Wurde das auch basisdemokratisch entschieden oder bleibt der Unvereinbarkeitsbeschluss?
1: Also Fakt ist, die handelnden Köpfe legen es ja dann vor. Ich gehe nicht davon aus, wie gesagt, sicherlich werden ja auch die Basis, ähnlich wie in Sachsen-Anhalt jetzt derzeit, wird das diskutiert, aber es entscheiden auch immer die Köpfe. Und die Köpfe, da bin ich kein Teil von, beziehungsweise es hängt dann auch von den AfD-Köpfen ab oder von den linken Köpfen. Also wie gesagt, da sind wir wieder dann, was ist rechts, was ist links. Wir müssen es jetzt auf die Partei gucken und Fakt ist, wir müssen so, dass wir auch eine starke Kraft sind. Und ich glaube, alles andere, da ist zu viel Nebel in der Glaskugel, als dass ich das entscheiden jetzt ad hoc entscheiden könnte oder ähnliches. Wie gesagt, entscheiden schlussendlich, ob es einen Koalitionsvertrag geben wird oder nicht. Das machen wir als Basisdemokraten auf einem Landesdelegiertentag.
0: Wir haben noch ein paar Minuten und wir haben eigentlich noch ungefähr 2 Monate bis zur Landtagswahl am 20. September. Jetzt geht es in den Sommer, aber geht es auch wirklich in der heißesten Phase, nicht nur wettertechnisch, sondern auch wahlkampftechnisch. Was wünschen Sie sich oder wie was erwarten Sie auch? Wie stellen Sie sich jetzt die letzten zwei Monate des Wahlkampfs vor?
1: Ja, also Fakt ist, wir werden an die Haustüren gehen, wir werden weiterhin mit den Bürgern vor Ort reden. Ich hoffe mir einen fairen Umgang miteinander, sowohl, sag ich mal, face-to-face als auch bei Social Media. Wie gesagt, von Beleidigungen sollten wir alle absehen. Wir haben alle unser Tun oder unser Handeln und ich wünsche mir eigentlich einen fairen Umgang miteinander, so wie ich das auch zu Hause haben möchte. Und ja, also Fakt ist, wie gesagt, wir gehen auf die Straße. Es wird ganz viel noch folgen und von der Sache her müssen wir dann hinarbeiten auf den 20. September. Hoffentlich nicht mit so viel Regen, sondern mit gutem Wetter. Das heißt nicht heißem Wetter, sondern gutem Wetter. Aber in ÖRV ist das Wetter eigentlich immer gut.
0: Chris Günther von der CDU, Direktkandidatin im Wahlkreis Rostock 4. Vielen Dank, dass Sie heute bei uns waren. Vielen Dank für dieses Interview.
1: Vielen, vielen Dank, dass ich eingeladen wurde.
0: Und wir machen jetzt hier in unserer Sendung eine vielleicht etwas längere musikalische Pause, nicht so klein, weil wir einen fliegenden Wechsel haben, denn nämlich gleich kommt Hannes Müller von der Linke, ist direkt Kandidat im Wahlkreis 7 und auch mit ihm werden wir die nächste Stunde bis 18 Uhr noch reden über seine Person, über seine Motivation und über seine politischen Standpunkte. Aber vorerst, wie gesagt, ein bisschen Musik.

0: Und ihr hört immer noch die Newcomer-Newcomerinnen-Sendung hier bei Loro. Aber wir haben jetzt ein bisschen einen Wechsel in der Besetzung. Mein Name ist Flavia und ich war auch in der letzten Stunde hier dabei. Aber zwei neue Personen sind dazugekommen, nämlich an meiner Seite ist auch jetzt Ellen.
1: Ja, hallo.
0: Und wir werden dieses Interview eben beide zusammen moderieren und wir haben auch eine neue Person als Gast, nachdem Chris Günther die letzte Stunde hier bei uns gesessen hat, dann haben wir jetzt Hannes Müller von der Partei Die Linke. Guten Tag und herzlich willkommen.
2: Hallo und vielen Dank für die Einladung.
0: Direktkandidat im Wahlkreis 7.

0: Aber was, bevor wir zu harten Politik kommen, was muss man über Sie wissen?
1: Ja, mein Name ist Hannes Möller. Ich bin 38 Jahre jung und ich bin selbstständig, habe ein Kosmetikstudio und einen Friseursalon in der Rostocker Innenstadt und bin für die Linke in der Bürgerschaft und Ortsbeiratsvorsitzender von Stadtmitte.
0: Und was hat Sie eben dazu getrieben, einfach sich politisch zu engagieren und erstmal in die Kommunalpolitik einzusteigen?
1: Ich bin gelernter Gastronom und hatte damals die große Ehre, dass ich sehr viel in der Politik, in der Landespolitik kellnern durfte. Und dadurch ist natürlich mein Interesse immer weiter gestiegen. Und dann habe ich ein paar Jahre den Christopher Street Day in Rostock organisiert. Und dadurch bin ich immer ein bisschen dichter an die Kommunalpolitik gerutscht. Und irgendwann durfte ich den Kulturausschuss besuchen. Und das war der Anfang 2013 zu dem, wie es heute geworden ist.
0: Und jetzt, sagen wir so, wollen Sie quasi den weiteren Schritt machen in die Landespolitik. Warum?
1: Ich sehe immer mehr, dass die Menschen sich von der Politik entfernen. Und ich glaube, das liegt ganz stark daran, dass man aufgehört hat zu reden, ehrlich zu sein und Menschen mitzunehmen. Und ich merke das bei der kommunalpolitischen Arbeit immer öfter, wie wichtig das ist, ehrlich zu sein, aber auch alle mit ins Boot zu holen. Und das möchte ich jetzt gerne versuchen, im Land weiter mitzunehmen und durchzusetzen. Und ebenfalls möchte ich eine starke Stimme für Rostock in Schwerin sein.
0: Und also was Sie für Rostock konkret tun wollen, darüber werden wir quasi ein bisschen in dem mittleren Teil von diesem Interview noch sprechen. Aber zuerst ein bisschen auch, wie lautet oder wie kann man sich Ihren Wertenkompass, wenn man das so nennen darf, vorstellen?
1: Meinen Wertekompass: Ehrlichkeit, sozial gerecht und niemanden auf der Strecke lassen.
0: Und was bedeutet das konkret?
1: Das bedeutet ganz konkret, dass ich mir alles anhören muss und dass ich auch zuhören muss und dass man nicht bei jeder Kritik oder bei jeder anderen Meinung sofort auf den Zug aufspringen darf und sagen darf, du bist der falsch in der falschen Richtung, sondern dass wir natürlich zusammen eine Lösung finden müssen. Und das bedeutet ja auch Demokratie, Respekt voreinander zu haben und gemeinsam etwas zu entwickeln.
0: Also Sie haben sich bisher in der Kommunalpolitik engagiert, auch Wahlkampf eben auf kommunalpolitischer Ebene gemacht. Das ist jetzt der Wahlkampf für den Landtag. Gibt es da Unterschiede?
1: Na, die Themen werden breiter, die Themen werden vielfältiger. Das fällt mir tatsächlich sehr oft auf, dass man dann doch über seine Kommunalblase hinwegschauen muss. Aber Wahlkampf ist Wahlkampf und im eigentlich sind wir ja durchgängig im Wahlkampf gefühlt die letzten Jahre.
0: Und wie nehmen Sie diesen Wahlkampf hier soweit ein bisschen wahr? Sagen wir so, sowohl in der Bürgerschaft eventuell, aber auch außerhalb, also auf der Straße.
1: In der Bürgerschaft empfinde ich persönlich, ist der Wahlkampf schon seit Dezember, Januar am Laufen. Also da geht es schon sehr rund und es werden jede Partei oder jede Fraktion versucht, sich schon klar zu definieren. Bei der Bevölkerung, glaube ich, spielt der Wahlkampf noch gar keine allzu große Rolle. Der wird noch ein bisschen verdrängt. Jetzt haben wir ja auch die Sommerferien und den Sommermonat. Ich schätze, das geht jetzt in den nächsten Wochen, ich denke mal Startschuss Hanseseel, also mit dem August in die Vollen.
2: Wo steht Ihre Partei denn in dem Kontext dieser Landtagswahl, Ihrer Meinung nach?
1: Unsere Partei steht, ist ja jetzt gerade in Regierungsverantwortung. Und ich glaube, das sieht natürlich auch jeder anders, aber ich glaube, dass wir uns nicht verstecken müssen. Ich glaube, Rote Rut hat die letzten 5 Jahre eine sehr gute Arbeit hingelegt. Und daran geht es jetzt zu halten. Also mit dem vorzuzeigen, was wir erreicht haben und mit dem zu zeigen, was wir noch erreichen wollen.
0: Sie haben auch einige Lieder mitgebracht. Und was wir auch viel, also was wir auch oft mit eben NewcomerInnen machen, ist einfach uns erklären zu lassen, warum sie diese Lieder gewählt haben. Soll ich eins auswählen und Sie erzählen mir, warum sie dieses Lied Ihnen am Herzen liegt?
1: Ah, sehr gerne.
0: Okay, dann nehme ich einfach Elton John, Circle of Life. Das ist eine von den Liedern, die Sie.

0: die vorgeschlagen haben. Das hören wir uns gleich an, quasi als kleiner Trainer, bis zum nächsten Block, bevor wir ein bisschen so in die Inhalte und über Ihre politischen Schwerpunkte sprechen. Aber warum haben Sie dieses Lied ausgewählt?
1: Ja, König der Löwen, ganz klar, Circle of Life, Elton John. König der Löwen ist ja, hat uns ja, glaube ich, uns fast alle durch die Kindheit begleitet. Und da sind natürlich sehr viele Kindheitserinnerungen dran gedeckelt. Aber die größte Erinnerung, die ich an dieses Lied habe, ist tatsächlich an das Musical König der Löwen, das ich vor gar nicht allzu langer Zeit zusammen mit meinem Partner besucht habe und dort wieder festgestellt habe, wie wunderbar diese Geschichte ist, wie wunderbar diese Geschichte auch aus dem Leben erzählt, was man da für Lehren ziehen kann. Und wie emotional auch dieses ganze Stück ist. Und ich finde, Circle of Life verbindet das immer sehr stark.
0: Und das hören wir uns jetzt an. Und dann reden wir und sprechen wir weiter mit Hannes Müller hier auf Loro.

0: Ihr hört Lore auf 90,2, das ist unsere NewcomerInnen-Sendung und ich gebe jetzt das Mikro Ellen weiter und wir werden ein bisschen über die politischen Standpunkte von unserem Gast in den nächsten Minuten sprechen, Hannes Müller von der Partei Die Linke, Direktkandidat im Wahlkreis 7 hier in Rostock.
1: Okay, also, was wollen Sie denn für Rostock tun?
2: Ich möchte, dass Rostock eine große Stimme hat. Rostock ist für mich das wirtschaftliche Zentrum unseres Landes. Und wir sehen ja gerade, wie wichtig Wirtschaft auch wieder ist und dass die Wirtschaft wieder in Gang kommen muss. Und ich finde, wir brauchen ein gutes Gehör in Schwerin. Und wenn ich mal gucke, wie viele Rostocker wir jetzt in Schwerin haben, empfinde ich das doch noch ein bisschen zu niedrig in der Gesamtzahl.
1: Welche Themen liegen Ihnen denn besonders am Herzen und wie wollen Sie diese in den kommenden Wochen bis zur Wahl in den Vordergrund stellen?
2: Tatsächlich sind meine Hauptthemen in der Bürgerschaft und dabei würde ich ja auch bleiben im Landtag Wirtschaft, Tourismus und Kultur. Und das Gute ist natürlich, dass wir gerade die perfekte Zeit haben, was den Tourismus angeht. Die Warnemünder Woche ist gerade ausgelaufen. Wir sind in der Hochsaison und die Hanse Sail steht vor der Tür. Tourismus ist auch ein großer Zweig in der Wirtschaft, natürlich neben dem Hafen, natürlich neben Landwirtschaft im ländlichen Raum. Und kann man jetzt sehr gut verbinden tatsächlich.
1: Stichwort Vielfalt und Gleichberechtigung. Was wollen Sie denn dabei bewirken? Wie wollen Sie mitwirken, um diese zu stärken?
2: Na, Vielfalt und Gleichberechtigung sind natürlich wahnsinnig wichtige Aspekte, besonders in der Stärkung der Demokratie. Das besteht ja daraus, aus gegenseitig Respekt zu haben. Das ist ja in der Vielfalt auch das Wichtigste. Gegenseitig Respekt und akzeptieren und sich gegenseitig zu unterstützen. Da haben wir noch ein bisschen Luft nach oben. Ich finde, wir merken das auch gerade. Der Christopher Street steht zum Beispiel vor der Tür, wenn wir jetzt auf die LGBTQI-Community gucken und die queere Community, dass wir uns gerade in so einem kleinen Rücklauf befinden. Also Deutschland wird konservativer, Europa wird konservativer, die ganze Welt wird wieder konservativer. Und jetzt steht es, glaube ich, an erster Stelle auch erstmal wieder die Rechte, die wir uns erarbeitet und erkämpft haben, zu behalten und zu stärken. Und so ist es ja genauso mit der Gleichstellung zum Beispiel von Mann und Frau. Noch immer sind wir in der Situation, dass Frauen in vielen Bereichen niedriger bezahlt werden als Männer für die gleichgeleistete Arbeit und dann aber auch noch als Frauen mit der Care-Arbeit ansitzen. Da müssen wir auch unbedingt nachschärfen. Das geht mir noch ein Stück zu langsam.
0: Stichwort Gender Pay Gap, darüber haben wir auch mit der Gast vor Ihnen gesprochen, Chris Günther. Mecklenburg-Vorpommern hat eigentlich die niedrigste Quote bei Gender Gap am Arbeitsmarkt, aber es ist immer noch 17% allgemein. Bei Gender Pay Gap sind wir bei 4%. Wie kann man da Gleichberechtigung, Ausgleich schaffen?
2: Na, auf jeden Fall müssen wir dafür sorgen, dass Familie und Beruf besser miteinander verbunden werden und gestärkt werden. Ja, und wir müssen auch ganz stark appellieren. Ich meine, mal im Land haben wir ja schon sehr viel gemacht, das Tariftreuegesetz und, dass wir da irgendwie dazu kommen, dass gute Löhne gezahlt werden. Aber viel liegt ja auch in privater Hand. Und wenn wir jetzt von dem Gender Pay Gap abgehen, dann können wir ja auch zum Beispiel auch mal über Mindestlohn reden. Wir sind ja auch das Land, in dem die meisten Menschen für Mindestlohn arbeiten und das ist natürlich ein Problem.
1: Wie würde sich denn Ihr Einsatz auf Landesebene zu dem auf kommunalpolitischer Ebene unterscheiden?
2: Das ist eine sehr gute Frage. Also, ich glaube, mein Einsatz würde genau bleiben, wo er ist, voll motiviert und alles zu machen, was machbar ist. Aber wo ich mich genau in der Landespolitik sehe, das kann ich gar nicht sagen, weil das müsste ich dann natürlich abwarten, wie die Zuteilung sind. Aber ich würde natürlich hoffen, in den Bereichen Tourismus, Wirtschaft und Kultur bleiben zu können, ganz klar.
0: Also Stichwort Wirtschaft, das hatten wir auch vorhin als Thema, eben Tourismus, maritime Wirtschaft, Unternehmeransiedlung hier. Nicht in MV, aber wir wollen in Rostock bleiben, also hier in Rostock, die sind schon grundlegende Pfeiler. Die Linke setzt bei Wirtschaft auf Innovation, regionale Stärke und gute Arbeit. Was soll man sich auch vor allem eben eher auf Rostock bezogen, was soll man sich dabei vorstellen?
2: Ich würde jetzt mal zum Beispiel mit der maritimen Wirtschaft anfangen. Die maritime Wirtschaft ist ja, hat sich ja im Laufe der letzten Jahrzehnte sehr gewandelt und sehr geändert. Ich meine mal, wir sitzen ja hier gerade gegenüber von unserem Hafen, der ja damals sehr maritim betrieben wurde und jetzt der schönste Parkplatz Mecklenburg-Vorpommerns ist. Das hat sich jetzt ja ein bisschen rübergewogen. Als wichtigste haben wir ja den Überseehafen und da müssen wir natürlich ehrlich sein, wir Mecklenburg-Vorpommern und gerade Rostock sitzt natürlich jetzt auch sehr stark in dem Thema Klimaneutralität bzw. erneuerbare Energien. Da ist ja auch eine sehr hohe Nachfrage. Ich denke nur an EEW mit der Vergrößerung des Geländes. Und da müssen wir natürlich zusehen als Stadt wie auch als Land, dass wir über die Hafenerweiterung sprechen. Das tut weh, das wird sehr weh tun, auch besonders wenn ich da an die Grünflächen oder auch an einzelne Gebiete mit Mooren denke. Aber darüber müssen wir reden, wenn es da nachhaltige Industrie oder nachhaltiges Gewerbe gibt, was wir da ansiedeln können, dann müssen wir das auch tun.
0: Gibt es einen Kompromiss irgendwie, das quasi allen recht macht oder wird es trotzdem jemanden geben, der am Ende unzufrieden geht?
2: Ich glaube ja, also ich glaube, es wird nicht die absolute Zufriedenheit geben, also das goldene Stück für jeden ist da glaube ich nicht bei, aber ich hoffe wirklich, dass man zum Beispiel über Ausgleichsflächen spricht. Natürlich ist eine, nehmen wir jetzt mal als Beispiel ein Moor, ist eine Moorvernässung neu anzulegen, eine ganz andere Debatte als ein existierendes Moor trocken zu legen. Aber da muss man sich treffen, da müssen wir Wege finden und da müssen wir auf Ausgleiche kommen, ja.
0: Wenn wir von Ansiedlung von Unternehmen, von neuen Unternehmen, Hafenerweiterung sprechen, da sprechen wir auch von eventuell neuen Fachkräften, die nach Rostock kommen und von Menschen, die, sag ich mal so, irgendwo wohnen werden müssen. Und hier in Rostock haben wir die Situation, dass wir eigentlich schon eine sehr angespannte Wohnungssituation haben. Wie sehen ein bisschen so Ihre Ideen oder Ihre Pläne oder was schlagen Sie vor, das ein bisschen das zu überwinden und dass beides klappt?
2: Ja, Wohnen ist ja ein akutes, problematisches Thema, nicht nur in Rostock, ja tatsächlich deutschlandweit, aber hier bei uns sehen wir es ja, ich möchte jetzt nicht lügen, ich glaube, ich habe letztens gerade gelesen, wir haben einen Leerstand von 0,7%, bei einer gesunden Stadt spricht man von 2-3%, also da sind wir ja wirklich ganz tief im roten Bereich. Und natürlich müssen wir auch über die Preise reden, Wohnen ist ein Grundrecht, Wohnen darf nicht zum Luxus werden, die Situation haben wir ja auch gerade. Das Größte oder das Schlimmste tatsächlich, was wir machen können, ist versiegeln, noch weiter zu versiegeln. Wir müssen da über Aufstockung reden, wir müssen darüber sprechen, dass wenn neue Häuser gebaut werden, wir in die Höhe bauen, weil die Breite ist halt nicht mehr gegeben und dass wir natürlich auch in bezahlbaren Wohnraum kommen.
0: Also das wäre quasi meine Anschlussfrage gewesen, denn es gibt nicht nur das Problem, es gibt keine Wohnung, aber manchmal findet man einfach etwas, was für die eigene, sagen wir mal so, Geldtasche, Geldbörse nicht passt. Bezahlbar wie?
2: Bezahlbar wie, ja. Also da müssen wir ja ehrlich sein. Man sagt ja immer, 30% sollte die Miete nicht übersteigen. Ich glaube, das trifft mittlerweile die wenigsten. Also jeder Umzug, der jetzt ansteht, geht deutlich drüber. Es gibt tolle Modelle, es gibt tolle Modelle deutschlandweit. Ich möchte zum Beispiel, ich erinnere mich an Tübingen, da werden jetzt 5-stöckige Häuser gebaut und im Erdgeschoss und im ersten Stock schafft man günstige Mieten für finanzschwächere Menschen. Der zweite und der dritte Stock bleiben für Arbeiter und die normale Mittelschicht, hört sich doof an, aber für die normalen Arbeiter und Mittelstand. Und die vierte und fünfte Etage sind Penthäuser und durch die Querfinanzierung kann man halt zu einem guten Mietpreis kommen. Das ist ein total interessantes Modell, das hier zum Beispiel gar nicht gelebt wird. Da es auch sehr viel Abwehr gibt, das merke ich immer wieder. Wir müssen natürlich auch über Baupreise reden und wir müssen natürlich über Vorschriften reden. Also wenn wir dabei bleiben oder wenn wir mit Tiefgaragen und Kellern arbeiten oder mit Fahrstühlen, dann wird günstiges Mieten tatsächlich mittlerweile schon utopisch. Und vielleicht liegt die Lösung da drin, dass wir wieder mehr über die kommunalen Wohnungsgenossenschaften machen und damit versuchen, gegebenenfalls mit Subventionierung auch Mietpreise stabil zu halten. Die freie Wirtschaft, da klappt es ja momentan nicht so vorzeigbar.
0: Zurück zu Ihrem Modell, unterschiedliche Preisstaffel sozusagen oder Preissegmente für unterschiedliche Stockwerke. Also wir kennen ein bisschen die, sag mal so, wenn man aus einem bestimmten Stadtteil kommt, das schon eine Stigmatisierung mit sich bringt. Gibt es nicht das Risiko, dass wenn man zum Beispiel im Erdgeschoss oder auf der ersten Etage wohnt, dass es auch eine Art von Stigmatisierung mit sich bringt in diesem Modell?
2: Na, ich glaube, es bringt eine Stigmatisierung, wenn wir es so auffassen. Wenn wir es einfach als normales Stadtbild leben, dann wäre es ja unser ganz normaler Tagesablauf. Und vielleicht sollte man das gar nicht sehen als finanzschwach oder als arm, du gehst ins Erdgeschoss, sondern vielleicht kann man da ja auch mit RentnerInnen und Rentnern sprechen und sagen, Mensch, hier können wir auch noch Barrierefreiheit geben. Also ich glaube, da gibt es eher sehr viele positive Aspekte, die man verbinden kann, aber das, was gerade angesprochen worden ist, das ist natürlich auch ein Problem, weil das ist auch die Aussage desjenigen oder derjenigen, die den vierten und fünften Stock beziehen soll.
0: Stichwort soziale Gerechtigkeit eben. Wo sind Ihre, sagen wir so, drei wichtige Standpunkte in diesem Bereich?
2: Soziale Gerechtigkeit ist natürlich ganz klar Armutsbekämpfung. Niemand sollte trotz Arbeit im Alter oder auch im normalen Arbeitsalltag gezwungen sein, wenig Geld zu haben oder Rückschritte zu machen. Also da müssen wir über bessere Löhne reden, das wäre dann auch schon der nächste Punkt. Gute Löhne und gute Renten, das ist auch eine soziale Gerechtigkeit, sich darauf konzentrieren zu können, dass man abgesichert ist und dass man versorgt ist. Und natürlich auch ländlicher Raum. Also das ist ja auch ein Problem, was uns gerade im Flächenland Mecklenburg-Vorpommern begleitet. Ich muss auch im ländlichen Raum wissen, dass die Daseinsvorsorge stimmt, dass ich angeschlossen bin am öffentlichen Nahverkehr, dass die Gesundheitsversorgung gegeben ist und dass der Schulweg nicht 90 Minuten dauert.
0: Und wenn Sie gewählt werden, wie wollen Sie sich im Landtag konkret dafür einsetzen?
2: Ich finde, Rot-Rot hat da jetzt zum Beispiel, wenn wir beim öffentlichen Nahverkehr bleiben, mit dem Rufbus schon eine sehr gute Arbeit gemacht. Die deckt noch lange nicht alles ab. Die erfüllt auch nicht alles. Und da müssen wir natürlich auch gucken, wie können wir die Leute wieder ranholen. Wir können ja nicht von jedem erwarten, ein Auto zu haben. Weil da sind wir ja auch wieder bei dem Punkt, ein Auto sich zu leisten und natürlich auch aktuell den Kraftstoff. Das wird auch schon brenzlig. Aber da müssten wir nochmal ein bisschen nachschärfen. Wir müssen auch dafür sorgen, dass das Krankenhaussterben aufhört, dass wir wieder Ärzte zurückholen, dass wir Ärzte auch wieder aus Land bekommen und dass wir keine Schulen schließen und natürlich auch keine Kitas, auch wenn die Zahlen gerade drastisch sinken. Darauf können wir uns ja einstellen und das sieht ja auch nicht aus, als wenn es die nächsten Jahre wieder spontan nach oben geht. Aber da müssen wir Lösungen finden, zum Beispiel im Sinne von eine Kita umwandeln, danach zu einem Treffpunkt, weil das fehlt ja auch sehr stark, zu einer sogenannten Kantine für alle zum Treffen, zum Zusammensitzen, zur Versorgung. Das wären so Lösungen und Aspekte.
1: Im Programm steht auch die Reaktivierung von einer Vermögensteuer ab 1 Million Euro und die Abschaffung des Ehegattensplittings. Beide sind nicht nur hier in MV, sondern auch auf Bundesebene nicht umstrittene Maßnahmen. Warum will die Linke an ihn festhalten?
2: Die Vermögensteuer ist ein wahnsinnig interessantes Thema und jetzt muss ich aufpassen, sonst müsst ihr mich bremsen, wenn ich zu weit aushole. Ich finde, wir müssen als erstes über eine Steuergerechtigkeit sprechen und das heißt ganz klar, wer viel besitzt, der muss sich auch an dem Sozialstaat und an unser aller mehr beteiligen. Wenn die Schere noch weiter auseinander geht, dann haben wir auch die Gefahr von einer sozialen Spaltung. Also wenn wenige nach unten gucken, aber sehr viele nach oben gucken, stört das auch unseren sozialen Frieden. Und deswegen bin ich auch ganz fest überzeugt, ist es richtig, wer viel hat, kann auch mehr tragen. Da muss man aber unterscheiden, weil wenn wir über eine Vermögensteuer reden, dann reden wir über Vermögen. Dann reden wir über liegendes Geld. Und das ist ja nochmal ein ganz großer Unterschied zu der Einkommensteuer. Also wenn ich jetzt zum Beispiel an den Mittelstand denke, an kleine Unternehmen, an familiengeführte Unternehmen, der Bäcker mit 10 Mitarbeitern oder, dann haben wir ja manchmal das Problem, dass natürlich der Umsatz gut ist und je nach Firmierung, die es gibt, und bleiben wir jetzt mal beim Einzelunternehmen, dann zählt ja ganz einfach der Umsatz minus Ausgaben ist dann gleich der Gewinn. Das ist ja aber nicht der Gewinn, den sich der Bäcker einsteckt und damit loszieht, sondern er macht ja auch Rücklagen, er legt vielleicht was zurück für Bonuszahlungen im besten Fall oder. Aber da zählt er ja dann schon in den Spitzensteuersatz. Das finde ich immer, das muss man ganz doll unterscheiden. Wir dürfen zum Beispiel diese kleinen Unternehmen nicht so ströpfen, also wir müssen am Spitzensteuersatz mal gucken, dass wir da wirklich zusehen, dass wir die Leute nicht zu viel ausbeuten. Aber beim Vermögen, also bei liegendem Geld, was da ist, da muss man schon ehrlich sein, wenn da eine gewisse Summe liegt, mehr braucht keiner von uns. Da kann man auch die Steuern weitaus höher absetzen und für alle was Gutes tun.
0: Einer der Argumente ist auch, man spart, ne? Man legt zur Seite für die Zukunft, für die Kinder, für egal was. Fällt das auch ein? Frage 1. Und was würden Sie den Menschen sagen, die sagen, hey, Moment mal, ich habe mein ganzes Leben gespart und jetzt kommt eben die Vermögensteuer und die nehmen meine Ersparnisse weg?
2: Das ist ein total berechtigter Einwand und deswegen müssen wir uns ganz klar darüber definieren, wo Vermögen beginnt. Also 250.000, 500.000, 750.000 ist viel Geld, gar keine Frage. Aber da würde ich auch mit der Vermögensteuer gar nicht rangehen. Ich würde hier wirklich über sechsstellige Beträge sprechen und dann abwägen. Also es ist so schwer in der heutigen Zeit, das erreicht uns ja, oder das erleben wir ja in jedem Thema, Einzelfallsbewertung kriegen wir hier nicht hin, gar keine Frage, das müssen wir klar vorschreiben. Deswegen muss das auch ein realistischer Wert sein. Das kommt auf jeden Fall hin. Also nicht zu niedrig ansetzen, ich kann ja niemanden bestrafen. Also ich kann ja nicht sagen, du bist jetzt im Erbe von zwei Häusern über Familienbesitz und hast einen guten Job und willst leben. Das muss ich jedem gönnen. Aber nehmen wir jetzt zum Beispiel mal, nagelt mich jetzt bitte nicht fest auf diese Summe, es ist jetzt nur ein Beispiel. Wir nehmen jetzt einen mittleren sechsstelligen Millionenbetrag, der auf Konten liegt. Das braucht keiner. Das ist schön, wenn man es hat, gönnen wir ja auch jedem, aber derjenige kann sich dann auch daran beteiligen und dass wir wieder weiterfinanzieren können. Und wir haben ja auch damit Zukunftsperspektiven. Also mit weiterfinanzieren rede ich ja über Bildung, über Gesundheit, über Infrastruktur, also über irgendwas, was uns allen zugutekommt.
0: Da wollte ich quasi ein bisschen hinaus, weil eben die Linke im Wahlprogramm auch ziemlich viele Vorhaben hat. Ich nenne nur eins, eine 300 Millionen Euro Bildungspaket. Und da fragt man sich eben in Zeiten der knappen Kassen, wo findet man das Geld? Wird es woanders eingespart?
2: Na, Bildung ist ja tatsächlich mit die wichtigste Investition in unsere Zukunft. Gute Schulen und Kitas kosten Geld. Deshalb wollen wir halt auch rein investieren. Nun hatten wir ja das wahnsinnige Glück des Sondervermögens. Nennen wir es mal Glück in dem Zusammenhang. Darüber können wir nämlich auch streiten. Aber wir haben das Sondervermögen und da hat Mecklenburg-Vorpommern sich ja auch entschieden, einen sehr, sehr großen Anteil in Kitas und Schulen zu stecken und in den nächsten Jahren alle Schulen zu sanieren. Und das ist auch der richtige Weg. 300 Millionen sind wahnsinnig viel Geld. Keine Frage. Mit einer Vermögensteuer hätten wir das fast drin. Aber, also wie gesagt, Schulen und Kitas sind mit einer der wichtigsten Investitionen.
0: Und wo sind die anderen wichtigsten Investitionen, die eben Sie im Sinne von die Linke für die nächste Legislaturperiode vorhat?
2: Also kurz für alle runtergebrochen wäre das dann noch Gesundheit. Eine gute Gesundheitsversorgung muss überall erreichbar sein. Das gilt insbesondere im Flächenland, was wir ja eben gerade schon gesagt haben. Und natürlich auch die Infrastruktur. Infrastruktur verbindet Menschen und schafft wirtschaftliche Chancen. Und deswegen müssen wir in Straßen, in Schienen und in Digitalisierung investieren.
0: Man könnte sich, weil also die Linke war 5 Jahre Teil der Regierungskoalition, Teil der Regierung als Juniorpartner mit der SPD. Es sind viele Vorhaben, die die Partei hat, dass, also Dinge, die gemacht werden müssen. Da kann man sich fragen, warum sind sie noch nicht gemacht worden?
2: Ja, die Frage stelle ich mir auch sehr gerne und die ist auch berechtigt tatsächlich. Ich habe es auch nie gedacht und ich habe diese Antwort immer gehasst, aber ich merke es jetzt selber, 5 Jahre ist keine Zeit. Also um was umzusetzen, um was vorzuhaben, um durch 7 Lesungen zu gehen, um noch Expertenmeinung einzuholen und um zu schauen und abzuwiegen, sind 5 Jahre tatsächlich sehr wenig. Das heißt nicht, dass wir Legislaturen verlängern sollten, aber es ist wenig Zeit.
1: Ihr Wahlkreis ist ja schon ziemlich divers, also die Stadtmitte gegen die Großwohnsiedlungen in Dirkow oder Teutenwinkel. Wie wollen Sie denn die unterschiedlichen Bedürfnisse erfüllen? Wie wollen Sie allen Menschen gleichzeitig gerecht werden?
2: Da kommen wir wieder zu dem Statement vom Anfang. Dieser Wahlkreis hat ja, der ist ja wirklich, also da ist ja von ländlich bis Innenstadt alles dabei. Das ist auch so spannend. Und natürlich unterscheiden sich sehr viele Themen. Also in Krummdorf und Gelsdorf reden wir zum Beispiel über die Hafenerweiterung oder über die neue geplante Brücke, die dem Stadthafen kommt. In Dirkow-Teutenwinkel reden wir über mehr Begegnungsorte, mehr Stadtteiltreffen. Oder in Stadtmitte haben wir dann zum Beispiel Probleme mit der Post, die es nicht mehr gibt. Also da ist schon sehr viel Trubel und sehr viel Bewegung drin. Ich glaube, man kann nicht alle verbinden. Das geht nicht. Also ich brauche mich ja nicht nach Gelsdorf stellen und dort über die Post reden. Aber das Wichtigste ist wirklich zuhören und mitnehmen und direkt mitnehmen. Und das liebe ich halt wirklich auch so an dieser Kommunalarbeit, wirklich zu sagen und auch so ehrlich zu sein. Ich habe jetzt gerade vielleicht nicht die Lösung und ich habe jetzt gerade vielleicht auch nicht die Antwort, aber bitte geben Sie mir Ihre E-Mail-Adresse und ich setze mich ran und kümmere mich. Und das klappt wirklich gut, das muss ich immer wieder sagen. Das sind sehr schöne Erfahrungen und deswegen kann man es nicht so verallgemeinern. Man muss es wirklich in jedem Fall spezifisch sehen.
0: Und wo sehen Sie bisschen die, also wo sind, sage ich mal so, die Bedürfnisse oder die Bedarfe, die Anliegen am unterschiedlichsten in Ihrem Wahlkreis?
2: Also was alle verbindet, können wir erstmal sagen, das sind Gehwegsanierung und der Wunsch nach Jugendclubs und aber auch der Wunsch für ältere MitbürgerInnen auf Treffpunkte. Das ist eine Verbindung. Am unterschiedlichsten kann ich jetzt, also ich kann jetzt gar nicht sagen, dass es gibt jetzt nicht die großartigen Gegensätze. Also natürlich nehmen wir jetzt mal ein Beispiel aus der Kommunalpolitik. Das Bahnhofsviertel leidet wahnsinnig unter der Busumleitung der Herwigstraße und da wurde jetzt eine Lösung gefunden. Aber jetzt muss natürlich Brinkmannsdorf am Steintor umsteigen, wenn sie zum Bahnhof möchten. Das ist ein Einschnitt, aber das sind auch alles Sachen, über die wir reden können und über die wir gemeinsam schauen können für eine gewisse Zeit. Also das ist jetzt nicht so gravierend, dass man sich deswegen in die Haare kriegt und das gibt es in diesen Stadtteilen nicht tatsächlich.
0: Wir machen jetzt noch eine weitere kleine musikalische Unterbrechung. Ich schaue dann wieder in die Liste, die Sie mir geschickt haben. Soll ich wieder willkürlich auswählen? Dann tue ich das auch. Sie haben auch Nemo the Code vorgeschlagen, also ESC-Gewinner aus, also Gewinnerlied aus der Schweiz. Warum dieses Lied?
2: Da hätten wir auch, wir hätten eigentlich jedes ESC-Lied nehmen können tatsächlich, aber Nemo ist sehr stark bei mir irgendwie drin geblieben. Nemo verbindet natürlich sehr gut meine Zeit beim CSD, verbindet aber auch meine unwahrscheinliche Liebe zum Eurovision Song Contest. Also solange wie ich denken kann, ist der Eurovision Song Contest für mich ein Feiertag und im Normalfall ein friedliches und wunderbares Fest, an dem sämtliche Nationalitäten zusammenkommen. Und das ist das Schöne am Eurovision Song Contest und dafür steht dieses Lied.
0: Und das hören wir uns jetzt an und danach sprechen wir weiter mit Hannes Müller von der Partei Die Linke.

0: 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Hier ist unsere Newcomer-Innen-Sendung heute. Die erste Folge einmal im Monat, an jedem dritten Donnerstag im Monat von 6 bis 18 Uhr bis zur Landtagswahl. Und heute haben wir zur Auftakt eben in dieser zweiten Stunde Hannes Müller von der Partei Die Linke, Direktkandidat im Wahlkreis 7. Wir haben in dieser Stunde fast darüber gesprochen, wo seine politischen Standpunkte wo seine politischen Standpunkte sind, ein bisschen auch über seine Motivation oder über seine Person. Jetzt wollen wir ein bisschen nicht nur zur Landtagswahl, sondern zur Zeit auf die Zeit nach der Landtagswahl schauen. Man sagt, Umfragen sind immer Momentaufnahmen, aber ich sag mal so, Umfragen sind ein bisschen quasi die belastbaren Zahlen, die wir jetzt haben. Und die Linke steht in der jüngsten Umfrage von Infradestima für den NDR vom 9.7., also relativ frisch noch, bei 12%. Eigentlich, wenn man sich ein bisschen den Verlauf anschaut, da ist dieser Wert relativ konstant seit einem Jahr ungefähr geblieben. Mal ein bisschen höher, mal ein bisschen unter, aber das war ein bisschen so die Spanne. Ist es Grund für Freude oder ist es eher ein bisschen so die Frage, warum kommen wir nicht weiter?
1: Ja, persönlich würde ich erstmal sagen, ist das immer noch ein Grund zur Freude. Ich denke gerne zurück vor 2 Jahren, da waren wir ja schon totgesagt und sind ja dann wie Phönix aus der Asche, auch wieder eine schöne ESC-Anspielung, wie Phönix aus der Asche zurückgekommen. Und das hat ja auch ganz klar gezeigt, dass die Linke gebraucht wird oder dass die Leute sich an der Linke wünschen. Ich bin sehr gespannt, was jetzt noch passiert. Also ich gucke immer noch mit einem Auge nach Sachsen-Anhalt. Sachsen-Anhalt wählt ja 2 Wochen vor uns. Und ich frage mich, was diese Sachsen-Anhalt-Wahl mit unseren Wahlergebnissen macht. Ich glaube schon, dass die einen sehr starken Einfluss haben wird auf unsere Wahl 2 Wochen später. Und ich glaube, das Spiel ist noch komplett offen.
0: Und worauf wollen Sie in den nächsten 2 Monaten setzen, vielleicht noch ein paar Menschen zu überzeugen?
1: Ich habe immer gelernt, ich bin ja politisch groß geworden mit wunderbaren Wegbegleitern und ich habe immer gelernt, miste nie über andere ab und stell dich nicht hin und sag, was andere falsch machen, sondern sag, was du verbessern möchtest. Und daran halte ich mich auch konsequent und deswegen möchte ich die nächsten 2 Monate überzeugen, was ich gerne machen möchte oder was ich machen kann und gar nicht so sehr auf andere gucken. Aber natürlich spielt für mich als Linker und mit meinem linken Herz in meiner Brust auch eine ganz große Rolle, dass die AfD nicht stärkste Kraft in diesem Land wird, weil ich da auch abgesehen von dem Wahlprogramm der AfD und wie gesagt, wir wollen jetzt ja nicht misten, aber ich sehe da auch sehr viele Schwächen oder sehr viele schlechte Situationen auf MacPom zukommt, alleine im Tourismus und alleine in der Wirtschaft.
2: Am 20. September wird gewählt. Was passiert denn nach der Wahl?
1: Koalitionsgespräche. Nein. Ja, wie gesagt, da wir ja noch nichts planen können und noch nichts sehen können, also für Rot-Rot sieht es ja nach der neuesten Umfrage nicht aus, aber für Rot-Rot-Grün könnte es ja reichen. Wie hoch kommt die SPD noch? Wie hoch können wir noch kommen? Büßen wir ein, wenn die SPD stärker wird? Was passiert mit den Grünen? Das sind ja so viele Fragen. Was passiert mit dem BSW? Wohin geht es mit der CDU, obwohl die ja wieder aus linker Sicht uns recht gleich sein kann durch ihren Unvereinbarkeitsbeschluss? Also, ja, was passiert nach der Wahl? Glaskugel ist gut, aber ich möchte mich noch gar nicht festlegen. Ich würde mir wünschen, dass es für Rot-Rot weiterhin reicht, aber dass es auf jeden Fall für eine Linke in der Regierung reicht.
0: Und was würden Sie sich wünschen, auch ein bisschen, wir haben am Anfang dieser Sendung oder am Anfang dieses Interviews ein bisschen über den Wahlkampf gesprochen, wie sie jetzt zu spüren ist in der Bürgerschaft, wo sie eben sitzen, wie sie auch ein bisschen außerhalb auf der Straße zu spüren ist. Jetzt kommen wir wirklich in die heiße Phase rein in den letzten 2 Monaten. Was wünschen Sie sich für den verbleibenden Wahlkampf?
1: Gegenseitigen Respekt. Keine Beleidigung, keine Zerstörung von Plakaten, keine Angriffe. Also eigentlich das, glaube ich, was sich jeder von uns wünscht, auch im normalen Alltag. Das erhoffe ich mir von dem Wahlkampf, der jetzt noch kommt. Auf die Bürgerschaft bezogen wünsche ich mir, dass nach dieser Wahl wir hoffentlich mal wieder alle zusammenkommen, weil das vermisse ich sehr. Und das ärgert mich auch tatsächlich sehr oft, denn eine Bürgerschaft ist ja im Gegensatz zum Landtag, hat eine Bürgerschaft keine Opposition und keine Regierung, sondern da geht es eigentlich darum, gemeinsam für die Kommune was zu machen und sich mit der Verwaltung abzustimmen oder auch zu streiten. Das gehört ja auch dazu, sachlich zu streiten. Aber das ist ja der Unterschied zwischen einer Bürgerschaft und einem Landtag. Und da hoffe ich auch, dass wir spätestens nach der Wahl endlich mal wieder an diesen Punkt kommen, dass wir gemeinsam arbeiten.
0: Und das würde ich sagen, das nehmen wir als Schlusswort. Wir sind nämlich ja schon am Ende unserer Stunde hier, unsere zweite Stunde von unserer neuen Sendereihe, in der es hier einfach NewcomerInnen, also das ist noch ein Arbeitstitel, mit Hannes Möller von der Partei Die Linke, Direktkandidat im Wahlkreis 7, also Hansestadt Rostock 4. Und davor, in der ersten Stunde unserer Sendung, hatten wir zu Gast Chris Günther von der CDU-Direktkandidatin im Wahlkreis, im Wahlkreis 4, Hansestadt Rostock 1. Diese Sendung, wie gesagt, kommt am dritten Donnerstag im Monat. Das heißt, die nächste Folge ist für den 20. August geplant. Und hiermit verabschiede ich mich von unserem Gast. Vielen Dank, dass Sie hier heute dabei waren.
1: Ja, ich danke euch. Vielen Dank.
0: Auch dir, Helen, also meine Co-Moderation, vielen Dank, dass du heute hier eingesprungen bist.
2: Ja, vielen Dank, dass ich dabei sein durfte.
0: Und wir wünschen euch noch einen schönen Tag mit einem weiteren Programm hier auf Lorum. Wir spielen noch ein Lied, was unser Gast mitgebracht hat. Was übrig geblieben ist, ist Aretha Franklin oder Ideal. Sie haben die Wahl.
1: Ich nehme Aretha Franklin.
0: Okay, Aretha Franklin mit Think. Müssen wir das erklären?
1: Ah, wunderbares Lied, starke Frau, starke Frauenstimmen liebe ich sowieso, aber einfach ein guter Laune-Song, immer wenn es einmal schlecht geht oder wenn man gerade schwach ist, dieser Song und alles ist perfekt.
0: Und das hören wir uns jetzt an und wir verabschieden uns und wünschen euch noch einen schönen Donnerstagabend. Tschüss!

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1: Ja, es ist Donnerstag 18 Uhr oder Montag 13 Uhr.
2: Genau, jetzt wird wieder mitgeheult statt rumgeflennt.
1: Und damit herzlich willkommen zurück zu unserer Juli-Sendung. Ja, wie geht's dir denn so, Rike? Und hast du eine stressige Prüfungsphase?
2: Ja, na, Prüfungsphase ist jetzt noch nicht ganz da. Also ich finde aber, die letzten Uni-Wochen sind ja sowieso immer ein bisschen intensiver als die anderen Wochen. Aber ja, der größte Stress ist jetzt erstmal vorbei. Ich habe in 2 Wochen ungefähr noch eine mündliche Prüfung und habe dann noch ein paar Abgaben, aber die sind dann zum Glück erst Mitte September. Deswegen habe ich noch ein bisschen Zeit zum Durchschnaufen. Genau, also alles ganz entspannt. Und bei dir?
1: Ja, eigentlich auch relativ entspannt. Also ich bin gerade dabei, mein Exposé für meine Masterarbeit zu schreiben und habe mich um meine Betreuer gekümmert, um dann mal den Antrag einzureichen. Und ja, schon ganz spannend eigentlich diese ganze Phase. Ich bin so ein bisschen im Zwiespalt von, ich habe richtig Bock, wieder wissenschaftlich zu arbeiten und ich hoffe einfach nur, diese Arbeit fertig zu kriegen. Aber meine Bachelorarbeit lief auch schon ganz reibungslos, deswegen hoffe ich jetzt, dass es genauso ablaufen wird. Ist ja nur doppelt so lang.
2: Nur ist gut, aber worum geht's denn so in deiner Masterarbeit? Möchtest du das verraten oder ist das zu kompliziert jetzt hier?
1: Ich würde nicht sagen, dass es kompliziert ist, weil Okay. Wir kennen ja alle auf jeden Fall die letzte Generation oder können uns darunter Aha. was vorstellen. Ich werde nämlich über den Diskurs von Klimaprotestgruppen in den Medien schreiben und wie die Protestierenden sich selbst öffentlich darstellen bzw. ihren zivilen Ungehorsam legitimieren quasi. Genau, ich habe auf jeden Fall auch schon Bock auf das Thema. Hast du denn noch Hausarbeiten zu schreiben?
2: Ich habe tatsächlich dieses Semester meine letzte richtige Hausarbeit, würde ich sagen. Also sonst wird es danach wahrscheinlich eher so in die Berichte und Dokumentation gehen. Also wegen diversen Forschungsprojekten, die jetzt noch so auf mich zukommen. Aber so richtig die letzte Hausarbeit wird jetzt geschrieben. Und irgendwie ist das schon so ein komisches Gefühl, weil das heißt, es neigt sich alles so ein bisschen dem Ende zu. Ne? Das Studium ist schon ein bisschen schade.
1: Ja, kann ich verstehen, das Gefühl, aber irgendwie kommt bei mir auch so ein bisschen das Gefühl auf, ja, man hat jetzt auch lange genug studiert, man weiß, wie es abläuft. So.
2: Ja, auf jeden Fall, auf jeden Fall.
1: Was hilft dir denn so, entspannt zu bleiben in der Prüfungsphase? Also ich versuche auf jeden Fall mal regelmäßig in die Bib zu gehen. Ich war auch heute dort, hat mal mehr, mal weniger gut geklappt mit der Konzentration. Aber man ist ja einfach doch deutlich produktiver als in den eigenen 4 Wänden. Wie ist das bei dir so?
2: Ja. Also dem kann ich dir auch nur zustimmen. Bei mir ist es sehr, sehr ähnlich. Ich kann mich zu Hause wirklich gar nicht gut konzentrieren und deswegen gehe ich auch lieber in die Bib. Ja, am besten man trifft sich da noch mit Freunden, da ist die Motivation dann so ein bisschen größer und dann lässt sich's ja auch schon viel angenehmer lernen. Also ja, so ist es bei mir. Aber kommen wir mal zu einem anderen Thema. In unserer letzten Sendung hatten wir ein paar Fußballhits gespielt und ja, nun ist Deutschland tatsächlich bei der WM rausgeflogen. Was glaubst du denn, wenn jetzt Deutschland nicht gewinnt, wer gewinnt die WM dieses Jahr 2026 von den Männern?
1: Ja, da ich nicht so krass in den Fußballgame drin bin, aber natürlich mitgekriegt habe, wer jetzt das Halbfinale gewonnen oder verloren hat. Ich hatte immer auf England getippt, weil für mich das so das Fußballland schlechthin ist. Mhm. Genau, die sind ja jetzt gestern gegen Argentinien rausgeflogen. Deswegen, für wen bist du denn so? Und
2: ich checke auf jeden Fall den Guess mit England. Ich habe tatsächlich getippt, dass Frankreich Weltmeister wird, aber die wurden ja jetzt auch von Spanien rausgekickt. Also bin ich jetzt so ein bisschen planlos, beziehungsweise ist es mir auch ehrlich gesagt nicht ganz so wichtig. Also ob es jetzt Argentinien wird oder Spanien, das ist jetzt, glaube ich, auch Jacke wie Hose. Also zumindest mir, ne? Das kann ja jedem anders gehen.
1: Ja, im Tippspiel hätten wir verloren.
2: Ja, genau. Im Tippspiel bin ich jetzt auch gar nicht mal so gut. Also in der Familiengruppe bei mir bin ich Platz 6. Und das ist jetzt so ein Mittelplatz, deswegen ist ganz okay. Aber kommen wir mal zu unserer Sendung heute. Was erwartet unsere Zuhörerinnen und Zuhörer denn?
1: Ja, wir haben auf jeden Fall wieder ein spannendes und sehr abwechslungsreiches Programm für unsere Zuhörer und ZuhörerInnen. Erstmal vorab, diesmal haben wir leider keinen Politiker für euch im Interview. Dennoch werden wir aber jetzt politisch noch ein wenig diskutieren. Denn wir waren auf der Veranstaltung Mitreden Deutschland diskutiert von NDR Info im Kurhaus in Warnemünde am 22. Juni. Und die Veranstaltung wurde auch live auf YouTube ausgestrahlt für alle, die die Sendung ganz ganz nochmal nachschauen wollen. Wir durften auf jeden Fall den Podiumsgästen sowie Veranstalterinnen einige Fragen stellen und haben da auch spannende Antworten bekommen, die wir dann später hören werden.
2: Genau, und außerdem haben wir zwar keinen Politiker da, aber jemanden, der sich sehr gut mit Politik auskennt und den der ein oder die andere vielleicht von euch schon kennen. Aber bevor wir mehr erzählen, spielen wir nun erstmal ein wenig Musik. Und für alle, die weiter in WM-Stimmung bleiben wollen, hören wir nun den aktuellen WM-Song Die Die von Shakira und Burna Boy.

0: 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Und wir waren live beim ARD-Debattenformat Mitreden Deutschland diskutiert in Warnemünde dabei. Für mich war es auch das erste Mal überhaupt im Publikum bei einer Fernsehshow. Es war auf jeden Fall ein bisschen aufregend. Und Ziel der Veranstaltung war es, zusammen mit Podiumsgästen aus Politik, Kultur und den Medien und dem Publikum über die Demokratie unter Druck zu reden und wie letztendlich Vertrauen neu entstehen kann. Durch den Abend führte Moderatorin Nina Zimmermann und als Gäste waren die Schriftstellerin Anne Rabe, die Autorin und Journalistin Marieke Reimann sowie der Bürgerbeauftragte des Landes MV und ehemaliger Oberbürgermeister Neubrandenburgs, Silvio Witt, auf dem Podium.
1: Genau, und an dem Abend ging es ja um die Frage Demokratie unter Druck. Was ist denn deine persönliche Meinung, Lena? Findest du, die Demokratie steht unter Druck?
0: Also ich würde dem auf jeden Fall zustimmen. Ich bin jetzt kein Experte.
1: Den haben wir später da.
0: Mein Eindruck ist auf jeden Fall, dass der Rechtsruck gerade sehr groß ist und einfach die Mehrheit der Bevölkerung unzufrieden scheint, dass sie einfach den demokratischen Parteien misstrauen und irgendwie nicht glauben, dass ja die PolitikerInnen sich für die Sorgen und Probleme der BürgerInnen einsetzen. Und man muss dazu aber auch sagen, dass wir ja irgendwie in einer Zeit von sehr, sehr vielen verschiedenen Krisen leben, sei es irgendwie Klimakrise, Kriege oder die Inflation. Und das bedeutet natürlich auch, dass die Politik sehr viel auf einmal stemmen muss. Genau, aber im Vordergrund bleiben einfach diese Emotionen und Ängste der Bevölkerung.
1: Ja, voll. Und so ungefähr war ja auch der Konsens des Abends irgendwie bei Mitreden. Also wir haben auf jeden Fall ein paar spannende Interviews führen dürfen. Und zu Beginn hören wir einmal ein Gespräch mit der Mitreden-Redaktionsleiterin Bettina Less, in dem sie über die Bedeutung der Veranstaltung redet und von den Emotionen und Gedanken, die du gerade angesprochen hast, die auch im Publikum geteilt wurden. Also so wie die aktuellen Sorgen und Krisen der Demokratie. Genau, und warum sie an diesem Abend auf der einen Seite sowohl Frustration als auch Hoffnung und Mut gespürt hat, hört ihr nun in diesem Interview.
2: Genau, also erstmal so als Einstiegsfrage, wie ist denn so Ihr Resümee des Abends? Was haben Sie so mitgenommen?
3: Ich habe mitgenommen, dass wir einen Nerv getroffen haben mit dem Thema. Also dass wir tatsächlich was gefunden haben, wo die Menschen auch emotional richtig berührt sind und gleichzeitig aber nicht da stehen bleiben bei dem Frust. Also wir hatten unheimlich Glück, wie engagiert das Publikum war, was die für kluge Gedanken hatten, die wirklich auch noch lange nachwirken. Also bei mir geht das jetzt schon so. Und das hat mir persönlich auch wirklich Mut gemacht, dass ich so den Eindruck hatte, ja, es ist frustrierend, ja, es ist mühsam, ja, es ist vielleicht auch eine Krise in der Demokratie, aber wir haben wahnsinnig kluge Köpfe und Leute, die sich eigentlich engagieren wollen und wir müssen es nur anfangen und dann wird das auch alles wieder.
2: Ja, das ist auf jeden Fall sehr optimistisch gewesen.
3: Ja.
2: Der Abend war ja aber unter dem Motto Demokratie unter Druck. Was bedeutet denn Demokratie unter Druck für Sie so ganz konkret?
3: Für mich bedeutet das, dass ich mir Sorgen mache, dass so viele Menschen sich jetzt inzwischen äußern, dass sie nicht mehr richtig daran glauben, dass die Demokratie funktioniert. Also dass sie denken, wenn meine persönlichen Probleme nicht gelöst werden, dann funktioniert die Demokratie nicht gut. Also dass man so den Blick fürs große Ganze auch verliert, dass es einfach mühsam ist, dass Kompromisse jeden irgendwas kosten und dass man nicht mehr so miteinander spricht, um auch rauszufinden, was sind denn die Sorgen der anderen. Dann sieht man sich immer nur selber und kreist um sich selber. Und deswegen ist es uns halt wichtig, dass wir mit ARD Mitreden auch eine Bühne schaffen für diesen Austausch. Dass man auch mal Meinungen hört, die man vielleicht sonst nicht hört, die man vielleicht nicht am Küchentisch hat, die vielleicht nochmal neuen Gedanken einem mitgeben.
2: Ich sage das jetzt mal ganz überspitzt.

0: Können Sie sich irgendwie vorstellen, warum dieser Egoismus so groß geworden ist in den letzten Jahren?
1: Naja, es sind halt schwere Zeiten tatsächlich, die allen mehr abverlangen. Also vor 10 Jahren gab es einfach nicht so viele Sorgen, auch weltweit nicht. Und je mehr Krisen da sind, desto mehr macht man sich halt Sorgen, ist persönlich betroffen und ist sich dann vielleicht auch selbst der Nächste, weiß ich nicht. Das wäre so meine Spekulation. Aber die Hoffnung ist, dass die allermeisten nicht so denken.
0: Das hoffen wir auch. Wir sind ein Studierendenmagazin der Uni Rostock, deswegen haben wir natürlich auch eine explizite Frage für junge Leute. Wie kann man denn insbesondere junge Menschen stärker für demokratische Beteiligung gewinnen?
1: Ich glaube, gut ist einfach nachzufragen, gut ist einfach auch mitzumachen und gut ist einfach seine eigenen Probleme zu sehen und zu benennen, aber tatsächlich auch immer noch über den Tellerrand zu schauen. Und wenn man junge Leute begeistern kann dafür, dass sie das mehr machen oder noch mehr zeigen, dass sie es machen, denn viele machen es, ja, dann könnte auch schon viel gewonnen sein. Und tatsächlich wäre das die größte Hoffnung, dass auch junge Leute wieder Lust entwickeln, noch mehr mitzumachen mit ihren ganzen guten Gedanken.
2: Ja, das war unser Interview mit Bettina Less. Rieke, du hast ja an dem Abend mehrere Personen vom NDR interviewt und du wirst ja dort auch bald ein Praktikum anfangen. Wie hat es sich denn für dich angefühlt, so in dieser Journalistin-Rolle zu sein?
3: Ja, gute Frage. Mir macht sowas auf alle Fälle immer sehr Spaß. Also ich merke dann auch immer, dass ich so eine ganz andere Rolle schlüpfe und dann irgendwie auch ganz anders auf die Leute zugehe. Also voll anders, als ich es normalerweise tun würde. Und das ist schon irgendwie echt cool. Das ist so ein bisschen dann so die professionelle Alter-Ego-Version von mir. Ich blende dann meistens auch immer nebenbei alles andere aus und konzentriere mich dann auch wirklich nur auf die Person, die so vor mir steht. Und ich finde es dann auch immer super spannend, wie die verschiedenen Personen ganz, ganz unterschiedlich auf auch oft gleiche Fragen antworten. Wie sieht es denn da bei dir aus?
2: Ja, ich merke auf jeden Fall irgendwie immer am Anfang, so eine leichte Anfangsnervosität, die dann aber auch direkt nach der ersten Frage schwindet. Also diese erste Frage stellt es immer diese Hürde, die man überwinden muss.
3: Ja, voll.
2: Aber jetzt geht es erstmal direkt weiter mit dem Gespräch mit der Programmleiterin Christiane Übing vom NDR Info. Sie diskutiert nämlich vor allem die Polarisierung von Medien als Informationsquelle und welche Rolle diese in einer demokratischen Landschaft spielen. Viel Spaß damit.
0: Ich würde einfach gleich mal reinstarten. Und zwar erstmal mit einem Resümee des Abends. Was würden Sie denn sagen? Was haben Sie so mitgenommen? Wie fanden Sie den Abend?
4: Also ich fand zwar eine angeregte Debatte, war auch kontrovers, aber das hat ja unsere Moderatorin Nina Zimmermann zum Schluss auch ganz gut gesagt. Die Demokratie lebt auch vom Streit. Müssen wir auch unterschiedliche Meinungen aushalten. Und ich würde sagen, das ist uns an diesem Abend gelungen.
0: Genau, und der Abend stand ja unter dem Motto Demokratie unter Druck. Was bedeutet denn Demokratie unter Druck für Sie so ganz konkret?
4: Nee, wir merken ja, dass wir gerade ganz erhitzte Debatten haben und dass wir uns nicht alle einer Meinung sind. Das ist auch nicht unbedingt notwendig, denn Streit gehört ja auch zur Demokratie dazu. Aber wir merken ja auch, dass es eine große Unzufriedenheit gibt und dass immer mehr Menschen auch sich extremen Positionen anschließen, rechts wie links. Und deswegen sehen wir schon die Demokratie unter Druck. Das belegen auch mehrere Studien, wissenschaftliche Studien. Und deswegen haben wir gesagt, Mensch, das ist ein Thema, da tauschen wir uns mal vor Ort aus, in der direkten Begegnung, weil wir auch gelernt haben, wenn man sich direkt miteinander austauscht und im Gespräch bleibt und sich auch zuhört, dann kann auch Raum entstehen für andere Perspektiven und das tut der Demokratie gut.
0: Sehr gut. Und wir gehen jetzt mal so ein bisschen so in die Medienrichtung. Welche Verantwortung tragen denn Medien in Zeiten zunehmender gesellschaftlicher Polarisierung Ihrer Meinung nach?
4: Ja, wir haben das ja heute auch von einer Zuschauerin und Teilnehmenden gehört, die hat gesagt, naja, also auch die Medien so pauschal ist ja immer ein bisschen schwierig, würde ich sagen, weil nicht alle sind gleich, aber so der Tenor war schon von der Teilnehmenden, dass sie gesagt hat, naja, also wir als Medien, ich auch als Journalistin, wir tragen auch zur Polarisierung bei und besonders auch zu so einer bisschen negativen Sound. Und das wissen wir ja auch aus Studien, dass Menschen sich abwenden von Medien, weil vieles ist ihnen zu krisenhaft und sie können damit nicht mehr umgehen. Das ist ja ein Phänomen der News-Fatigue. Und da müssen wir uns schon an die eigene Nase fassen und uns überlegen, naja, wie transportieren wir auch Themen, wie erzählen wir Geschichten, damit uns Menschen weiter einschalten, weil wir natürlich schon als NDR davon überzeugt sind, dass ein öffentlich-rechtlicher Rundfunk wichtig ist und zum Wesenskern auch der Demokratie dazugehört, dass wir eine freie Medienlandschaft haben.
0: Es geht jetzt auch mal ein bisschen um soziale Medien. Also welche Auswirkungen haben denn soziale Medien auf die demokratische Debattenkultur? Was meinen Sie?
4: Naja, die tragen auch dazu bei, natürlich erstmal, und das ist ja auch gut, dass sich Menschen ganz selbstständig und ganz unterschiedlichen Quellen informieren können. Aber wir wissen auch, dass eben Klicks tendenziell eher durch extreme Positionen generiert werden, und deswegen haben wir da eine Verkürzung des Diskurses, und das sehen wir schon auch als problematisch an, weil wir dann da eben nicht mehr eine ausgeruhte Debatte haben, die der Demokratie nach unserem Dafürhalten gut tut, sondern eben kurz auf Klicks geschaut wird, und das trägt eben auch zu einer Polarisierung noch mal mehr stärker bei.
0: Und haben Sie irgendwie eine Idee, wie man dieses Problem angehen könnte?
4: Naja, also unsere Idee ist jetzt tatsächlich, wir von NDR Info, wir gehen raus, fahren zu den Menschen, gehen mit dem Dialog vor Ort, um eben auch unsere Arbeit transparent zu machen, um auch Vertrauen aufzubauen, indem wir Nähe erzeugen und Begegnungen erzeugen und auch Partizipation ermöglichen. Denn Teilhabe, da sind wir davon überzeugt, dass das wichtig ist und dass sich so vielleicht die Menschen auch stärker begegnen und dass der demokratischen Kultur auch gut tut.
0: Ganz wichtig. Und jetzt zur letzten Frage. Wir sind ja ein Studierendenmagazin. Das heißt, wir möchten auch wissen, wie kann man denn insbesondere junge Menschen stärker für demokratische Beteiligung gewinnen?
4: Das ist eine sehr gute Frage zum Schluss. Eine sehr schlaue Frage. Also unser Ansatz ist wirklich, den Diskurs zu suchen, rauszugehen, ins Gespräch zu kommen, so wie jetzt auch hier. Wir gehen mit dem Programm raus, mit unserer Sendung und zeigen, wie wir arbeiten, machen die Arbeit transparent. Aber wir bleiben auch nach der Sendung noch da, um in den Austausch zu gehen. Es sind jetzt ja auch hier noch viele Gäste da geblieben, die mit uns noch sprechen. Und ich glaube, das tut der Sache gut. Und da hoffen wir, dass wir so auch die Begeisterung für den Beruf auch weiter entfachen können.
3: Ja, genau. Das war unser Interview mit Christiane Übing. Sie ist Programmleiterin bei NDR Info. Und bevor wir weiterhin über die Lage der Demokratie diskutieren, hören wir nun erstmal ein wenig Musik. Und zwar Taylor Swifts neuer Song I Knew It, I Knew You vom Film Toy Story 5.

0: Das war I Knew It, I Knew You von Taylor Swift. Und bei der Veranstaltung mit Tränen waren ja auch drei Fachleute zu Gast, darunter Künstlerin, Journalistin oder Kommunalpolitiker. Wir haben zwei von ihnen für ein Interview gewinnen können und hören nun das eine Interview mit der Autorin und Journalistin Marieke Reimann, die in Rostock geboren und aufgewachsen ist. Sie kennt die Region also sehr gut und sie hat zuletzt das Buch Zweite Wende, warum Ostdeutschland uns alle angeht, geschrieben. Und da hören wir jetzt gleich mal rein. Viel Spaß damit.
1: Was hast du denn so mitgenommen von heute?
2: Ich fand die Diskussion richtig toll. Ich hatte erst ein bisschen Bedenken, weil es so ein bisschen schwarzmalerisch wirkte, ob die Demokratie jetzt schon am Ende ist und so. Und jetzt habe ich aber gemerkt, okay, alleine, dass wir diesen Talk machen konnten und dass so viele Leute hierher gekommen sind, dass so viele Leute online bereit erklärt haben, irgendwie total konstruktiv miteinander zu streiten. Es war ja nicht nur diskutieren, sondern auch so, hey, ich mag das und das fand ich jetzt irgendwie doof und so. Und alle aber irgendwie zusammen dann zu diesem Konsens gekommen sind, wir schaffen es noch, uns in einem Raum miteinander zu bewegen und miteinander über verschiedene Dinge zu sprechen, fand ich total erbauend. Also ich glaube, alleine das hat gezeigt, so, nee, Demokratie ist noch lange nicht am Ende.
1: Also ein sehr optimistisches Resümee.
2: Immer optimistisches Resümee, auf alle Fälle.
1: Sehr gut. Der Abend stand ja unter dem Motto Demokratie unter Druck. Was bedeutet denn Demokratie unter Druck für dich so konkret?
2: Na, das, was ich auch schon im Talk gesagt habe, man sieht natürlich einmal so diese ganzen geopolitischen Mächte, Trump, Putin und Co., die auf uns einwirken und wo wir uns jetzt über die Allianzen, die wir bisher als Sicherheit empfunden haben, neue Gedanken machen müssen. Wo können wir uns noch darauf verlassen im geopolitischen Sinne, worauf nicht mehr? Wie verhalten wir uns da auch als Deutsche in einem europäischen Kontext? Ich glaube, das ist so der eine Punkt und das andere natürlich alles innenpolitische und wie sieht es gerade in Deutschland aus? Also wir merken einfach, dass alles, was Demokratiearbeit ist und zivilgesellschaftliches Engagement, wird sofort als linksextrem abgestempelt. Und das ist was, wo ich so denke, Moment, wir sind jetzt hier schon wieder in einer Art Kulturkampf, obwohl ich mich eigentlich nur für die Demokratie, also für das, was wir alle, was uns allen auch die Möglichkeit gibt, die Meinung zu sagen, demonstrieren zu gehen, wählen zu gehen sozusagen, um mich da einzusetzen und das zu erhalten, ist doch aller Ehren wert. Warum werde ich dann als extremistisch abgestempelt? Und ich glaube, das sind so die Züge, die skizzieren, warum die Demokratie gerade unter Druck ist. Und ich wollte noch einen Punkt ergänzen, der mir gerade im Talk zu kurz gekommen ist, nämlich, dass natürlich auch zivilgesellschaftliches Engagement extrem unter Druck ist. Also Leute, die sich engagieren, vor allen Dingen im eher ländlichen Raum, jetzt nicht nur hier in Rostock oder so, die werden auch krass bedroht. Also die werden einfach bedroht, weil die Leute wissen, wo du wohnst und dann werden Steine ins Fenster geworfen und so weiter. Und sich da zu engagieren, bedeutet ja nochmal mehr Mut und mehr Kraft, die du aufbringst. Und davor ziehe ich komplett meinen Hut.
1: Das stimmt und Engagement ist ein gutes Stichwort beziehungsweise vielleicht auch ein gutes Endwort für unsere letzte Frage, weil wir sind ja ein Studierendenmagazin. Wie kann man denn insbesondere junge Menschen stärker für demokratische Beteiligung gewinnen?
2: Also da habe ich auf alle Fälle zwei Punkte. Einmal muss man viel besser kommunizieren, was politische Arbeit bedeutet. Das haben wir heute Abend auch angesprochen. Es ist viel zu viel Latein, sag ich mal. Man weiß nicht so richtig, worum geht's überhaupt. Und der zweite Punkt ist, die Zugänge da zu schaffen. Also niedrigschwellig sozusagen schon in politische Arbeit einsteigen zu können und das am besten vor Ort mit einer Identitätsfigur, also mit jemandem, der vielleicht auch aus dem Ort kommt, also Rostocker oder Rostockerin ist oder je nachdem, wo man gerade sich befindet, dass man da weiß, ah, okay, der, die das engagiert, sich auch, deswegen mache ich das auch, weil den finde ich voll toll und ich möchte gerne für meine Gesellschaft vor Ort was tun.
1: Sehr hoffnungsvoll. Gehen Sie mit Hoffnung in die Zukunft?
2: Auf alle Fälle. Was denn sonst?
0: Ja, auf alle Fälle. Was denn sonst? Vielen, vielen Dank an Marieke Reimann für das Gespräch. Und als nächstes hören wir noch eine weitere Autorin, nämlich Anne Rabe. Sie ist ebenfalls an der Ostsee geboren, nämlich in Wismar und hat bereits mehrere Drehbücher geschrieben. Zuletzt erschien ihr Essay Das M-Wort, in dem sie sich kritisch mit der Verachtung der Moral auseinandersetzt und sich für den Zusammenhalt der Demokratie ausspricht. Ganz viel Spaß dabei.
1: Was würdest du denn sagen? Was ist dein Resümee des Abends und was hast du so mitgenommen?
3: Also was ich vor allen Dingen mitgenommen habe, ist ein ganz großes Interesse am Diskurs, auch am sich streiten, aber an sich auch zuhören und auch Ideen einbringen. Also es waren ja ganz viele Leute dabei, die auch erzählt haben, was sie tun, was sie machen, was sie bewegt. Und das ist immer was, was mich sowieso bei Veranstaltungen immer wieder ja auch positiv stimmt, dass ich sehe, es gibt wirklich echt viele Menschen, die was bewegen wollen.
1: Ja. Du beschäftigst dich ja in deinen Werken intensiv mit ostdeutschen Erfahrungen und Erinnerungskultur. Was meinst du denn, welche Rolle spielen Herkunft und persönliche Biografie bei der politischen Meinungsbildung?
3: Sie spielen auf jeden Fall eine große Rolle. Und wir sehen halt auch gerade, dass so die, also ich meine, die Rechtsextremen knüpfen natürlich ganz klar an, sowohl an den Nationalsozialismus an, ne, wie man das immer wieder hört. Also mir ist noch nie in meinem Leben aus Versehen eine SA-Parole rausgerutscht. Das passiert halt immer nur rechtsextrem. Und aber auch natürlich unsere spezifische ostdeutsche Geschichte, die wird ja hier ganz massiv verhandelt, auch im Wahlkampf. Ne? Das sehen wir auch seit Jahren. Da ist anscheinend eine Leerstelle, die auch emotional befüllt werden kann.
1: Und welche Entwicklungen bereiten dir derzeit mit Blick auf die demokratische Kultur die größten Sorgen?
3: Also die größte Sorge macht natürlich das Erstarken des Rechtsextremismus, auch der politischen Gewalt von rechts vor allem. Und die schwankenden Mehrheitsverhältnisse und die Hilflosigkeit auch der politischen, aber auch der bürgerlichen Gesellschaft mit diesem Phänomen umzugehen und sich dagegen zu wehren.
1: Wir sind ja ein Studierendenmagazin und was könnte denn jede oder jeder Einzelne tun, um die Demokratie im Alltag zu stärken?
3: Also ich sage immer, man sollte sich da engagieren, also man soll sich erstmal engagieren und dann da, wo man Lust drauf hat. Das kann ganz verschiedene Sachen sein. Wenn man gerne Fußball spielt, vielleicht im Fußballverein. Wenn man sich politisch interessiert, vielleicht in der Partei oder in der Bürgerinitiative, ja, oder auch im Gartenverein. Also überall da, wo es um Austausch, Empathie und Miteinander geht. Und dann ein bisschen durchhalten, weil tatsächlich, das kann auch mal konfliktreich sein. Deswegen was nehmen, worauf man richtig Bock hat.
1: Und vielleicht noch als letzte Frage, was macht dir trotz aller Herausforderungen Hoffnung?
3: Naja, mir macht vor allen Dingen Hoffnung, dass ich, oder was heißt Hoffnung? Also ich bin mir gar nicht so sicher, ich bin gar nicht so ein hoffnungsvoller Mensch und ich glaube, die Realität gibt auch viel Anlass zu Pessimismus, aber zugleich denke ich, das können wir uns gar nicht leisten. Und da macht mir eher dann Hoffnung sozusagen der Blick auf die Geschichte, dass wir das immer wieder geschafft haben, Visionen zu entwickeln, miteinander Dinge zu erkämpfen und ja, auch tatsächlich die zivilgesellschaftliche Entwicklung in den letzten Jahren, das, was in Ostdeutschland alles entstanden ist, was es so in meiner Jugend noch überhaupt nicht gab. Und das macht stimmig hoffnungsvoll.
0: Ja, bevor es weitergeht, machen wir erstmal eine kleine Musikpause wieder. Hier ist eigentlich aktuell mein Lieblingssong von Montez. Hier ist Wie es ist. Viel Spaß dabei.

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1: Ja, das war Wie es ist von Montez, ein Künstler, den ich privat auch echt gerne höre. Und ja, vielleicht habe ich genau deswegen auch den Song in die Playlist gepackt, muss ich ehrlich zugeben. Auf der Veranstaltung Mitreden vom NDR haben wir ganz zufällig neben dem Politikprofessor, Professor Dr. Wolfgang Muno von der Universität Rostock gesessen. Er lehrt am Institut für Politik- und Verwaltungswissenschaften und hat uns tatsächlich einfach angesprochen gehabt am Tisch, weil er neugierig unsere Mikrofone angeschaut hat.
2: Genau, ja. Das Lustige ist, dass wir ja sowieso schon die ganze Zeit einen Politikwissenschaftler bei uns in der Sendung haben wollten, um über die Bedeutung der Landtagswahl für MV zu sprechen. Ja, und dann saß er einfach ganz zufällig neben uns und wir haben ihn natürlich interviewt und wie er den Abend so wahrgenommen hat und was er unter Demokratie unter Druck versteht, hören wir jetzt. Erstmal die Frage, was ist denn Ihr Resümee des Abends und was haben Sie so mitgenommen?
3: Ich glaube, an diesem Abend waren viel mehr Menschen hier im Saal, die optimistisch sind und die auch positiv eingestellt sind, die sich auch engagieren. Das ist das, was eine funktionierende Demokratie auch braucht. Ich bezweifle, dass es wirklich ein repräsentativer Querschnitt der Bevölkerung war. Aber es gibt ja durchaus Hoffnung, wenn so viele Menschen da sind, die sich auch engagieren, die sich einbringen wollen. Und das ist ja auch ein Statement.
2: Warum bezweifeln Sie, dass es ein repräsentativer Querschnitt war?
3: Naja, rein statistisch gesehen hätte ja eigentlich ein Drittel der Anwesenden hier AfD wählen müssen. Das glaube ich nicht, dass das so der Fall war. Und von daher, die Menschen, die zu solchen Veranstaltungen kommen, und das erleben wir ja auch in der politischen Bildung, sind in der Regel die Menschen, die sowieso schon engagiert sind, die sich für Demokratie engagieren, nicht unbedingt diejenigen, die es nötig hätten, um es mal so auszudrücken.
2: Ja, und der Abend ist ja unter dem Motto Demokratie unter Druck. Was bedeutet Demokratie unter Druck denn für Sie ganz konkret?
3: Ja, der Aufstieg der extremen Rechten in Deutschland, die grundlegende Konzepte, Werte, Fundamente einer pluralistisch-liberalen Demokratie in Frage stellen, Minderheitenrechte einschränken wollen. Das bedeutet Demokratie unter Druck, die eben von einer beträchtlichen Anzahl von Menschen gewählt und unterstützt werden, was wiederum bedeutet, dass Demokratie eben hinterfragt wird. In Mecklenburg-Vorpommern haben wir bei der letzten Umfrage eine Zustimmung von weniger als 25% zur Demokratie, so wie sie real funktioniert, gehabt. Und das ewige Gerede, alle mögen Demokratie, ist leeres Gerede, weil die Frage ist, welche Demokratie wollen die Menschen haben? Und die aktuell existierende, reale Demokratie wird eben von vielen Menschen nicht mehr unterstützt.
2: So, und nun haben wir den Politikwissenschaftler Herrn Professor Dr. Wolfgang Muno tatsächlich live bei uns im Studio zu Gast. Ja, da wir bei der Veranstaltung nur wenig Zeit hatten für ein Gespräch, freuen wir uns nun, ihm weitere Fragen zu stellen in Bezug auf die Landtagswahl am 20. September. Deswegen, hallo, schön, dass Sie da sind.
4: Hallo, auch von mir.
1: Und schön, dass das so spontan geklappt hat.
2: Genau. Ich würde sagen, bevor wir so richtig loslegen und inhaltlich so in die Politik gehen, wäre es nochmal ganz schön, ein bisschen Sie besser kennenzulernen. Also für die Leute, die noch nicht das Vergnügen an der Uni Rostock hatten, stellen Sie sich doch gerne kurz einmal vor, wer sind Sie und was machen Sie an der Uni Rostock?
4: Ja, ich bin seit 6 Jahren jetzt als Professor an der Universität Rostock, habe da die Professur für vergleichende Regierungslehre. Das heißt, wir vergleichen ganz viele politische Systeme in aller Welt. Ein Schwerpunkt ist Lateinamerika, deswegen drücke ich auch Argentinien die Daumen beim Endspiel dann und habe auch gestern Abend Argentinien und in den allen anderen Spielen Argentinien die Daumen gedrückt. Und ich komme ursprünglich aus Mainz und habe 2 Kinder, die aber schon längst studieren oder mein Sohn ist auch sogar schon fertig mit dem Studium. Mhm. Ja, und das reicht, glaube ich.
2: Ja. Für die ZuhörerInnen, er steht hier sogar mit Argentinien-Trikot vor uns. Sehr passend.
1: Ja, wir haben Sie ja bei der Veranstaltung Mitreden Demokratie unter Druck getroffen. Was waren denn Ihre persönlichen Gründe, um diesen Abend zu besuchen? Wollten Sie auch mitreden an dem Abend?
4: Nein, ich wollte an dem Abend eher zuhören, denn ich rede schon genug an der Universität und wir haben im Grunde genommen ein Seminar, in dem ich auch die Studierenden in diesem Semester mal in die ins Feld, wie ich so schön sage, geschickt habe, um verschiedene Veranstaltungen zu besuchen und so die politische Stimmung, politische Kultur, wie wir es nennen, ein bisschen zu erfassen. Und ich habe von der Veranstaltung gehört und dachte, das höre ich mir auch mal ein bisschen an und fand das ganz interessant, auch wie sich die Veranstaltung ja entwickelt hat. Am Anfang sehr, sehr kritische Beiträge und dann wurde es aber doch positiver und am Ende doch sehr versöhnlich und wir müssen alle anpacken und mitmachen und dann wird es schon. Ja, ich bin auch wie Anne Rabe nicht ganz so optimistisch, aber die Hoffnung stirbt zuletzt.
2: Die Hoffnung stirbt zuletzt, ja.
1: Ja, wir bleiben auf jeden Fall auch optimistisch. Nun ist es ja so, dass die AfD nicht nur in MV, sondern in ganz Deutschland immer stärker wird. Was glauben Sie denn, woran das liegt?
4: Die AfD schafft es, verschiedene unzufriedene Menschen zu sammeln. Und deswegen ist sie so erfolgreich an den Wahlen. Es gibt zum einen die traditionellen Rechtsextremisten eigentlich, die schon immer mit Demokratie unzufrieden waren und sich einen Führer oder was auch immer wünschen, die wählen die AfD. Bei der kommenden Landtagswahl etwa gibt es ganz rechts außen eigentlich keine Partei mehr außer der AfD, die antritt. Das heißt, die wird diese Stimmen abgreifen. Dann gibt es Menschen, die unzufrieden sind, weil sie sich verlassen fühlen, auf dem Land leben. Es gibt keinen Bus mehr, keinen Konsum, keine Polizeistation mehr, die Schulen schließen, was auch immer. Und man fühlt sich dann alleingelassen von der Politik und wählt dann Leute, die einfache Lösungen versprechen. Dann gibt es Menschen, die glauben, man dürfe nicht mehr alles sagen heutzutage und alles wäre links und linksgrün Vogue versifft oder was auch immer. Und auch diese Menschen wählen dann gerne die AfD. Und schließlich haben wir Menschen, die, das ist jetzt in der letzten Zeit, ist das ganz sehr viel deutlich mehr geworden, Menschen, die Angst haben vor der Zukunft, vor dem Abstieg, die ganzen vielen Krisen, die wir rundherum haben. Und auch diese Menschen hören dann auf die einfachen Versprechungen. Es wird wieder alles besser, sagt ja die AfD, wenn sie an die Macht kommt. Und diese Melange, diese Mischung aus verschiedenen Gruppierungen, die schafft es, die AfD anzusprechen und dann aber auch an die Wahlurnen zu bringen. Die AfD ist die Partei, die am meisten auch Nichtwähler wieder mobilisiert, weil sie ihnen einfach Hoffnung gibt und Versprechungen macht, die zwar nicht einzuhalten sind, aber die von den Menschen gerne gehört werden.
2: Wir schauen jetzt auch einmal auf die aktuellen Umfragewerte vom 9.7. Ja, für alle, die sie jetzt gerade nicht im Kopf haben, ich lese sie einmal kurz vor. Derzeit liegt nämlich die AfD immer noch bei den gleichbleibenden 36% vorne und dahinter die SPD mit 29%. Die haben jetzt 2% mehr als davor. Auf Platz 3 ist dann die Linke mit 12% und darauf folgt dann die CDU. Also neu ist eigentlich, dass die Grünen jetzt die 5% Hürde erreicht haben und damit in den Landtag ziehen könnten. Ja, wie deuten Sie diese neuen Umfragewerte und was halten Sie denn vom strategischen Wählen der SPD oder kann eine Alleinregierung der AfD überhaupt noch verhindert werden, indem man irgendwie etwas wählt?
4: Ja, also zunächst mal sind Umfragen immer nur Umfragen und noch keine Wahlen, wie wir immer gerne sagen. Und das ist in den letzten Jahren ganz besonders deutlich geworden, weil viele Menschen noch unentschlossen sind und sehr viele Wahlentscheidungen erst ganz kurzfristig gefällt werden, beziehungsweise auch am Wahltag selbst gibt es noch viele Menschen, die noch nicht entschieden sind und erst beim Wählen selbst eine Partei dann ankreuzen. Das sehen wir in allen Wahlen in den letzten Jahren. Das haben wir auch in diesem Jahr bei den Landtagswahlen in Baden-Württemberg und Rheinland-Pfalz gesehen, wo es noch ganz kurzfristig Veränderungen gab. Das heißt, die Wahl ist noch nicht gelaufen. Die Umfragen sind noch nicht das Ergebnis gewissermaßen. Da kann sich noch was verändern. Die Wahl wird aber insofern ganz spannend, weil hier einige Sachen auf der Kippe stehen gewissermaßen. Also zum einen die Frage, wer wird stärkste Partei? Das ist meines Erachtens noch nicht ausgemacht. Bei den Umfragen liegt die AfD vorne. Das war aber bei den vergangenen Wahlen in MV auch immer so, dass die SPD nicht ganz so gut dastand und dann ganz am Ende noch deutlich zugelegt hat, insbesondere weil sie ja die Ministerpräsidentin stellt und die einen Amtsinhaberbonus hat und damit auch den Wahlkampf bestreitet und Manuela Schwesig ist ganz häufig in den Medien auch zu sehen und das wird viele Menschen auch noch motivieren, stabilitätsorientiert zu wählen und dann auch noch die SPD zu wählen und das bedeutet, dass die wird noch zulegen. Ob sie es schafft, die AfD vom ersten Platz zu vertreiben, das ist noch unklar, das werden wir sehen. Unklar ist dann auch, ob die kleineren Parteien, ob dieses Duells zwischen Manuela Schwesig, SPD und AfD auf der anderen Seite, da kommen die kleinen Parteien so ein bisschen zwischen die Räder und müssen sich anstrengen. Und wir sehen ja, die Linke ist zwar stabil über 10%, aber das ist jetzt auch nicht so berauschend. Es reicht dann eben nicht mehr für die rot-rote Landesregierung bei diesen Umfragen. Wir haben auf der anderen Seite die CDU, die droht einstellig zu werden. Wir haben FDP, die ganz weg ist. Wir haben die Grünen, die vielleicht reinkommen, vielleicht aber auch nicht und BSW auch noch nicht. Und dann stellt sich die große Frage, wer wird dann regieren? Wie sieht dann tatsächlich das Parlament, der Landtag aus und welche Mehrheiten wird es geben? Wer wird regieren können? Das ist im Moment noch ziemlich unklar. Mhm.
1: Ja, was würde das denn konkret für MV bedeuten, wenn die AfD jetzt am Ende sogar, sagen wir mal, über 40% an Stimmen bekommen würde? Ja. Was wären die Konsequenzen?
4: Ja, also sie müsste schon deutlich über 40% der Stimmen gewinnen. Das ist in Sachsen-Anhalt bei den Umfragen in greifbarer Nähe. In MV ist sie da noch ein bisschen weiter weg davon. Ich gehe nicht davon aus, dass die AfD regieren kann, schon gar nicht alleine. Ob BSW AfD unterstützt, wissen wir nicht so ganz genau. Die Partei ist sich selbst nicht so ganz einig und im Klaren, was sie in der Hinsicht machen möchte. Was eine Partei, wenn die AfD in Sachsen-Anhalt oder im unwahrscheinlichen Fall in MV regieren könnte, als erstes machen würde, wäre wahrscheinlich den Rundfunkstaatsvertrag zu kündigen und dadurch den NDR in MV abzuschaffen. Das dürfte sie auch. Mit einer einfachen Mehrheit würde das durchgehen. Sie dürfte auch im Schulbereich sehr viel verändern. Das ist ja Landeskompetenz. Das heißt, Lehrpläne neu schreiben, Schulbücher neu anschaffen, in denen dann so berichtet wird, wie es der AfD gefällt, was natürlich in erster Linie Geschichte, Politik und solche Fächer betreffen würde. Weil bei den MINT-Fächern, da kann auch die AfD nichts ändern. Schwerkraft bleibt nun mal Schwerkraft, egal welche Partei regiert.
2: Ja, das ist auf jeden Fall schon mal ein guter Satz. Schwerkraft bleibt Schwerkraft. Wir würden jetzt tatsächlich erstmal eine kleine Musikpause machen. Also vielen Dank schon mal für die vielen Antworten. Bevor es jetzt gleich weitergeht, hören wir dann einmal rein in Gut genug von Kitschkrieg zusammen mit Blumgarten und Shirin David. Das ist also der meistgestreamte Song gerade in dieser Zeit. Also ganz, ganz viel Spaß.

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0: Ihr hört Heuler on Air, das Studierendenmagazin der Uni Rostock, und wir haben hier live bei uns Herrn Professor Dr. Wolfgang Muno bei uns im Studio. Er ist Politikwissenschaftler und wir haben eben schon über die aktuellen Umfragewerte gesprochen, bei denen die AfD derzeit vorne liegt. Wie erklären Sie denn diesen starken Rechtsruck in vor allem den ehemals ostdeutschen Bundesländern, also auch MV, aber auch letztendlich in ganz Deutschland? Was sind da die Ursachen?
1: Ja, zunächst mal muss man feststellen, das ist ja noch nicht mal weder Ostdeutschland speziell noch Deutschland speziell, sondern das ist ja ein weltweites Phänomen. Wir haben in ganz vielen osteuropäischen Ländern, Polen, Ungarn, hatten wir rechtsextreme oder rechtsradikale Parteien an der Regierung, rechtspopulistische Parteien, wie wir sie manchmal auch nennen. In Italien, in den USA, in Brasilien war Bolsonaro an der Macht. Wir haben jetzt gerade Javier Milei in Argentinien. In Kolumbien hat ein Rechtsgerichteter gerade die Präsidentschaftswahlen gewonnen. In Chile regiert der Enkel eines Wehrmachtoffiziers, ein Fan von Pinochet. Also es ist ein weltweites Phänomen. Und wir haben im Grunde genommen eine globale Erklärung. Und das ist eben, das sind die vielen Veränderungen, die auch einhergehen mit Globalisierung. Die produzieren auch Globalisierungsverlierer. Und das ist ein Erklärungsansatz, der in vielen Weltregionen erklären kann, warum Menschen Parteien wählen, die einfache Versprechungen machen, die das Rad der Zeit zurückdrehen wollen, die sagen, früher war alles besser und wir wollen, dass es wieder so wird wie früher, was immer früher besser war oder was immer das früher sein sollte. In Ostdeutschland haben wir das Phänomen, dass die AfD deutlich stärker ist als in Westdeutschland, und das wird häufig mit den Erfahrungen, die auch die Ostdeutschen gemacht haben, in Verbindung gebracht. Also Steffen Mau, der Soziologe, der das tolle Buch Lütten Klein geschrieben hat, der auch aus Rostock kommt, spricht da von der frakturierten Gesellschaft. Also die Gesellschaft, die ganz viele Brüche erlebt hat. Mit der Einheit ging die Arbeitsplätze verloren, das Land ging verloren. Viele Menschen wurden arbeitslos oder kannten jemanden, der arbeitslos wurde. Und dann gibt es jetzt wieder vermehrt diese Krisen, und da sind Ostdeutsche, so die These, auch ein bisschen empfindlicher. Und der zweite Faktor ist eben auch die demografische Veränderung. Wir haben Ostdeutschland auf einem demografischen Stand von 1908. Das heißt, die deutsche Einheit war eine schwierigere oder eine schwerwiegendere demografische Veränderung durch die viele Abwanderung von vor allen Dingen jungen, qualifizierten Frauen, hatte schwerwiegendere Auswirkungen als der Zweite Weltkrieg auf die Demografie in Ostdeutschland, sodass viele ländliche, vernachlässigte Regionen zum Teil auch mit Männerüberschuss existieren. In einigen Regionen in Sachsen-Anhalt und Thüringen haben wir den höchsten Männerüberschuss in ganz Europa, das auch eben sich auswirkt auf Wahlen und Parteien. Und dann haben wir noch einen Punkt, und das ist die Einwanderung, die wir ja in den letzten Jahren und Jahrzehnten in ganz Europa massiv haben. Und das ist etwas, womit Ostdeutsche auch gar nicht vertraut sind. Also während Westdeutsche schon seit den 60er Jahren immer mehr mit Einwanderinnen und Migranten in Kontakt gekommen sind, ist das in Ostdeutschland erst seit kurzem auch so massiv durch die Zunahme auch an Flüchtlingen passiert. Und wir haben doch ein beträchtliches Maß an Angst vor Fremden und teilweise auch Fremdenfeindlichkeit. Das ist in Ostdeutschland stärker ausgeprägt als in Westdeutschland. Und dieser Mix sorgt dafür, ja, dass eben die AfD hier dann ein großes Wählerpotenzial erschließen kann.
2: Wir haben jetzt die Frage nicht drinstehen, aber es interessiert mich auf jeden Fall. Sie haben jetzt gerade schon angesprochen, okay, es sind eher Männer dann in diesen ostdeutschen Bundesländern, die dann auch die rechten Parteien wählen. Woran liegt das denn Ihrer Meinung nach?
1: Ja, das ist überproportional. Es gibt schon auch Frauen, okay, die die AfD wählen, aber überproportional sind es Männer und ganz überproportional. Also der typische AfD-Wähler ist ein Mann mittleren Alters mit mittlerer Bildung. Also er ist weder arbeitslos noch ist er Akademiker und hat häufig einen handwerklichen Beruf, ist vielleicht auch selbstständiger Handwerker oder Arbeiter. Und das ist der typische AfD-Wähler, und den haben wir eben ganz deutlich auch in Ostdeutschland als Wähler der AfD identifiziert. Woran liegt das? Männer fühlen sich vielleicht auch unter Druck mit den ganzen Entwicklungen. Frauen steigen auf und besetzen Führungspositionen. Dass der typische Mann weiß nicht so genau, wie er reagieren soll, und die AfD verspricht dann das klassische Männerbild, der starke Mann, ja, so ein bisschen in den Vordergrund zu stellen. Die AfD verspricht auch Disruption. Also starke Veränderungen, so wie es früher war, als der Mann noch sagen konnte, wo es lang geht und Frauen nicht arbeiten durften oder nur mit Erlaubnis des Mannes. Und das sind so Ideen, so Bilder, die einige oder die viele Männer im Kopf haben, die verunsichert sind, die sehen, Frauen ziehen an ihnen vorbei, Einwanderer ziehen an ihnen vielleicht vorbei, die auch motiviert sind und dann plötzlich studieren und so etwas. Und das alles ist ein Potenzial für etwas, was ja einige Soziologen sprechen, auch so ein bisschen von toxischer Männlichkeit, dass ja auch Männer reagieren mit Gewalt. Und eine Möglichkeit dieser ja, Angst, dieser Frustration dann entgegenzukommen, ist dann eben auch die Wahl von rechten Parteien.
0: Und was können wir denn als BürgerInnen selbst tun, um dem Rechtsruck gegenzusteuern? Sind es die Gespräche mit den Nachbarn oder den Großeltern? Oder mit den Männern nebenan, wo wir gerade drüber gesprochen haben, oder einfach dem Freundeskreis. Also was kann man tun, wenn man letztendlich auch so ein bisschen politisch frustriert ist oder sich machtlos fühlt?
1: Ja, also als Politikwissenschaftler muss ich natürlich in erster Linie mal die politische Bildung ansprechen, die ganz wichtig ist, die auch in Schulen auch praktische, positive Erfahrungen von Demokratie vermitteln muss. Also nicht nur theoretisch sagen, das ist Demokratie, sondern Schülerräte, Demokratietage an den Schulen, Schülerinnen und Schüler, die dann Planspiele im Landtag machen, und solche Erfahrungen müssen gemacht werden, schon bei den Jungen. Dann ist es immer gut, mit den Menschen zu sprechen. Das ist, glaube ich, sehr sinnvoll. Was sie vielleicht jetzt auf Anhieb nicht bieten können, ist, ja, die Männer sind dann ruhig zu stellen, wenn sie eine Partnerin finden, in der Regel. Ja, das wäre ihnen zu wünschen. Dann sind sie auch meistens nicht so radikal. Im Grunde genommen ist es ja das, was etwa Maximilian Krah auf YouTube versprochen hat, nicht? Macht das und das, dann bekommt ihr eine Freundin. Das stimmt so nicht, sondern sie bekommen dann eine Freundin, wenn sie auch nette Männer sind. Und wenn sie dann auch Partnerin bekommen, dann werden sie auch ein bisschen ruhiger in der Regel. So können wir das auch beobachten. Also Männer müssten Partnerin finden, wir müssen mit ihnen reden, wir müssen mit allen Menschen reden und vor allen Dingen aufklären und auch klar benennen, was das bedeutet, wenn Minderheitenrechte abgebaut werden, wenn Frauenrechte eingeschränkt werden, wenn aber auch bestimmte Rechte wie Medienfreiheit eingeschränkt werden. Das ist zwar dann etwas, was die AfD dann die bessere Demokratie nennt, aber es ist letztlich etwas, was vor über 150 Jahren etwa Alexis de Tocqueville als Tyrannei der Mehrheit bezeichnet hat und damals schon als Gefahr in der Demokratie gesehen hat. Und vor dieser Gefahr stehen wir eben heute auch.
2: Ja, auf jeden Fall ein Teufelskreis. Was meinen Sie denn, müsste jetzt so abschließend passieren, damit die politische Stimmung sich jetzt so wieder entspannt?
1: Ja, wir brauchen im Grunde genommen positive Narrative. Also wir schimpfen oder viele Menschen schimpfen über die Ausländer, die hierher kommen und die Sozialsysteme belasten. Wir reden nicht über die Migranten, die hierher kommen, die in den Krankenhäusern arbeiten, als Ärzte, als Pflegerinnen und Pfleger. Also die positive Erfolgsgeschichte, denn wir brauchen Migration, wir brauchen auch eine positive Erfolgsgeschichte über Demokratie. Da sind natürlich die Medien auch ein bisschen gefragt, denn wir wissen ja, altes Mediengesetz, ne? Good news is no news, und man müsste aber tatsächlich, was ja auch einige Medien auch anfangen, auch positiv berichten, was alles möglich ist, welche Chancen die Demokratie bietet durch die Beteiligungsmöglichkeiten. Die müssen dann natürlich auch wahrgenommen werden, und da muss man den Menschen auch nochmal klar machen, dieses Problem, das Kernproblem, weshalb Demokratie kritisch gesehen wird, ist im Grunde genommen die mangelnde Selbstwirksamkeit, so nennen wir das. Das heißt, die Menschen glauben nicht mehr, dass sie etwas verändern können in der Demokratie, und wir müssen ihnen klar machen, doch, es geht, man muss sich engagieren und mitmachen, und dann kann man auch die Demokratie wieder positiv sehen und mitgestalten.
2: Tolle Abschlussworte.
0: Ja, ich wollte tatsächlich gerade als letzte Frage noch fragen, ob Sie noch irgendwas an die ZuhörerInnen da draußen loswerden wollen, außer natürlich am 20. September wählen zu gehen.
1: Ja, wählen gehen, mitmachen auch, sich engagieren und auch den Nachbarn, Freundinnen und Freunden sagen, dass es lohnt sich, für die Demokratie einzusetzen.
0: Ja, dann danken wir Ihnen auf jeden Fall für die Zeit und all die Fragen, die Sie uns beantworten konnten. Wir hoffen auf jeden Fall, dass einige da draußen was davon mitgenommen haben und was dazugelernt haben, wir auf jeden Fall. Und am wichtigsten ist natürlich, dass man miteinander ins Gespräch kommt. Genau, und bevor wir zum Ende unserer Sendung kommen, fragen wir ja immer unseren Gast nach dem Lieblingssong. Was ist denn Ihr Lieblingssong?
1: Ich habe ganz viele Lieblingslieder, aber Sie dürfen jetzt etwas von Coldplay spielen. Die Band mag ich sehr.
2: Sehr gut, dann hören wir erstmal etwas von Coldplay und danken Ihnen nochmal für dieses tolle Interview. Vielen, vielen Dank.

0: Ja, das war der Lieblingssong von unserem Gast, Herrn Professor Dr. Wolfgang Muno. Und das war Jupiter von Coldplay. Wir danken ihm auf jeden Fall für seine Zeit und das Interview. Ja, und da bleibt uns eigentlich nichts anderes zu sagen, außer am 20. September demokratisch wählen zu gehen.
1: Nochmal sehr wichtig. Also ich finde, ich habe ganz, ganz viel gelernt bei dem Interview. Es war auf jeden Fall sehr interessant. Also vielen Dank auch nochmal von meiner Seite aus. Und damit wir ein bisschen demokratisch bleiben, beziehungsweise ein bisschen offen für alles, am Samstag, dem 18. Juli, ist der CSD in Rostock. Also alle hin da, für die Rechte von allen Menschen kämpfen. Das ist sehr, sehr wichtig, gerade in jetzigen Zeiten.
0: Genau, und außerdem ist auch nochmal wichtig zu erwähnen, dass im August keine Sendung ist. Da machen wir nämlich eine kleine Sommerpause, aber freuen uns dann im September wieder, wenn ihr bei uns einschaltet.
1: Genau, 3 Tage vor der Wahl haben wir ja dann unsere Landtagswahlsendung. Also seid gespannt, was wir uns da ausgedacht haben, damit wir alle demokratisch wählen gehen können. Genau.
0: Bis dahin, genießt den Sommer.
1: Ja, wir wünschen euch einen schönen Sommer, erholsame Tage und ja, dass ihr ganz, ganz, ganz tolle Semesterferien habt.
0: Genau.
1: Bis dann.
0: Ciao, ciao.
1: Tschüss.

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1: Ihr hört das Heimspiel auf Radio Loro. In dieser Sendung lernen wir die Musikszene in MV etwas besser kennen. Genauer gesagt haben wir jeden ersten und dritten Donnerstag im Monat eine Band oder auch einzelne MusikerInnen aus MV zu Besuch und quatschen ein bisschen über sie und ihre Musik. Heute ist die Band Dias bei mir. Hallo.
2: Hallo.
3: Grüß dich, hi.
1: Geht's euch gut?
2: Uns geht's super, ja.
3: Noch ist es aushaltbar hier.
1: Es freut mich, es ist ziemlich heiß hier im Studio.
2: Ja.
1: Ja. Jetzt seid ihr zu zweit da, Patrick und Matti. Es fehlen aber noch zwei aus der Band, oder?
3: Das ist richtig, ja. Philipp und Paul, die sind einfach verhindert. Der eine ist gerade in Köln und der andere
2: muss arbeiten, wie immer.
1: Genau. Ja. Ja. Sag doch mal ganz kurz, welches Instrument ihr spielt in der Band. Matti.
2: Ja, also ich bin Matti. Ich hatte gerade kurz Erinnerungen an unser Vorstellungsvideo. Das muss ich kurz erzählen. Wir waren nämlich beim Landesrockfestival vor 100 Jahren mal hier eingeladen und durften da mitspielen. Und da haben wir auch so ein Vorstellungsvideo gemacht. Und das musste jede Band tun und wir haben halt nur Quatsch erzählt. Und ich glaube, es geht los, hallo, ich bin Matti und ich spiele die Blockflöte, habe ich gesagt. Und Paul, unser Schlagzeuger, hat gesagt, ich bin Paul und ich spiele die Playstation.
1: Geil.
2: Und ich habe das so doll gerade im Gedächtnis gehabt, dass ich kurz davor war zu sagen, hallo, ich bin Matti, ich spiele Blockflöte.
3: Bockflöte ist auch geil.
2: Ja, ich habe Bock auf Flöte. Es ist 2014 entstanden, glaube ich, dieses Video. Es ist bei YouTube immer noch zu sehen.
1: Ah ja, okay.
2: Ich weiß nicht, das ist so ein Guilty Pleasure. Wir lassen das auch noch online. Du kennst das auch noch, das Video, gut, oder?
3: Ja, natürlich.
2: Ja. Ich weiß nicht, ob man sowas irgendwann löscht, weißt du? Ob man so Bandgeschichte löschen darf?
1: Bitte nicht.
2: Nee, ne?
3: Nee, eigentlich nicht.
2: Es ist so ein bisschen peinlich, aber wir lassen es.
3: Ja,
1: es ist echt einfach, ne? Ist doch schön.
3: Ja. Ich glaube, er hat dich gefragt, was machst du eigentlich in der Band? Da sind wir... Wir schließen den Kreis, glaube ich, mal wieder.
2: Ich bin Matti, ich singe dort und spiele Gitarre und schreibe zusammen mit Philipp die Tracks größtenteils.
1: Mhm.
2: Philipp spielt auch Gitarre und singt auch. Philipp ist für die harten Parts eher zuständig, kann auch gut clean singen, aber ist auch ein sehr guter Shouter. Und dadurch haben wir eine sehr harte Note auch in der Band. Ja, das sind wir beide und Egon oder Patrick, das ist jedes Mal so ein Theater hier, weil Egon...
3: Jetzt hast du Patrick gesagt, jetzt bin ich Patrick.

0: Ich habe mit Philipp zusammen, also Philipp, der heute nicht da ist, so, mit dem habe ich angefangen, Musik zu machen und seitdem machen wir auch Musik. Also Philipp und ich machen, seitdem wir 15 sind, zusammen Musik. Haben angefangen, uns das Gitarrespielen beizubringen. Mhm. Hat ein bisschen Unterstützung von seinem Opa, der hat früher in einer professionellen Band gespielt. Und dadurch hatten wir leichten Zugang dann zu Gitarren und so ein bisschen Kram, aber haben uns dann halt schnell alles selbst gekauft. Und dann haben wir eine Band gegründet gleich, ja.
1: Cool, aber das war noch nicht Diaz.
0: Nee, das war noch nicht Diaz. Wir hießen da immer ganz anders. Da haben wir am Anfang sehr verrückte, bescheuerte Musik gemacht. die ist nicht online. Also, ne? Also das ist wirklich nicht nachvollziehbar oder irgendwie.
2: Sind die guten MP3-Player-Aufnahmen nicht irgendwie im Internet? Mit 24 Kilobit oder so?
0: Ja. Nein, sind sie nicht. Nee, wir haben das auch selber nicht mehr. Ich kann noch ein paar Textzeilen und Melodien habe ich noch im Kopf, so, aber cool. Das war wirklich Teenager-Quatsch-Musik. Und dann hatten wir mehrere Konstellationen am Bass und am Schlagzeug. Und Philipp und ich haben halt immer durchweg Gitarre gespielt und gesungen, wollten auch beide singen, haben auch beide getextet. Das hat sich dann so ein bisschen in die Richtung entwickelt, dass ich mehr texte. Und dann habe ich auch mehr gesungen, bin so ein bisschen die Frontfigur geworden. Genau. Aber Philipp gehört genauso doll dazu in dieses Bühnenbild, in dieses Frontbild, wie ich. Ja.
2: Und ich.
0: Genau, inzwischen ja auch Egon und Paul, also beide geben sich auch größte Mühe zu singen. Wir haben die dazu gezwungen.
2: Mühe geben wir uns.
0: Ja.
2: Mühe ohne Talent.
0: Es entwickelt sich eigentlich ganz automatisch, also man nimmt im Tonstudio dann am Anfang, nimmt man so Sachen auf. Wie alt waren wir da? Ich weiß es nicht mehr, als wir das erste Album aufgenommen haben. Boah, also wenn es 2014 war, dann
2: 17, 18 oder so. 17 oder 18 waren wir.
0: Nee, das, ja gut, okay.
2: Simon, in dem baufälligen Haus.
0: Ach so, okay,
1: stimmt. Und da wart ihr dann aber schon Diaz. Lasst uns ganz kurz darüber sprechen, wann ist Diaz entstanden, wann sind Paul und Egon dazugekommen? Nee, Entschuldigung, nicht doch Paul und
2: das
1: Egon.
2: Das war alles super, das war richtig. Ist gut. Wir sind, oh Gott, ja, ich bin 2014 dazugekommen.
0: Genau, seit 2014 nennen wir uns Diaz. Vorher hießen wir Depressite. Und genau. Und dadurch ist so das Startdatum oder das Startjahr 2014. Und in dem Jahr haben wir ein Album veröffentlicht, unser Debütalbum. Das ist schon ein bisschen vorher entstanden. Unter dem Namen Depressite sind schon manche Songs da entstanden. Und dann haben wir sie aber als Diaz veröffentlicht.
1: Cool.
0: Ja. Genau, das haben wir hier in Rostock aufgenommen, bei Pete Music. Mhm. Da haben alle damals aufgenommen. Es gab unfassbar viele Bands zu der Zeit. Ne? Also es war ein Riesenhype, eine ganz andere Zeit als jetzt. Und ja, alle haben Rock gemacht und haben bei Pete aufgenommen. Pete war nämlich gut und günstig und ein super Typ.
1: Ich glaube, ich erinnere mich immer noch. Ja.
2: Das war auch so geil. Wir nehmen in dem Tonstudio auf, wo auch dritte Wahl einfach aufgenommen haben.
1: Ja, cool.
2: Und es war einfach so, das geht ja krass. Und dann wusste der einfach so viel. Und dann hat er da mit der Tastatur rumgemacht. Und dann hat sich das einfach fetter angehört als alles, was wir davor gemacht haben.
0: Das ist ein Riesenmischpult. Das hat ihn so geschockt. So, weiß ja. nicht, 50 Kanäle. Ja. Er hat es auch gar nicht benutzt. Es steht einfach nur da, um
2: doch fürs Talkback oder so.
0: Ja. Um pompös zu wirken. Ja.
1: Aber das ist das Schöne an Tonstudios, oder? Dass man da irgendwie nicht ehrfürchtig ist, vielleicht das falsche Wort, aber dass man schon irgendwie Respekt hat, wer hat da schon aufgenommen. Es macht vielleicht auch was mit einem und den Aufnahmen. Oder wie seht ihr das?
0: Man fühlt sich also das war bei Pete schon so ein bisschen so, dass man sich irgendwie größer fühlt, als man ist in dem Moment. Aber als wir dann die nächste Platte aufgenommen haben, ein bisschen später bei Sawdust, das wird geleitet von dem Frontmann von NSOK, einer ziemlich professionellen, bekannten Metalcore-Band. Und da haben dann so richtige Größen aufgenommen, also Emil Bulls, und er hat das Album für Electric Callboy gemischt in dem Moment, als wir da waren, und hatte Spuren von Bring Me the Horizon irgendwie dort zum Üben und hatte mit Guano Apes Kontakt. Und also da war für mich so ein Moment, okay, also jetzt gehören wir da auch mit dazu. Und da waren wir 11 Tage in Halle, an der Saale. Und da dachte ich, okay, geil, jetzt geht's los.
1: Ja.
2: Das war cool. Tonstudio, witzig, dass du es ansprichst. Ich habe die ganze Zeit immer drüber nachgedacht. Tonstudios sind so ein cooler Ort, weil für Leute wie uns, die Musik einfach machen, ist das ja so das Ding, okay, jetzt kann man da Musik machen und man darf einfach auch laut sein. Man muss ja auch irgendwie denn so singen und schreien und es muss alles gut klingen. Und wenn du dann einen guten Typen hast, wie zum Beispiel Pete oder wie Christoph und so, dann wird es immer richtig gut. Und es ist immer

0: Musiker immer so, ja, das, was wir im Kopf hatten, das ist es, genau das höre ich jetzt. Und ja, das ist immer ziemlich cool.
1: Ja, ich finde das auch toll, magisch. Weil heute wird ja viel in Proberäumen aufgenommen und da hat sich die Technik verändert und auch verbessert. Das klingt auch teilweise sehr gut. Aber da frage ich manchmal, fehlt da ein bisschen dieser Nervenkitzel? Klar, aufnehmen ist wahrscheinlich immer aufregend, aber ich finde, im Tonstudio ist vielleicht doch nochmal was anderes.
2: Ja, also einfach eine externe Person, die du da erstmal hast. Ne? Wenn du es selber aufnimmst, hast du nur deine Band-Dudes, mit denen du halt schon ewig zusammen Musik machst. Und wir sind ja auch schon ewig Freunde. Also vor 2014 waren wir ja auch einfach schon Freunde. So. Und dann bist du irgendwann so ein bisschen betriebsblind und da passiert nichts groß Neues. So. Und wenn dann aber plötzlich so ein Tonstudio-Team vielleicht da sogar sitzt, also Christoph in Halle war nicht alleine dort, sondern hatte auch noch einen anderen Toningenieur, der mit das
0: Peter zu der Zeit.
2: Genau, Peter.
0: Ja, der spielt jetzt Bass bei Annie's Okay.
2: Und allein schon, dass du das vor fremden Leuten da einspielst und die dann auch irgendwie sagen, ja, okay, sing das doch mal. Also gerade bei den Vocals wirst du da extrem gepusht. Also das macht deine eigene Band nicht. Also die sagen so, ja, sing doch mal irgendwie gut ein so oder das war schief. Wobei, das sagen die auch nicht. Das sagt dann
0: weil,
2: ich eher.
0: Also, weil wir es auch nicht können, ne? Also die das wirklich ja machen, Tag ein und Tag aus, die Bands aufnehmen, die haben auch einfach ein krasses Ohr, muss ich sagen. Das geht mir auch total ab, wenn die sagen, mach nochmal. Das ist für mich der gleiche Ton. Und die waren, nee. Und dann zeigen die dir das sogar einfach noch mit ein paar Plugins und dann so, ja, okay, alles klar.
1: Ja.
0: Hab ich jetzt nicht gehört. Und denen, hey, wir müssen es glatt machen.
1: Ja,
2: und, also das ist schon eine Riesendienstleistung, die man da bekommt. So, und dadurch, dass das auch Leute sind, die das schon lange machen, professionell sind und selber Musik machen, also in allen Tonstudios, in denen wir waren, waren immer Leute, die selber auch ein Instrument spielen. Dadurch, also es geht auch eigentlich gar nicht anders. Wobei...
0: Doch, es geht auch anders. Es geht auch anders.
2: Ich erinnere
0: aber
2: mich.
0: Da wollen wir nicht drüber
2: reden. Ich habe das verdrängt.
0: Service-Tipp für alle Musiker, Musikerinnen, die noch aufnehmen wollen, die vielleicht auch ein bisschen jünger sind. Guckt euch Tonstudios an, wo die Bands irgendwie aufgenommen haben, die ihr mögt. Und dass der Typ vielleicht auch Musiker ist und selber in der Band steht.
1: Das ist ein guter Tipp, ja.
0: Also dann macht ihr wahrscheinlich nichts falsch.
1: Mhm.
0: Wahrscheinlich wird es auch dann ein bisschen teurer, aber ihr wollt das ja auch wirklich gut haben. Das ist sonst... Sonst wird's nix.
2: Ja, das zerreißt einen.
1: Okay, schön, aber das war das erste und das zweite Album sozusagen. Oder das waren das erste und das zweite Album?
0: Nee, gar nicht. Wir haben eine EP aufgenommen, Alaska heißt die. Die haben wir in Hamburg aufgenommen. Das war
2: die zweite.
0: Das war die zweite EP, genau, nach dem Album bei Pete. Das war auch cool. Da habe ich eine Menge mitgenommen über Schlagzeug abnehmen und stimmen. Da haben wir einen Tag einfach wirklich das Schlagzeug aufgebaut und gestimmt und die Mikrofone rangestellt. Und es klingt auch fett. Das will ich jetzt aber gar nicht dem Produzenten schuldig irgendwie machen. Der Sound ist cool, aber das, was wir wirklich erst wollten, war so bei Christoph, weil der hatte einfach einen rougheren Sound. Der hat so Hardcore-Bands gemacht und wir sind keine Hardcore-Band. Und wir haben so irgendwie drei Bands gehabt, die bei dem aufgenommen haben. Wir gucken uns immer die Bands an vorher und haben gedacht, hey, das ist ganz cool, das machen wir.
1: Ja.
0: Und es ist auch eigentlich, also ich mag die Platte immer noch gerne, aber klar, da, wo wir so akustisch hin wollten, das haben wir dann bei Christoph irgendwie.
2: Genau, bei der dritten EP sozusagen hatten wir dann so einen Sound, der uns dann nochmal so richtig geflasht hat.
0: Ja.
1: Ja.
2: Genau, vorher war alles recht rough und genau, das, also die Alaska-EP ist wirklich ziemlich rough und klingt oldschool. Das macht es auch irgendwie schön, es klingt nostalgisch für uns. Man verbindet das auch mit vielen alten Zeiten und das ist auch genau der richtige Sound so für die Tracks. Und danach. Also so ist das eigentlich auch bei jeder Albumproduktion oder wenn man überhaupt ins Tonstudio gehen will oder was aufnehmen will, dass man irgendwie immer was Neues machen will oder sich weiterentwickeln will.
1: Mhm.
2: Das ist so ein bisschen Segen und Fluch zugleich. Ich glaube, bei uns ist es bisher so gewesen, dass das nur Segen war. Wobei, wenn wir vielleicht über die neueste Platte gleich sprechen, da war auch schon ein bisschen Fluch mit bei. So,
0: ja, ja,
2: aber okay. bis zur dritten Platte war das so richtig linear oder vielleicht sogar exponentiell immer besser geworden mit der Qualität der Aufnahmen.
1: Ja.
2: Das Songwriting wird in dem Moment auch besser. Also das ist auch interessant, dass wenn du da rangehst und sagst, ich will irgendwie besser klingen, dann geht das bis zu einem gewissen Grad mit guter Technik und gutem Sound und mehr Backing-Vocals und noch Synthesizer und was weiß ich. Aber wenn dein Songwriting sich nicht weiterentwickelt, dann bleibst du da, kann das Tonstudio noch so gut sein und was weiß ich. Ne? Ich rede hier nicht von Autotune und so ein Kram. Also gerade gesungen und all so ein Kram haben wir schon immer in den Momenten gemacht und da passt der Toningenieur auf. Das war auch schon immer unser Anspruch. Aber dass du dann so denkst, oh, das klingt jetzt auch fetter und geiler und professioneller, das bezieht sich auch schnell auf Songwriting. Und dann bist du selbst gefragt und da kannst du dich nicht beim Tonstudio-Ingenieur auf den Show setzen bei Papa und sagen, ah, kannst du mal eine schöne Refrain-Melodie schreiben und eine gute Bridge?
1: Ja.
2: Das kannst du machen, aber bezahlst du unfassbar viel Kohle und haben wir nicht.
1: Ja. Lasst uns jetzt mal was von euch hören. Was wollen wir denn hören?
2: Ja, lass uns anfangen mit dem ersten Track. Mit dem, yes. Also lass uns Nimm dir alles bitte hören von unserer aktuellen EP im Glashaus.

0: Ja, ihr Lieben, das war Nimm dir alles und das ist jetzt aber aus dem ein Song aus dem letzten Jahr und ihr habt gerade gesagt kurz, ihr habt für jeden Song dieser EP ein Musikvideo gemacht.
1: So ist es.
2: Ja. Darf ich da kurz was sagen, Matti?
1: Selbstverständlich, mein Lieber.
2: Matti hatte die Idee, Alter, für jeden Song können wir doch einfach mal ein Musikvideo machen. Und dann wieso, das ist ja eine übelst geile Idee, machen wir nicht. Ist dir eigentlich klar, wie viel Aufwand das ist?
0: Ja.
2: Bist du bescheuert? Also wir haben jetzt für jeden Song auch ein Video.
0: Ich find's mega cool.
2: Das ist einfach, er hat seinen Willen gekriegt. So ja. 3 aus der Band haben gesagt, nee, das machen wir nicht. Und am Ende haben wir jetzt einfach alle Songs im Video.
1: Das hast du so schön erzählt, da gibt mir richtig das Herz auf. Oh Mann. Also, ich habe die Geschichte etwas anders wahrgenommen.
2: Am Ende ist es ja auch cool geworden, aber es war echt viel Arbeit. Es war auch wirklich richtig viel Arbeit einfach.
1: Kann ich mir vorstellen. Also, man muss eigentlich sagen, im Glashaus war so richtig zum Scheitern verurteilt eigentlich mit von Anfang an so. Und das war zum Teil sogar so schlimm, dass wir dachten, jetzt ist ja auch Schluss mit der Band. Das ging los, dass wir hatten ein paar Songs fertig und wollten wieder in das Tonstudio gehen, in dem wir diese EP davor aufgenommen haben. Die hieß Zwischen Sonne und Mond. Die haben wir dort bei Sawdust produziert und der wurde auch immer größer und immer besser, so dieser Produzent. Sodass wir dachten, krass, selbst wenn wir dort bleiben, geht es trotzdem nochmal eine Schippe drauf.
0: Mhm. So.
1: Dann haben wir beim Songwriting uns noch ein bisschen reingesteigert und so. Und dann dachten wir, da gehen wir wieder hin. Haben das gebucht, haben Geld zusammengekratzt. Es wurde auch immer teurer, das Tonstudio natürlich, ne? Und dann kam halt diese Schocknachricht mit diesem Virus. Und es war 2020, ziemlich zu Beginn.
0: Ja.
1: Und dann war, also das war eins der schlimmsten Sachen, so, die wir bisher so erleben mussten.
0: Ja.
1: Auf allen Ebenen. Ich meine das jetzt gar nicht nur so, das hat als Band getroffen, ne? Also ich saß da vom Fernseher oder wir alle und haben auch geskypt dann danach und hatten auch einfach Schiss, so um uns,
0: die
1: Zivilisation, unsere Liebsten um uns rum.
0: Ja.
1: Und dann denkst du überhaupt nicht mehr an Songs und Musik schreiben, so, dann ist irgendwie so, ging es ums Überleben, dachtest du kurz, ne? So. Naja. Und dann ging das halt, dann hat man das so ein bisschen verstanden irgendwann durch die Berichterstattung und dann war es halt so, ja okay, dann probieren wir es trotzdem irgendwie. Also du kannst jetzt die ganze Zeit jetzt nur eingesperrt zu Hause sitzen, war man ja auch nicht, das will ich wirklich nicht so betonen. Und dann, aber Proben ging halt eben auch nicht in dem klassischen Maß, weil wir haben halt alle Jobs, in denen wir mit Leuten zu tun haben.
0: Mhm.
1: Und also zwei von uns im sozialen Bereich, das wär einfach auch so von der Moral her nicht gegangen. Und es stand auch gar nicht zur Debatte. Also das war übrigens schön, so zu erkennen, wie gleich man so ist. Also da kam dieser Freunde-Charakter schon doll durch.
0: Ja.
1: Dass man sieht, wie gleich man so ist. Ja, wie gleich man denkt. Ja, so und dann ging es los. Okay, ja, wie nehmen wir denn jetzt auf? Man kann doch nicht ins Tonstudio fahren, weil Halle war so Hotspot-Gebiet in dem Moment. So, man durfte da nicht einreisen. Und wir haben uns auch daran gehalten, an diese ganzen Regeln, weil wir es auch wollten und auch verstanden haben zur damaligen Zeit auch. Und jetzt immer noch. Also es ist gar nicht so, dass es in der Auswertung das falsch fand, wie wir uns verhalten haben. Das sehen die anderen auch nicht so. Also, genau. Ja, so und damit ging das irgendwie los. Und das war fernab, als wir uns in dieser Phase befanden, fand ich mich fernab von dieser Idee, wir machen zu jedem Song ein Video. So, genau. Mhm. Und dann haben wir uns überlegt, dass wir die Songs jetzt irgendwie anders aufnehmen müssen. Wir haben das Tonstudio angerufen, mit dem gesprochen und gesagt, wir können jetzt nicht kommen, wir können dann nicht, wir haben die Ferienwohnungen da abbestellt und all so ein Scheiß. Und also eigentlich befanden wir uns die ganze Zeit in so einem Loch. So, weil wo kriegst du denn die Motivation her, ne? Du hast irgendwie gar kein Umfeld mehr so richtig, ich weiß nicht so richtig. Und dann ging das, aber also dann schreibst du diesen Chat, dann haben wir angefangen, Videocalls zu machen. Also dann war so Skypen, waren so feste Termine.
0: Ja.
1: Und da haben wir einfach da erstmal darüber gequatscht, wie es sonst geht. So, und dann haben wir eine extra WhatsApp-Gruppe gemacht. Also, ein bisschen schizophren. Wir haben eine zweite WhatsApp-Gruppe gemacht mit denselben Personen drin. Und haben gesagt, hier kommen jetzt Songideen rein.
2: Skizzenbox einfach.
1: Genau, so heißt der Chat.
2: Wir haben halt, wir mussten Wege finden. Okay, wir haben jetzt die Songs. Wir haben nicht alle Songs gehabt zu dem Zeitpunkt. Das wollten wir ganz irgendwie Harakiri-mäßig einfach im Studio machen. Irgendwie, okay, wir haben eine Handvoll Songs, die kriegen wir aufgenommen und den Rest machen wir im Studio fertig. Da fragen wir auch Christoph, ey, was würdest du machen? Das war der Plan. Ferienwohnung gebucht, alles top. Corona hittet hart, alles wird abgesagt. Okay, geil. irgendwie gefühlt ein Jahr, anderthalb Jahre später, okay, wollen wir mal wieder proben? Und dann gab es immer wieder Ausbrüche, dann wurde immer wieder verboten und jeder von uns hat auch mal irgendwann Corona bekommen. Es war immer scheiße. Es war einfach es war immer eine Kackzeit. So.
0: Ja.
2: Es war einfach scheiße.
0: Ja.
2: So weiß jeder. Und dann mussten wir, okay, was machen wir denn jetzt? Wir müssen ja auch Songs noch fertig machen. Und dann haben wir das auf zu Hause verlagert. Wir haben uns irgendwie alle einen Computer geholt mit einem Aufnahmeprogramm, ein paar Plugins, um Gitarren und Schlagzeug und sowas so halbwegs gut aufzunehmen, um einfach Demos zu haben und die dann zu bearbeiten. Und so ist dann auch im Glashaus entstanden,
0: ja,
2: bei uns zu Hause oder halt zu zweit, zu dritt teilweise im Proberaum.
1: Ja, wir haben mit Maske geprobt und all so ein Kram, also wirklich heftig. Auf jeden Fall, diese Skizzenbox-Chat war irgendwann voll mit arschvielen Songideen. Also so viele, die wir nicht ansatzweise hätten aufnehmen können, weil wir nicht so viel Zeit haben und nicht so viel Geld.
0: Ja.
1: Und dann war das, also dann ist das diese Katastrophe, so ein Luxusproblem geworden mit, ja okay, welche von den 25 Songs wollen wir denn jetzt fertig machen? Also das war total geil. Und ich weiß noch, dass Paul, unser Schlagzeuger, mega geflasht war und so. Das war nicht richtig schön. Mir war das irgendwann gar nicht mehr so aufgefallen, dass wir so kreativ waren, Philipp und ich. Und Egon hat auch Songs geschrieben. Und dann standen wir immer drin, dann haben wir das so genommen. Das war so ein bisschen so wie stille Post. Jemand schickte was zu, Philipp hatte so Ideen, dann habe ich darauf auch was geschrieben und wir zurückgeschickt. So, also das ist so ein bisschen, weiß ich nicht, ich fand das irgendwie geil. Also schreibst einen Brief, klappst den zu und dann kriegst du so eine heimliche Antwort cool zurück.
0: Ja.
1: Und da hat man sich richtig gefreut. Das war wirklich schön, dass du im Chat trotzdem irgendwie soziale Kontakte hattest.
0: Ja.
1: Und du hast erstmal so rausgekriegt, was bei dem so los ist, aber du hast einfach auch einen Song geschickt bekommen. Oh, das hat der aus meiner Songidee gemacht. Mal schauen, was draus geworden ist.
0: Mhm.
1: Und und dann sind peu à peu die Songs irgendwann fertig geworden. So, also das war auch ein Riesenkampf zum Teil. Also da war auch wieder viel Streit, viel Emotion, weil du musst dann plötzlich im Fernseher, siehst du dich da mit deinen drei Freunden zu viert dann und musst darüber sprechen, ja, das ist aber jetzt so, den Part will ich unbedingt so haben. Und dann so, nee, der klingt scheiße und oh. Also wie man, dann streitet man sich so fernmündlich. Im Proberaum würde man es sofort ausprobieren.
0: Ja.
1: Genau, das ist richtig, das hat Philipp am meisten abgefuckt. So, da kam dann so von Paul so ein Hinweis, ja, nee, klingt irgendwie nicht so geil, schreib mal die Bridge neu. Und dann so, wie neu, Digga? Also sag jetzt irgendwas, ne? Ich schreibe jetzt einfach neu, weißt du, wie aufwendig das ist? Da muss ich mich hinsetzen, den Rechner anmachen, dann schreibe ich das, dann den Takt, dann muss ich mir einen Riff, dann muss ich mir den Text gucken und dann schicke ich das wieder zu und dann höre ich von dir wieder so ein, ja, nee, ist jetzt auch nicht besser geworden.
2: Mach mal anders.
1: Also, da macht man
2: mach
1: sich...
2: Mach mal anders, bitte.
1: Was man sich da als Freunde auch antut in so einem Moment, weißt du?
0: Alter. Aber du hast recht, im Proberaum wäre das easy gewesen. Einmal durchspielen, kurz demokratisch, weiß nicht, lass mal was anderes ausprobieren. Ja.
2: Es gibt auch noch ein Problem, und das war... Das ist dein Problem.
1: Dankeschön.
2: Das ist ein Medi-Problem. Keine Deadline ist ganz, ganz schlimm, weil man immer noch was verändern kann. Vor allem, wenn du zu Hause aufnimmst. Ja, ich habe das jetzt so gespielt. Ja, man kann das aber noch anders spielen.
1: Kriegst du ihn noch besser und so?
2: Ja, weil ich hab nochmal drüber geschlafen, ich habe noch eine andere Idee.
1: Ja.
2: Im Tonstudio ist es abgeschlossen, es ist fertig.
0: Ja.
2: Du kannst es nicht mehr ändern, du musst mit deinen Fehlern oder mit den Sachen, die du aufgenommen hast, leben.
0: Mhm.
2: Zu Hause nicht. Und das ist... Das war ganz schwer.
1: Ja, dann habe ich irgendwann so einen Projektplan geschrieben mit einer Deadline drin.
0: Ja.
1: So, und dann war es so. Da hatten wir irgendwie ein Gerüst und wussten wir, wann, an welchem Tag was gemacht werden muss. Aber es gab dann wieder ein neues Problem. Also es war wirklich so hart, diese Zeit. Weil dann so, ja, wie nehmen wir das denn jetzt auf? Haben wir jetzt trotzdem nach Halle? Nee, weil war dann zu teuer. So, wir hatten dann plötzlich so viele Songs, die wir aufnehmen wollten. Und wir hatten auch nicht die Zeit, da für 11 Tage mehr hinzufahren oder 10. Und dann haben wir gesagt, ja gut, dann nehmen wir ganz viel selber auf, aber Gesang, da sind wir nicht so perfekt drin im Gesang-Recording, da nehmen wir uns dann das Tonstudio. Und dann ging das aber auch nicht. Und dann warst du, ja gut, dann machen wir das hier in Rostock, weil das ist der Landkreis, da darf man noch irgendwie einreisen. Mhm. Dann sind wir zu Pete Music wieder gefahren, haben ihn nach 10 Jahren wieder gesehen.
0: Schließt sich der Kreis.
2: Ja, ja.
1: Genau, das war richtig schön. Und dann so, ja komm, dann nehmen wir da auf. Und dann denkst du, jetzt hast du einen Plan, so jetzt geht das so. Cool, bei Pete klingt geil, Pete kann auch mit Backing-Vocals einem helfen, so nochmal. Und dann sagt Pete so, ja, ich fange jetzt an, das Tonstudio zuzumachen, weil ich mich auf meine Solo-Karriere konzentriere.
0: Oh, okay.
1: Dann mach das Tonstudio zu, in dem du angefangen hast aufzunehmen. Also da dachte ich so, ach weißt du was, komm ey, lass eine Blaskapelle machen, alter Spielmannszug, oder lass uns völlig anders, lass uns, wir, was weiß ich, bouldern gehen oder so, keine Ahnung, das ist mit der Mucke, das soll einfach nicht sein. Also, das waren so viele Steine, dass du schon so dachtest, das kann ja nicht euer Ernst sein. Wer ist denn hier die ganze Zeit im Hintergrund und piekt einen die ganze Zeit und packt einen neuen Stolpersteine in den Weg?
0: Okay, das heißt aber, alle Songs, die im Glashaus auf der EP zu hören sind, sind während der Corona-Zeit entstanden. Und wie viel haben es dann auf die EP geschafft?
1: Ich glaube, ein Song ist noch klassisch im Proberaum entstanden. Das ist Raus aus den Wolken. Und ich würde meinen, alle anderen Tracks sind tatsächlich irgendwie diese fernmündliche Chat-Art entstanden. Dass wir uns das zuschatten, weiterschreiben.
0: Boah. Aber auch spannend. Wie viel sind dann auf der EP jetzt letztendlich drauf? Wie viele Songs?
1: 7 Tracks sind drauf und Dealer ist wirklich toll geworden.
0: Mhm.
1: Was auch dazu geführt hat, dass wir dann ein bisschen mehr Zeit hatten durch die Pandemie, war, dass wir so eine Freiheit, die wir so im Alltag nicht hatten, dann in der Musik nochmal gesucht haben. Und wir haben uns getraut und auch zugelassen, noch mehr an die Grenzen zu gehen. Also wir haben, um das mal plump auszusprechen, den härtesten Song geschrieben, den wir je geschrieben haben. Der Arbeitstitel des Tracks war Harder Shit. Den hat Philipp größtenteils geschrieben und wir haben ihn dann genommen und er so, ich hätte nicht damit gerechnet, dass wir den nehmen. Und wir haben gesagt, warum nicht? Also wer setzt uns denn jetzt hier Grenzen? Ich habe genug Grenzen wegen Maske einkaufen, Abstand halten.
0: Ja.
1: Jetzt gibt's bitte in der Kunst nicht auch noch eine Grenze.
0: Ja.
1: Und dann haben wir den härtesten Song der Welt geschrieben, in unseren Augen. Ne? So. Und das hat auch richtig Bock gemacht, die Lyrics darauf zu schreiben.
0: Cool.
2: Und wir haben gleichzeitig dann aber auf der Platte auch den softesten oder experimentellsten Song für uns auf der Platte. Also,
0: ja.
2: Gegensätze so.
1: Der heißt Leicht geblendet, den Egon gerade anspricht. Und der ist schon so poppig, dass ich dachte, den wollte ich so unbedingt machen. Und da dachte ich mal schauen, ob die Jungs den zulassen. Und am Anfang wurde ich ausgelacht, als ich die erste Demo gezeigt habe. Aber Philipp fand das Gitarrenriff cool und dadurch hatte ich einen Unterstützer. Und dann ging das immer weiter. Und ja, genau, also... Und dann fanden sie ihn schön.
0: Cool.
1: Und dann haben wir auch ein richtig schönes Musikvideo dazu gedreht. Meine Fresse, also genau.
0: Ja, guck da unbedingt rein, aber ehrlich gesagt, ich würde jetzt gerne den härtesten Song der Welt mal hören.
1: Auf jeden Fall.
0: Wie heißt der?
2: Das ist nicht der härteste Song der Welt. Muss ich dich enttäuschen.
0: Für euch. Oder es war zu der Zeit gefühlt der härteste Song der Welt.
2: Für uns, ja. Für unsere Band war das der härteste, oder ist noch der härteste Song, ja.
1: Er heißt Im Glashaus und wir haben auch die ganze Platte dann so benannt, weil er so schockt.
0: Okay, lasst uns den bitte hören.
1: Ja.

0: Ja, wunderbar. Das war der härteste Song der Welt. aus unseren Sphären natürlich.
1: Hat mir sehr gut gefallen.
0: Dankeschön. Dankeschön. Genau, hatten wir den härtesten und den weichesten Song geschrieben, den wir je geschrieben haben. Und dann waren plötzlich 7 Tracks fertig. Und Im Glashaus war dadurch rund. Und wir haben dann mit einem anderen Toningenieur die Vocals aufgenommen, also weiterhin mit Pete Kontakt gehabt. Aber er hat dann sein Soloprojekt da durchgezogen. Ist auch voll geil geworden. Ist auch voll gut, dass er sich dafür entschieden hat. Mhm. Dann haben wir mit Roman Schweigert, einem sehr guten Freund aus einer befreundeten Band von uns, My Best Antic, dann die Vocals aufgenommen. Und das hat er auch richtig gut gemacht. So, und dann waren auch alle Songs irgendwann im Kasten, nachdem wir diesen festen Projektplan da durchgezogen haben. Mhm. Und dann war es halt so, dass ich dann echt gesagt habe, ey Leute, ich will, dass jeder Track die gleiche Aufmerksamkeit bekommt. Und dann war es so, wieso, was soll das so? Und das war halt wieder eine Weiterentwicklung von der vorherigen EP. Die haben wir halt veröffentlicht, da waren 6 Lieder drauf und wir haben dazu auch Musikvideos veröffentlicht, also zwei sehr gute und dann ein Live-Video. Und dann was ist mit den anderen 3 Liedern? Ne? Die sind jetzt einfach bei Spotify hochgeladen worden und wir sind jetzt nicht die Band, die jetzt jeder ständig hört. Also wann hört ihr denn mal ein Album? Das war wieder ein neuer Streitpunkt. Ne? Wer hört überhaupt Album? Ja. Philipp ist definitiv Albumhörer, denn bla bla, und ich bin da ganz anders. Und dann war es halt so, ich will das bei dieser EP anders haben, als ich möchte, dass jeder einzeln veröffentlicht wird, damit auch wirklich so jeder, der uns kennt dann und uns auch folgt, dann auch in die Möglichkeit erhält, so das alles ganz leicht zu hören. Also nicht sich eine halbe Stunde Zeit nehmen müssen und dann die EP anklicken, sondern ich möchte, dass derjenige oder diejenige da jeden Track so peu à peu präsentiert bekommt in der vollen Bandbreite. Weil du hast so ein Ranking, wenn du sagst, zu welchem Song schreibe ich jetzt, das ist ein Musikvideo, ein Skript. Und dann ist es dann, sagst du, ja, welcher ist denn am geilsten? Und dann war es so, keine Ahnung, welcher am geilsten ist. Wir haben halt keine Single geschrieben. Wir haben halt einfach das geschrieben, was wir immer schon, also was wir mal wollten, was wir mal ausprobieren wollen. Mhm. Und das war die Begründung, weshalb die am Ende meine Band Dudes gesagt haben, cool, wir machen das. Nein, das war nicht, wie Egon das hier am Anfang dargestellt hat.
2: Klar, das so.
0: Wir machen das so, Diskussion vorbei, Papa nee, hat gesagt.
2: Nee. Diskussion habe ich ja gesagt. 3 haben Nein gesagt und am Ende hat er seinen Willen bekommen und du hast ihn ja bekommen. Aber erstmal gab es natürlich richtig viel Gegenwind.
0: Ich hatte das Gefühl, dass ich euch überzeugt habe. Aber würdest du so weit gehen?
2: Ja, du hast am Ende hast du schon überzeugt, ja.
0: Oh, hat das lange gedauert?
2: Aber es war
0: eigentlich ein Nein.
2: Ja, es war am Ende war es auch. Ja,
1: herzlich willkommen zur Heimspiel-Therapie-Sendung.
2: Am Ende war es schon, ja gut, dann machen wir es halt. Die Idee ist ja schon ganz cool. Aber es ist halt so viel Arbeit, also dich erstmal auch davon irgendwie so, du hattest ja einen guten Punkt, du bist ja davon ausgegangen, lass uns mal ohne Konsequenzen, Regel irgendwie was denken, lass uns einfach mal frei sein.
0: Das ist Freidenken, genau.
2: Lass uns mal frei denken, was können wir machen, was ist cool. Ja. Zu jedem Song, Video ist richtig, richtig cool. Da haben wir gedacht, ja, das ist voll cool, aber dann haben wir halt Paul, dann haben wir mich. Und Paul kennt sich ja richtig gut aus mit Filmen.
0: Ja,
2: und
0: immer, dadurch hat das ja auch geklappt.
2: Und immer, wenn wir Ideen hatten für ein Video, dann hat Paul gleich und ich auch ein bisschen, haben wir gleich gedacht, okay, wir brauchen die und die Kamera, wir brauchen so das Setting, wir brauchen das Setup, okay, wir brauchen Licht, wir brauchen das. Und Matti, ja, und dann machen wir das und dann machen wir das und dann machen wir das. Und wir immer so, 500 Euro, 1000 Euro.
0: Also nicht das so unrealistisch war. Ach schön, ja.
1: Aber ich finde es total schön, dass ihr gleich so eine Komplettvision habt. Also so nicht nur den Song, sondern dazu auch eine Geschichte in ein Bild erzählen wollt. Ich finde das einfach rund, ich finde das toll.
0: Danke, Mann. Also Vision trifft es voll. Das war ein Traum und mit Im Glashaus haben wir uns einen Traum erfüllt.
1: Mhm.
0: So, das ist einfach so. Also einfach für uns auch. Wir haben es jetzt für die Ewigkeit für uns geschaffen, sowohl musikalisch als auch visuell. Und die Musikvideos haben ja auch nochmal ihre Geschichte in der Entstehung. Also besonders bei Leicht geblendet versteckt sich hinter diesem Video einfach ein schöner Tag mit echten Freunden. So, also es hat jemand drunter geschrieben als Kommentar, glaube ich, ist das echt? So, ich glaube, weil er schon dachte, es ist mit KI gemacht oder so ein Scheiß. Aber das sind halt unsere Freunde.
2: Da gab es KI noch nicht.
1: Ja.
0: Mit denen wir da, also genau, als wir das gedreht haben, nicht, aber als wir es veröffentlicht haben.
2: Ah, krass. Ja, okay.
0: Genau. Das war dann auch so, wir saßen dann irgendwann Jahre auf diesen Videos. Also wir saßen 2 Jahre auf 2 fertigen Videos und konnten halt erst veröffentlichen, nachdem alle anderen Videos fertig waren.
1: Ah ja. Mhm.
0: Und dann haben wir uns ein ganzes Jahr lang gegönnt. Wir haben ein ganzes Jahr lang diese Songs veröffentlicht. Also immer so 6 bis 8 Wochen haben wir Material gedreht, nochmal on top, Promomaterial für Social Media. Wir haben TikTok kennengelernt. Eine gute Erfahrung für den Anfang. Jetzt hat keiner mehr Bock drauf von uns, aber es war für den Moment mal ganz witzig. Paul hat das dann echt gut. Dann entwickeln sich in dieser Band auch plötzlich so neue Aufgaben. Paul ist so Social Media Man geworden, so der Drummer. Ne? So yeah. Hat er echt richtig, richtig gute Promo gefahren und hat mir plötzlich auch richtig viele Hörer. So und am Ende, das, was wir eigentlich wollten, so viele Leute wie möglich sollten das hören oder sollen die Möglichkeit bekommen, das hören zu können und auch hören zu wollen.
1: Ja.
0: Und das hat geklappt so. Also auch wenn das nicht geklappt hätte, wäre es ein Traum gewesen, aber das war irgendwie dann nochmal so. Also wir wurden da so belohnt, wenn man sich das vorstellt, wie das angefangen hat, was wir jetzt hier eine Dreiviertelstunde lang erklären, wie Im Glashaus entstanden ist mit dieser Corona-Pandemie. Das Tonstudio macht zu. Wir begegnen uns in Chats, schreiben Lieder plötzlich ganz anders, müssen alles ganz anders aufnehmen. Und dann kommt am Ende das raus, was letztes Jahr passiert ist. Mhm. Also im Dezember war dann alles rund. Wir haben Im Glashaus den härtesten Song der Welt als letztes veröffentlicht mit einem Video, was wir vor 2 Jahren davor gedreht haben.
2: Ewig. Ja.
0: Und dann war das Jahr vorbei. So ein Release-Jahr. Und das war geil.
1: Cool, ja. Wie viele Veröffentlichungen gibt es denn von euch bisher?
2: Meinst du so Alben, EPs und sowas? Das erste, also auch das mit Deep Reside noch reingezählt?
0: Nee.
2: Okay. Mit Diaz schon. Unter Diaz haben wir das selbstbetitelte Diaz. Dann kam Alaska. Dann Zwischen Sonne und Mond. Das sind 2 EPs und dann die 3. EP jetzt Im Glashaus.
1: Mhm.
2: Und zwischendurch hatten wir nochmal einen Song als Single veröffentlicht. Wie heißt der gerade nochmal?
0: Das weiß ich sogar. Also wir haben Mehr aus Lügen veröffentlicht, kurz bevor wir Im Glashaus aufgenommen haben. Und dann haben wir Vergiss diese Stadt aufgenommen.
2: Danke.
0: Genau. Ja, richtig.
1: Okay, und arbeitet ihr momentan an neuen Songs?
2: Noch nicht.
0: Ja, also so im Hintergrund, klar, so ein bisschen schreibt man immer als Musiker oder Künstler, ne? Aber nee, wir haben uns tatsächlich so doll auf diese Promo-Phase konzentriert, das war auch irgendwie schön, dass wir sagen konnten, nee, wir machen jetzt nichts zweigleisig, jetzt ist die ganze Zeit nur Im Glashaus veröffentlichen, proben, Konzerte, geile Zeit haben.
1: Ja.
0: Einfach jetzt genießen, also 4 oder 5 Jahre Arbeit jetzt mal auskosten und die Urlaub machen irgendwie davon, mit dem Werk sozusagen, mit dem Werk zusammen Urlaub machen war das.
1: Ja, cool. Und Matti, du hast gesagt, du schreibst hauptsächlich die Texte und Philipp?
0: Ja. Also ja, ein bisschen mehr ich so, aber Philipp schreibt auch Lyrics, ja.
1: Ja, und sind das alles Geschichten und Material aus eurem Leben oder sind da auch fiktive Dinge dabei oder ist das gemischt? Kannst du dazu noch ein bisschen was erzählen?
0: Ja, klar, gerne. Also am Anfang, als wir die ersten Songs so geschrieben haben, waren das so eigene Geschichten, würde ich meinen, eigene Erfahrungen ganz viel und dann aber überspitzt dargestellt. Also das ist ein bisschen so spannend ist unser Leben dann doch nicht. Und dann gibt es ganz unterschiedliche Momente. Ich weiß nicht, ehrlich gesagt denke ich darüber gar nicht so nach, wie so ein Text entsteht. Aber manchmal hast du so eine Melodie, also Philipp spielt was auf der Gitarre oder jemand hat eine Instrumentalidee. Und da habe ich dabei so ein Gefühl, dann habe ich manchmal Geschichten im Kopf gehabt dazu.
1: Mhm.
0: Und dann habe ich mir also es kam mal vor, dass ich mir ein Einzelschicksal ausgedacht hatte, also jemand Außenstehendes, so ein Pärchen, und dachte, das ist denen passiert und dann habe ich darüber gesungen, was denen passiert ist.
1: Okay,
0: also eine fiktive Geschichte sozusagen. Das ja.
1: Aber aus einer Emotion, die in dir hochkam, als ihr sozusagen Musik zusammen gemacht habt.
0: Ja, durch die Musik dann schon eher.
1: Mhm.
0: Und manchmal war es einfach nur ein Titel, also bei Im Glashaus uns ja wirklich doll ausprobiert mit allem möglichen Kram und auch in Emotionen. Also wir haben, glaube ich, den fröhlichsten Track geschrieben. Und
1: der
0: auch,
1: Welt?
0: Auf jeden Fall der Welt natürlich. Haben wir keine andere Messlatte mehr hier.
1: Ja.
0: Und dann auch...
2: Universum.
0: Und so ziemlich das Traurigste. So, und bei dem Traurigsten war es so, dass Philipp eine Idee hatte. Er hat gesagt, ich würde gerne dieses Thema besingen. Und also es ging dann um Tod, um Verlust. Also so ein Tod, der sich anbahnt. Also so eine... jemanden in den Tod begleiten, durch eine schwere Krankheit zum Beispiel. So, ne? Das war dann quasi, das hat er gesagt, dann habe ich das geschrieben. So, also weil mich das so berührt hat und es hat so gematcht mit dem Instrumentalkram, den er geschrieben hat. Ja, als ich das fertig gehört habe, so, da dachte ich so, boah, das hat mich richtig traurig gemacht. Ich hatte echt da ein bisschen Tränen in den Augen, bescheuert. Also von dem eigenen Text, weil ich dann so an diese Geschichte gedacht habe, die ich mir da vorgestellt habe.
1: Also ja, ist doch was Schönes.
0: Ja, aber das ist irgendwie eingesungen und hast es tausendmal gehört, so, weißt du, und dann hörst du es einen Monat nicht und es ist fertig und dann hörst du es und dann ist es irgendwie geil, dass man das auch irgendwie so vergisst und nochmal neu hören kann.
2: Mhm. Ja. Wir sind Dias, wir machen Musik, die traurig macht. Guter Werbeslogan, oder?
1: Kann man aber so nicht sagen.
0: Oh, danke schön.
1: Ist schon auch High Energy und Party. Und ich kann mir vorstellen, auf den Konzerten wird auch der ein oder andere Ellenbogen fliegen.
0: Oh ja. Ja.
2: Ja, oder, das ist auf den Konzerten oder, eine andere Stimme. Oder der ein oder andere Gitarrenhals an Stirn und Augenbrauen.
1: Ja.
2: Das haben wir schon mal geschafft.
0: Ja, ich bin mit Egon so doll zusammengestoßen, weil sind wir beide ins Publikum gegangen. Und ich habe voll den Headbang in seinen Bass gemacht. Habe am Kopf geblutet und hatte fucking dolle Kopfschmerz, mir brummte der Schädel. Das war zum Glück der Zugabetrack. So, den haben wir dann abgebrochen und haben uns bedankt.
2: Und seitdem gehen wir nur noch einzeln runter.
0: Ja. Ja, nur noch mit Helm.
2: Ja.
1: Ihr habt ja heute auch eure Instrumente mit dabei.
0: Ja.
1: Habt ihr Lust? Wollt ihr jetzt einen Song spielen oder was habt ihr vorbereitet? 1, 2, 3, 17?
0: Ja, Mann, also wir haben, wir sind nämlich nicht die traurigste Band, wir machen nicht nur traurige Stimmung, sondern wir haben einen Track mitgemacht, der macht gute Stimmung, der geht ans Leben, richtet sich an die Weisheit, ein bisschen an das, was alles so passieren kann und was, worauf man hinarbeiten sollte.
1: Mhm.
0: Und der hat eine fröhliche Message und klingt auch fröhlich. Doch. Also das ist ein Song, den fand Egon schön, weil dazu ist er gesprungen und dachte so, das ist geil, lass uns den spielen, nochmal den, ich hab Bock. So.
1: Ja. Okay, ja. Das klingt gut. Dann bauen wir kurz um und dann hören wir gleich Dias hier live im Studio bei Loro.
0: Super.
2: Ab geht's.
1: Ihr hört jetzt Dias mit Bettler und Banker. Viel Spaß.

0: Anfang endlich!
1: Ja!
0: Cool. Oh Mann.
1: Sehr schön.
0: Oh, 1000 Grad Studio, fett!
2: Ja. Ihr Lieben, vielen Dank für dieses schöne kleine Konzert hier bei Loro. Mir sehr gut gefallen. Wenn es jetzt unseren HörerInnen auch gut gefallen hat, wo kann man euch das nächste Mal sehen und hören live?
0: Also definitiv könnt ihr uns erstmal bei Spotify abchecken, wenn ihr es noch nicht gemacht habt. Das wäre sehr schön.
2: So. Oder
3: ihr guckt
2: nicht
3: euch
2: bei Spotify.
3: Ihr guckt euch, oder nicht bei Spotify, stimmt. Bei allen anderen Streaming-Anbietern auch.
2: Ja.
3: Und wir haben es ja schon gesagt.
0: Sogar bei YouTube.
3: Ja,
0: also
3: richtig, danke.
0: Schaut euch diese ganzen Videos gerne in der Reihenfolge an. So. Das ist wirklich schön. Das ist für uns ein Kino. Also es ist wie ein Kurzfilm. So, und das, unsere EP gibt es als Kurzfilm. Zieht euch die rein, da könnt ihr uns sehen. Und ansonsten haben wir jetzt ein paar schöne Live-Shows gehabt. Hier in der Umgebung, in Rostock ganz viel. Und in Greifswald hatten wir eine schöne Show. Wir haben eine Hochzeit zum ersten Mal gespielt vor kurzem.
3: Das war privat, das war ganz toll, ja.
2: Freunde von euch oder?
0: Jetzt schon.
3: Unsere Wege haben sich so vor 15 Jahren schon mal gekreuzt. Und jetzt sind die auseinandergegangen und dann wieder.
0: Ohne dass wir das wussten.
2: Ah, witzig.
3: Ja, das war irgendwie ein toller Moment.
0: Wir wurden da so ein bisschen hinvermittelt und das war sehr schön am Ende aufgegangen alles.
3: Ja, als dann irgendwie die Leute kamen und das Brautpaar, sag mal, habe ich euch nicht schon mal gesehen? Ja, irgendwie dich ja auch und so. Ja, ist doch geil, ja, Rostock ist ein Dorf.
2: Ja.
3: Und also MV ja sowieso.
2: Mhm.
0: Das war schön, das war ein schönes Wiedersehen sozusagen, ja.
3: Ja.
0: Ohne dass man das wusste, dass man sich da wieder sieht. Ja, das ist irgendwie geil.
3: Mhm. Ja.
0: Ja, genau. Ja. Richtig, also und das ist jetzt eigentlich so erstmal das Letzte gewesen. Es ist erstmal eine komische Pause steht uns bevor, nämlich unser Gitarrist und Zweitsänger Philipp geht jetzt in Elternzeit. Er hat offiziell bei der Band Elternzeit beantragt und hat bewilligt bekommen.
3: Ja, aber Antrag ist durchgegangen.
0: Genau. Und jetzt wissen wir nicht, wie wir das live machen. Mhm. Jetzt überlegen wir erstmal ein bisschen rum. Wir wollen das am liebsten, also Egon hast das so schön letztens mir per WhatsApp-Nachricht geschickt. So. Also wir haben echt so Leute, die gerne mit uns spielen würden. Das ist erstmal total geil, dass es so Interessenten gibt, die sagen, ich würde gerne einspringen.
3: Ja.
0: So, und dann denkst du so, okay, krass. Ich dachte, du musst jetzt hier an so einer Laterne so einen Wanted-Aufruf machen. Ne? Wer hat jetzt Bock, hier Triangel zu spielen? Und genau, aber wir wollen, Egon hat geschrieben, so, ich will mit Freunden Musik machen. Und wir haben einen besten Kumpel, der auch guter Musiker ist, mit dem Egon und ich früher in einer anderen Band mal gespielt haben, bei The Ladybirds. Es geht um Padde. Und wir wollen mit Padde probieren, Musik wieder zu machen.
2: Okay, cool.
0: Genau. Und deswegen, wir wissen nicht, wie das ausgeht, ob das funktioniert, weil Philipp hat eine starke Stimme, eine krasse Präsenz dadurch.
2: Ja.
0: Und ich weiß nicht, ob man das ersetzt kriegt. Und ihn jetzt nur so vom Band kommen zu lassen, also so Backing Play, so, das weiß ich nicht, ob wir das sind. Nur so zu dritt. Hat einen geilen Nirvana-Vibe kurz, aber irgendwie sind wir schon immer vier.
3: Die Songs sind halt für vier geschrieben, ne?
2: Ja.
3: Für zwei Hauptsänger, zwei Gitarren und das muss bedient werden. Wir haben das, glaube ich, bei zwei, drei Songs mal ausprobiert im Proberaum. Ja. Das war total rough, wie du gesagt hast, wirklich so Nirvana-Grunge-mäßig.
0: Das ist mal kurz, cool, aber.
3: Oh. Aber nee, wir brauchen noch jemanden.
0: Außerdem kann man sich da nicht so geil verspielen. Also, weißt du, wenn du sich verspielst, dann ist der Philipp noch da. Der kann sich dann der
3: verspielen. Ja, es kann nur einen geben, der sich verspielt. Ja. Das bin immer nur ich.
0: Genau, wenn wir immer mehr Leute wegnehmen, dann hört man das ja viel besser. Das geht schon mal gar nicht.
3: Ja.
0: Es ist wieder eine Hürde. Es ist nicht so schlimm wie die Anfangsphase von im Glashaus produzieren. So. Aber es hört einfach nicht auf. Also die Hürden in so einer Band, die kommen immer wieder und du wirst einfach nicht los.
3: Aber Maddie, weißt du was? Das stresst mich irgendwie gar nicht.
0: Ja, dich stresst eh gar nichts.
3: Doch, mich stressen Sachen.
0: Ja?
3: Ja. Sag jetzt aber nicht welche.
0: Okay.
2: Aber sag mal, wenn man jetzt, nicht. Also ihr macht weiter auf jeden Fall Musik und es wird Dias geben und wenn man jetzt einfach mal gucken will, vielleicht hat sich was getan oder Philipp wird Papa, ne?
0: Mhm.
2: Oder Philipp sagt nach einem halben Jahr, okay, ist eigentlich alles cool, ich glaube, ich kann schon mal zur Probe gehen und braucht das vielleicht sogar. Genau. Wie kann man sich dann informieren, wo ihr spielt oder ob es was Neues gibt?
0: Ja, am besten bei Egon klingeln. Der wohnt. Ja, wir posten natürlich wie alle Bands super wild, dann, wenn wir mal auftreten, das bei Instagram rauf und runter. Ich weiß nicht, bei TikTok macht das irgendwie keinen Sinn, für Konzerte zu werben. Da geht es nur darum, Leute zu sehen, die sich wehtun oder rassistisch sind, glaube ich. Dafür ist das gemacht, oder?
2: Ja, und das zerstört noch schneller unser Gehirn.
0: Auf jeden Fall, Mann. Genau, also ja, es ist schon Instagram und von mir aus auch Facebook, klar. Das ist, da sind wir irgendwie mit groß geworden. Nein, wir sind mit MySpace groß geworden.
2: Ja.
0: Aber Facebook ist natürlich immer noch etwas, was wir bedienen und wo man sich informieren kann.
3: Da haben wir festgestellt, das machen wir nur, wenn wir auch was zu sagen haben. Und das klappt überhaupt nicht mit dem Algorithmus. Hm. Wenn wir wirklich nur was sagen, also ne, wir haben vorhin Stories gemacht, hey, wir spielen bei Radio Loro, cool. Und das hat richtig gut geklappt, ohne Probleme.
0: Ja.
3: Du musst ja eigentlich dieses Social Media Game musst du ja spielen. Und es gibt da eine Band, der folge ich, die mag ich auch gerne, Frau Paul heißen die, aus Hamburg.
0: Ja.
3: Die machen coole Musik, die spielen jetzt auch viele Festivals und die machen dieses Social Media Game, das wirklich, die sind da drinne, die versuchen das. Und es ist so krass, die Sängerin und Gitarristin, die war bei einem Vortrag in Berlin oder so, ich weiß nicht genau in der Story. Und dann habe ich so eine Folie gesehen, was du alles machen musst, um relevant zu bleiben als Band heute, weil der Markt auch einfach so gesättigt ist und der Algorithmus vergisst ja auch schnell alles. Mhm. Und also großen Respekt an diese Band, dass die das wirklich durchziehen und das machen,
0: ja.
3: Da haben wir einfach nicht den langen Atem für. Und wir können einfach nicht so viel sagen und in Kameras labern, ist, glaube ich, auch nicht so unseres. Und das ist total schwer. Also ich habe mal irgendwie so ein, zwei Videos gemacht, in eine Kamera zu labern. Und es war immer so, ich würde schon gerne einfach Musik machen.
0: Ja. Ja, ja, genau. Also wir zeigen uns relativ persönlich, oder wir zeigen uns persönlich auch auf einer Bühne. Mhm. So. Insofern ist es also keine traurige Show, die man da zu sehen bekommt, sondern eine sehr fröhliche, energetische und rockige Show, so mit viel drumherum, viel Gehampel und viel Mitmachen und vor allen Dingen sind es halt vier Freunde auf der Bühne.
2: Ja.
0: Das ist irgendwie schön, dass wir das schaffen, ohne dass wir uns das vorgenommen haben, dass man es so sieht. Also es wurde zumindest so gesagt, dass sich das so anfühlt, ne?
2: Ja.
0: So für das Publikum. Und das in Social Media zu übertragen, finde ich, ist so ein bisschen, würde auch gehen, glaube ich, würde sich auch irgendwann natürlich anfühlen. Nee, aber sind wir dann irgendwie nicht. Ich weiß nicht. Nee, es ist auch ein bisschen das Alter. Ich kann es dir gar nicht genau sagen.
3: Mhm. Es ist auch so verrückt, weil du musst nicht mal Qualität liefern bei Social Media. Das einfach der Algorithmus entscheidet über Hop oder Top. Wir haben bei TikTok haben uns angemeldet und ja. Haben einfach drauf losgepostet. Jeden Scheiß hat Paul gepostet. Wir haben so ein Bild in Greifswald gemacht irgendwie. Da saß er erst, dann habe ich mich da drauf gesetzt, dann hat Philipp sich drauf gesetzt, dann hat Matti sich drauf gesetzt.
0: Sie saßen so zu viert auf den Shows. So
3: von uns. Null Anspruch, so null irgendwie Arbeit reingesteckt. Und dieser Post ging dann so, der wurde vom Algorithmus aufgegriffen und der hatte dann irgendwie was mit 30.000, 40.000 Aufrufe und dann auch so irgendwie 100 Kommentare mit, oh cool, höre ich mir mal an und so. Und wir haben wirklich zur Promo für die Videos, die wir gedreht haben, haben wir nochmal so Promo-Videos gedreht, so 20, 30 Sekunden Snippets. Die haben einfach 100 Aufrufe, da habe ich ewig dran gearbeitet, Filter gemacht, geschnitten, das auf die Musik angeglichen, also wirklich Stunden Arbeit reingesteckt.
4: Ja, hallo und herzlich willkommen bei Thomas Rockbar. Ja, ich musste das jetzt einfach mal so rausgehen, weil, also Leute, ich sehe, das geht noch 12 Minuten. Also so lange wollte ich da nun doch nicht warten mit meinem Beginn. Jetzt werden manche auch noch überrascht sein, wer beginnt da jetzt. Das ist nicht Newborn und das ist auch nicht der Gerhard. Nein, der Gerhard ist heute verhindert und so werdet ihr euch mit mir begnügen müssen. Thomas Rockbar, Thomas Gieler ist mein Name und wir werden heute 3 Stunden Live-Rock hören hier bei Loro, dem Lokalradio Rostock. Live-Mitschnitte, AC/DC natürlich. Normalerweise fange ich auch immer gleich mit Musik an, mit AC/DC, aber ich denke mal um 20 Uhr, da seid ihr da noch nicht so weit und habt nicht auf dem Schirm, dass Thomas Rockbar kommt. Aber es geht gleich los mit AC/DC. Ganz klein wenig Geduld noch. Es kommen die Quarry Boys, Beth Hart, Rainbow, Lynyrd Skynyrd, Yes, die Purple, Rolling Stones, Vanya Sky, Foreigner, Status Quo, Thin Lizzy, Dio, Whitesnake, Black Sabbath, Slade und Coldplay. Also es ist, denke ich, für jeden was dabei. Alles live mit Schnitte. Wir gehen auf neue Musik ein. Dazu werde ich zumindest was sagen. Und jetzt genug gelabert. Jetzt kommt AC/DC High Voltage live 1992. Ab geht's.

Ja, unverkennbar. AC/DC, High Voltage Rock'n'Roll. Und ich verspreche euch, wir werden auf diesem Niveau hier heute weitermachen. Wir rocken den Laden heute Abend, das könnt ihr mir glauben. Draußen sieht es ein wenig dunkel aus, wenn ich hier so aus dem Studiofenster schaue. Eine dicke, dicke schwarze Wolke hier direkt über uns. Aber davon lassen wir uns nicht schrecken. Thunder and Lightning sozusagen hier in Lorus Studio. Ihr habt Loro eingeschaltet, Lokalradio Rostock mit der besten Setlist, Titelliste, die es abends gibt. Immer am dritten Donnerstag ist Rockzonenzeit und immer am Donnerstagabend ab 20 Uhr ist Rockzonenzeit und am dritten Donnerstagabend ist Rockzonenzeit mit Gerhard und mit mir, Thomas Rockbar. Und der Gerhard ist heute verhindert und ich muss jetzt 3 Stunden hier machen, aber ihr könnt mir glauben, ich habe Spaß und Freude daran. Das Witzige ist, ich habe echt gedacht, ich muss nur 2 Stunden machen, aber Leute, habt keine Sorge, ich werde natürlich auch Musik für die dritte Stunde haben und welche, Leute, welche, das

werdet ihr heute Abend hier alles noch auf die Ohren bekommen. Alles live heute. Ich habe mich ja, schon vor Jahren dazu entschieden, immer in den Monaten Juli und August Live-Mitschnitte hier euch vorzuspielen, nach dem Motto Open Air. Und Open Air Festivals, die sind ja alle im vollen Gange. Immer jedes Wochenende kann man faktisch fast durch Deutschland reisen und an irgendeinem Rock oder Pop oder Electric oder weiß ich was für Festivals teilnehmen. Und wir horchen mal in so eins rein. Wir hören nämlich jetzt die Queer Boys mit Lauder. Das soll doch die Aufforderung für euch, für uns und für euch sein. Lauder heißt der Titel. Queer Boys sind in Europa unterwegs, aber leider hier nicht in Deutschland. Sie sind im Oktober hauptsächlich in England unterwegs. Aber davon lassen wir uns nicht stören. Jetzt sind sie hier bei Loro und wir hören Lauder, the Queer Boys.

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1: Ja, das war Lauda von den Crabboys. Ein Mitschnitt übrigens von Rockpalast 2007. Da waren die dort zu Gast im Rockpalast. Reimt sich so schön. Okay. Und auch zu Gast wird Beth Hart sein, nämlich hier bei uns in Rostock. Und gar nicht mehr lange ist darauf zu warten. Am 27. Juli. Am 27. Juli, das ist ein Montagabend um 20 Uhr, wird Beth Hart hier bei uns in Rostock in der Stadthalle auftreten. Und ich kann euch sagen, das wird ganz sicher spitze werden. Ich habe Beth Hart schon mal live erleben können in Berlin. Das war schon eine richtig geile Nummer. Ich muss noch was nachschieben, Leute. Ich muss noch was nachschieben. Eigentlich muss ich zwei Dinge nachschieben. Also erstmal, wenn ihr euch wundert, dass ihr jetzt hier meine Stimme hört, dass ihr Thomas Rockbar hier schon ab 20 Uhr bei Loro hört, das hat damit zu tun, dass der Gerhard heute sich freigenommen hat sozusagen und ihr drei Stunden mit mir vorlieb nehmen müsst. Alles Live-Titel, die ihr heute Abend auf die Ohren bekommt. Und zum anderen möchte ich nachschieben, wir haben ja begonnen mit AC/DC High Voltage. Das war natürlich nicht Bon Scott, der gesungen hat, das habt ihr alle mitbekommen, alle Mann. Aber der gute Bon Scott wäre nämlich in diesem Monat, nämlich ganz genau am 9. Juli 80 Jahre alt geworden. Dem wollen wir gedenken, das soll so sein. Nach Beth Hart gedenken wir einem anderen großen der Rockmusik, nämlich Ronnie James Dio, der wir nämlich in diesem Monat auch 84 Jahre alt geworden, am 10.7. ganz genau, Ronnie James Dio. Aber soweit ist es noch nicht, jetzt Beth Hart, Can't Let Go.

Bess Hart. Und an der Gitarre war kein geringerer als Joe Bonamassa. Und ich hatte vorhin gesagt, die Beth Hart kommt nach Rostock. Kommt sie auch, das tut sie auch. Ich sag's gern noch einmal, am 27. Juli, also schon fast übermorgen, wird sie hier in der Rostocker Stadthalle auftreten. Und der Joe Bonamassa, der kommt auch nach Rostock, nämlich am 29. Oktober diesen Jahres, also auch nicht mehr ganz so lange hin. Joe Bonamassa, also dann live zu erleben hier in Rostock in der Stadthalle. 29.10., da waren sie also beide zusammen. So, nun, wie schon angekündigt, gedenken wir einem ganz, ganz Großen der Rockmusik, der, ja, ich denke mal, das Vorbild von ganz, ganz vielen Hard-Rock-Bands oder Rock-Bands ganz einfach ist. Ronnie James Dio, der kleine Mann mit der Riesenstimme, mit der großen Stimme. Und ganz groß geworden ist er eigentlich dann, als er bei Rainbow war. Er hatte ja zuvor mit seiner Band Elf, war er die Vorband von Deep Purple. Und als Deep Purple dann auseinanderbrachen und der gute Johnny Richie Blackmore einen Sänger suchte, da erinnert er sich an den Sänger von der Vorband, nämlich von Elf, Ronnie James Dio, und der trat dann seiner Band, 76 gegründeten Band Rainbow, bei, und da gibt es ein Live-Doppelalbum. On Stage heißt das Ganze, und da ist ein super Stück drauf, nämlich Still I'm Sad, 11 Minuten lang, aber wunderbar, 11 übrigens von der Band 11, passt hervorragend. Also hier ist Rainbow, Still I'm Sad, mit Ronnie James Dio, damals noch ganz jung, und der hat sich in die Herzen aller Rockfans gesungen. Und wenn ihr ihn noch nicht kennt, dann werdet ihr jetzt gleich wissen, warum das so ist. Also Luftmikrofon und Luftgitarre in die Hand, aus dem Schrank geholt, und los geht's. Still I'm Sad, Rainbow!

man das hört, dann kann man sehr, sehr, sehr gut nachvollziehen, warum Ronnie James Dio zu den Großen des Rock gehört. Und ich habe neulich gehört, es gibt sogar in Bulgarien am Schwarzen Meer, irgendwo bei Albena wohl, in der Nähe zumindest da irgendwo, gibt es so einen Park, wo viele Rockstars und Rockgrößen in Plastik zu sehen sind. Und da ist natürlich Ronnie James Dio dort mit da. Vielleicht pilgere ich da mal hin, ganz sicher sogar. So, wir machen hier weiter mit unserer Live-Show. Alles live hier bei mir in Thomas Rockbar, hier heute bei der Rockzone. Wir machen weiter mit der Alice Mano Band, eine Band aus Deutschland. Die sind unterwegs in Erfurt, allerdings erst im November und am 1. August allerdings in Freiburg. Also wer da irgendwie gerade Urlaub macht, vielleicht könnte er dort mal vorbeigucken. Es lohnt sich allemal. Da kriegt ihr gleich mal einen Vorgeschmack oder zumindest mal eine Kostprobe, wie sich das so anhören könnte. Der Titel heißt The Whiskey und er ist erschienen auf dem Album Live Access All Areas und die ist erschienen im März 2024 und die Aufnahmen stammen alle aus Deutschland. 2023 wurden sie alle aufgenommen. Ich quatsche viel zu viel, merke ich gerade. Ihr wollt Musik hören, ihr wollt Rock hören. Hier ist Alice Mano Band Whiskey und ja, horcht mal drauf.

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Sie alles, Mano Band war das. Und Whiskey, ganz einfach, hieß der Titel. Ja, vor einem Jahr, da sind Lynyrd Skynyrd tatsächlich seit 50 Jahren auf der Bühne. Man kann sich das gar nicht vorstellen. Und dazu ist ein Album erschienen, Celebration 50 Years. Und einen Titel spiele ich daraus für euch. Den kennt ihr wahrscheinlich alle, auch wenn ihr keine großen Rockfans seid. Sweet Home Alabama. Das waren ja, oder das Titel, dieser Titel ist ja von Lynyrd Skynyrd. Lynyrd Skynyrd, übrigens wahrscheinlich der bekannteste Sportlehrer der Welt. Das war nämlich von den Jungs damals, die eine hippe, ja, Boygroup hätte man wahrscheinlich in den 90ern gesagt. Damals waren sie also eine Band, die sich der Rockmusik verschreiben wollten. Ganz junge Burschen, und Lynyrd Skynyrd, der Sportlehrer, hat immer über sie gemotzt und hat gesagt, ihr schafft es sowieso nicht und eure langen Haare, die müsst ihr alle abschneiden. Und so nannte sich die Band irgendwann dann Lynyrd Skynyrd. Und da gibt es jetzt aus dem Album Celebration 50 Years Live at the Ryman den Titel Sweet Home Alabama. Los geht's.

0: Sweet Home Alabama, Lynyrd Skynyrd aus dem Jahre 2025. Ihr habt Logo eingeschaltet, ihr hört die Rockzone, ihr seid zu Gast in Thomas Rockbar, wo es heute nur Live-Mitschnitte gibt, noch 2 Stunden lang, ganz genau bis 23 Uhr soll es gehen und wir machen im Jahr weiter, wo wir eben aufgehört haben, 2025, Hot Nasty heißt die Band. Und die hat in diesem Jahr, also 2025, das Album Still Rolling live rausgebracht. Und Anyway, The Wind Blows heißt der Titel, den wir gleich hören werden. Und es geht danach dann weiter, das sagte ich ja schon 2 Stunden lang. Ich muss erstmal die Musik noch für die 3. Stunde raussuchen, aber da bin ich schon fast fertig, Leute, keine Sorge. Ich bin tatsächlich hierher gekommen und habe gedacht, ich muss 2 Stunden machen. Das stimmt gar nicht. Es sind ja 3, der Gerhard und ich, wir machen ja seit, ja, ich glaube, nur auch schon fast wieder ein Jahr lang, jeweils 1,5 Stunden und nicht nur 1 Stunde. Aber wie gesagt, es wird hier noch viel, viel Rockmusik für euch auf die Ohren kommen. Yes, die Purple, The Rolling Stones, Jimmy Jameson, Vanya Sky, Foreigner, Goth Mool, Status Quo, Sabotage, Thin Lizzy, Dio, Whitesnake, Black Sabbath, Slade und Coldplay. Also Leute, das lohnt sich dran zu bleiben und ein wenig, ja, die warmen Temperaturen, die schon noch draußen sind, aber in den dunklen Himmel vielleicht ein wenig zu vertreiben oder zu vergessen. Einfach genießen. Hot and Nasty. Anyway, the wind blows. Los geht's.
1: Habt ihr noch Lust? Seid ihr gut drauf? Super! Dann fangen wir jetzt an mit dem 2. Set.

0: Dankeschön. Vielen Dank.
1: Ja, seid ihr gut drauf? Ja, so fing er an, eben der Titel. Gut, ich gehe mal davon aus, dass ihr gut drauf seid, zumindest wenn ihr diese Rock-Sendung hört, für die Rock-Fans in Rostock sozusagen. Wir starten gleich in die zweite Stunde der Thomas Rockbar. Vorher schauen wir einmal kurz aufs Wetter. Ich sagte vorhin, es sieht, wenn ich hier so rausgucke aus dem Studiofenster, dunkle Wolken über Rostock. Und ja, für morgen ist das gar nicht mal so schlecht angesagt eigentlich. Also es gibt morgen tatsächlich bis zu 27 Grad um die Mittagszeit rum, stark bewölkt allerdings. Ab 13 Uhr soll es dann Gewitter und leichte Regenschauer geben. Nachmittags ist das dann, ja, geht eigentlich dann so weiter. Da wollen wir mal hoffen, dass es alles erst, ja, nee, eigentlich wollen wir hoffen, dass es gar nicht kommt, aber, aber vielleicht am Nachmittag gut. Und ein paar Regenschauer schaden ja nicht, solange wir hier keinen Starkregen und Unwetter bekommen, wie es das ja in Mecklenburg-Vorpommern leider in dieser Woche schon vorgekommen ist. Also morgen, denke ich, schon noch ein Sommertag. So. Es ist jetzt 21 Uhr, zweite Stunde hier bei Loro beginnt und die zweite Stunde leite ich mal ein mit drei Gruppen, die gerade erst vor kurzem jeweils eine Scheibe veröffentlicht haben. Das sind nämlich Yes, die haben die Scheibe Aurora am 12. Juni 26 veröffentlicht. Die Purple, die haben ihre Scheibe Splash am 3. Juli eröffnet und veröffentlicht und The Rolling Stones dann am 10.7. eine Woche später. Foreign Tongues heißt die Scheibe. Und von denen spiele ich jetzt leider nichts von diesen Scheiben. Das wird dann erst im September passieren, weil ich möchte nicht von meiner Linie abweichen, hier immer Live-Musik zu spielen. Und Yes, wie gesagt, die haben am 12.06. die Scheibe Aurora veröffentlicht. Dazu muss man ja sagen, yes, da gibt's ja eben, die gibt es ja im Grunde fast zweimal jetzt. Das sind die Musiker, die ohne John Anderson dann Musik machen. Der John Davison singt dort, auch diese hohe Falsetto-Stimme versucht er zumindest hinzubekommen. Nicht ganz so gut wie John Anderson, aber wenn man sich lange reinhört, dann hört es sich dann doch fast genauso an. Ich habe jetzt hier eine Aufnahme mitgebracht aus dem Jahre 2009 und die stammt von ihrer Scheibe Drama. Da haben einige ja gesagt, als diese Scheibe 1980 erschienen ist, Drama, das wäre ein Drama. Da singt nämlich auch nicht John Anderson ausnahmsweise auf dieser Scheibe und man hat das da irgendwie mit Vocoder, mit allem Möglichen so hinbekommen, dass man dann doch diese ähnliche hohe Falsetto-Stimme hinbekommen hat. Ich finde dieses Album durchaus durchweg hörbar. Das muss ich schon sagen. Und wir hören da jetzt den Titel Machine Messiah, 11 Minuten 34. Ich finde ein super Stück. Ihr könnt ja mal reinhorchen. Yes, Machine Messiah.

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1: Da war ich doch jetzt ein ganz klein wenig durcheinander. Aber ich muss es ehrlich gestehen, ich war eigentlich deswegen so geflasht. Es ist doch ein starkes Stück gewesen, oder? Ein richtiges klassisches Werk. Artrock nannte man das damals, Kunstrock. Und das ist es tatsächlich, Machine Messiah, ein wirklich klasse Stück von Yes. Bisschen aus dem Rahmen gefallen bei der heutigen Musikauswahl, das gebe ich schon gerne zu. Und es geht auch wieder, keine Sorge, wir kommen wieder zurück zum richtigen Rock. Und das ist eigentlich ja das richtige Stichwort für das nächste. Da werdet ihr vielleicht erstmal eure Stirn runzeln und werdet sagen, ja, oh, richtiger Rock, Deep Purple, diese alte Band. Ja, Leute, was soll ich sagen, es ist eine junge Band der alten Männer, so kann man es sicherlich sagen. Mit ihrem Album Splat haben sie wirklich, ich würde fast sagen, schon wieder ein Stück Musikgeschichte

geschrieben, sich selbst übertroffen. Der Name Splat kommt übrigens daher, das soll das Platzgeräusch sein, wenn eine Mücke oder ein Insekt auf die Windschutzscheibe geht. Das ist das Wort, oder das Splat, das ist dann das Ganze in einem Wort gefasst, diesen Vorgang, dieses Plitsch-Geräusch sozusagen. Ja, Deep Purple, was soll man dazu noch sagen? Also so viel abgeliefert wie in den 2000er Jahren oder zumindest in den 20er Jahren haben sie selbst in den 60er, 70er Jahren nicht getaktet und es ist einfach phänomenal, dieses Album Splat. Ja, sie haben ja einen neuen Gitarristen sich geholt. Der Steve Morse wurde ja abgelöst durch Simon McBride. Ein Ire ist das, ein etwas jüngerer Mann als die anderen drei. Aber geile Musik. Wir hören jetzt. Wie gesagt, wir werden nichts vom Album Splat hören. Das werdet ihr alles dann im September hören. Auch vom Yes-Album Aurora werde ich was bringen. Und auch von The Rolling Stones. Ich greife jetzt mal ein kleines bisschen vor. Foreign Tongues von der. Da kann ich mich immer noch nicht entscheiden, welchen Titel ich spiele. Übrigens bei Splat auch nicht. Aber da habe ich ja noch 2 Monate Zeit, um mir das auszusuchen. Das Album von den Rolling Stones ist ja nun noch nicht mal eine ganze Woche alt, das ist am vergangenen Freitag erschienen. Jetzt aber nochmal zurück zu Deep Purple. Wir hören jetzt eine Aufnahme aus dem Jahr 2013 live in Rom. Das ist fast genau ein Jahr, fast genau auf den Tag 13 Jahre nun auch schon wieder her. Am 22. Juli ist das nämlich aufgenommen worden in Rom 2013. Perfect Strangers hören wir da jetzt und los geht's. Deep Purple!

Ja, das waren die Purple Perfect Strangers live. Und die Purple könnt ihr live in diesem Jahr noch erleben, nämlich am 31. Oktober in Leipzig, am 1. November in Hamburg und am 4. November in Berlin in der Uber Arena. Dies ist natürlich die Splat World Tour. Benannt nach ihrem neuen Album Splat, erschienen am 3. Juli diesen Jahres. Ich kann es euch nur ans Herz legen. Splat, ja, eine junge Band mit alten Männern, das muss man wirklich sagen. Die gehen richtig ab, also das ist ein richtiges, volles, tolles Rockalbum. Eine Woche später, nämlich am 10. Juli, da haben die Rolling Stones nun endlich ihr Album rausgebracht, nachdem es ja schon wochenlang durch die Medien geisterte, dass es ja wohl ein neues Album von den Rolling Stones geben wird. Foreign Tongues heißt es. Und wir freuen uns sozusagen über dieses Album mit einem Titel All Down the Lines. Ein Live-Mitschnitt aus dem großen Konzert, das sie in Havanna gegeben haben vor ein paar Jahren. All Down the Line, die Rolling Stones.

0: Die
1: Romanticos.
0: Ja, Romantico. Die Rolling Stones live hier in Thomas Rockbar, hier bei Loro auf Lokalradio Rostock. Beste Titelliste ever. Wir machen Rock und live das Ganze, also Live-Mitschnitte on Tour sozusagen, nonstop, wenn man so will. Jimmy Jameson. Nein. Zu dem kommen wir gleich. Rolling Stones haben wir ja eben gehört. Live, neue Platte rausgebracht. Foreign Tongues ist auf dem Markt seit knapp einer Woche, vergangenen Freitag auf dem Markt. Und dazu habe ich nämlich Folgendes gelesen. Da habe ich gelesen, dass junge Leute sich diese Platte anhören oder die Rolling Stones hören, um sich wie Opa und Oma zu fühlen. Das hat mir doch ein wenig zu denken gegeben, weil ich muss das Ganze irgendwie umdrehen. Also mir geht es eher so, wenn ich diese geile Rockmucke höre, dann fühle ich mich jung, und wenn ich Popmusik der heutigen Zeit höre, dann fühle ich mich wie Opa. Also wie Opa, der ich ja nun mittlerweile auch schon bin. Aber das ist doch eigentlich krass. Also mir geht es genau andersrum. Wobei es natürlich auch heute noch geile Musik gibt. Das will ich ja jetzt gar nicht. Das will ich auch gar nicht so tun. Mir geht das sowieso mal so ein bisschen ab, zu sagen, so nach dem Motto, Helene Fischer ist doof und AC/DC ist toll. Das ist mir eigentlich vielleicht auch ein bisschen zu einfach. Einfach ist, Musik ist einfach toll. Ob das klassische Musik ist, Volksmusik ist, Rock ist, Schlager ist, was auch immer, Pop, Elektro, Beats sind, ganz egal. Hauptsache, die Musik macht uns glücklich und wir fühlen uns einfach gut. So, das wollte ich noch dazu sagen. Und noch etwas wollte ich zu den Rolling Stones sagen. Es war ja auch kurzzeitig im Gespräch, dass sie 2026 eine Stadiontour durch Europa machen. Die ist ja abgesagt worden, aber Mick Jagger hat in Aussicht gestellt, dass man das Ganze für 2027 plant. Und gestern hat man ihn ja gesehen beim Spiel Argentinien-England. Da saß er ja im Stadion. Also er ist wohl auf und guckt Fußball. Das ist ja schön für ihn sozusagen. Wir haben das Ganze auch am Fernsehen verfolgt. Aber nicht wegen Mick Jagger, sondern dass die Argentinier nun gewonnen haben. Aber gut, da will ich mich jetzt hier nicht dazu äußern. Wir machen hier Rockmusik und weiter geht's mit Jimmy Jameson. Ich hatte es vorhin schon kurz gesagt. I Can't Hold Back heißt das Stück, ein Live-Mitschnitt, und zwar vom Album 1998 Live Hits. Jimmy Jameson, genug gelabert, los geht's. Jimmy Jameson.

Jimmy Jameson, I can't hold back. Ja, ich mag diese saubere, klare Stimme von Jimmy Jameson. Wunderbar. Wir machen noch nicht gleich weiter mit Musik. Ich habe hier mir mal das Wetter ein wenig angemacht. Hier, Wetter angemacht ist gut, natürlich auf dem Bildschirm hier mal gezogen. Wie denn so die Wetteraussichten für morgen und auch für das kommende Wochenende sind. Morgen werden es nochmal bis 27 Grad gefühlt, steht hier sogar wie 29 Grad, wahrscheinlich, weil es so schwül und ja, so feucht in der Luft ist. Es wird nämlich wenig Sonne geben, vereinzelt leichter Regen und Gewitter auch möglich. Das Ganze für Freitag. Am Samstag sieht es schon nicht mehr ganz so gut aus. Da wird es um den Mittag herum 22 Grad geben. Das ist auch tatsächlich so gefühlt wie 22 Grad. Na, schau mal an. Und es wird sehr windig sein. Es werden Böen bis 56 km/h durchaus kommen. Mehr Sonne zwar als Wolken, aber das Ganze windig. Und Sonntag sieht das Ganze dann noch, ja, ich will nicht sagen dramatisch, aber doch so aus. Es werden nämlich nur noch 18 Grad und die fühlen sich dann auch an wie 18 Grad und auch wieder zeitweise Regen und sehr windig das Ganze. Und für die nächste Woche sieht das Ganze nicht sehr viel besser aus. Leider, leider. Also genießen wir den morgigen Tag nochmal mit 27 Grad und genießen wir jetzt erstmal die geile Live-Mucke hier auf Loro in Thomas Rockbar. Es geht nämlich weiter mit Vanya Sky und wer die junge Frau noch nicht kennt, dem sei das Ganze ans Herz gelegt. Das sollte man tun, das kann man auch tun in Deutschland, zumindest, naja, so ein bisschen in der Nähe nach Rostock kommt sie leider nicht. In Schwerin ist sie schon gewesen letztes Jahr. Sie wird am 31. Juli in Torgau auftreten, am 22. Oktober in Hamburg, am 13. November in Berlin und am 23. Oktober, also noch vorher, 23. Oktober in Hamburg, 13. November Berlin. Vanya Sky. Und wer sie noch nicht kennt, dem habe ich hier was mitgebracht, nämlich Vanya Sky, Devil Woman, live.

Ja, das war ein abruptes Ende. Vanya's Guy war das. Devil Woman. Und wie ein Devil Woman kommt sie ja rüber. Aber das ist schon geil, die junge Gitarre spielende Frau. Alles so ein bisschen schlampig, aber irgendwie richtig toll, das muss man schon sagen. Vanya Sky, ich sag's gern nochmal, 31. Juli in Torgau, 22. Oktober Hamburg, 23. Oktober Hannover und 13. November Berlin. Kann man auf jeden Fall machen. Und was man natürlich auch machen kann, man kann auch zu Foreigner gehen, uralte Band. Die sind nämlich auch auf Tour in diesem Jahr, 12. Oktober in Berlin, 13. Oktober in Hamburg, 15. Oktober in Hannover. Wir hören sie jetzt hier, Foreigner, gemeinsam mit Lou Gramm. Feels Like the First Time heißt das Stück aus dem Album Double Vision Then and Now Live Reloaded. Hier sind Foreigner.

Ja, Foreigner waren das. Very first. Feels like the first time. Ja, nun haben wir fast unsere dritte Stunde, zweite Stunde. Kommen wir ganz durcheinander mit den Stunden. Also die dritte Stunde übrigens perfekt jetzt hier fertig geworden. Schon alles geplant hier, Live-Mitschnitte bei Loro 90,2 Lokalradio Rostock. Wir hören jetzt Goft Mule mit Du. Heartbreaker ist das ganze Stück. Und ja, mal rüber gucken hier, ist vom Album Stoned Side of the Mule. So, Heartbreaker, Du. 4,29 lang, Goft Mule. Da hören wir doch mal rein jetzt, nicht? Ne?

Goftmul war das, ja. Wunderbare Nummer, ja. Und jetzt habe ich hier schon meine Planung für die dritte Stunde hier auf dem Papier. Und ihr wollt sie natürlich nicht auf dem Papier, ihr wollt sie im Äther, ihr wollt sie in eurem Radio hören, damit ihr auch ordentlich aufdrehen könnt, obwohl das nun langsam nachher nach 22 Uhr ist, also da sollte man vielleicht mit den Nachbarn ein wenig aufpassen. Aber ich habe so, um in diese dritte Stunde, die dritte Stunde, ich muss es nochmal sagen, Leute, ich bin mit diesen Stunden hier echt durcheinander. Wir haben es jetzt genau 21 Uhr. Und gleich 57 und da gleiten wir sozusagen mit einer ja schon fast gemütlichen Nummer rüber in die dritte Stunde. Nämlich ich habe hier rausgesucht Status Quo. Ja, Down Down heißt die Nummer, live in Dublin. Und ja, was soll ich dazu sagen? Wir hören uns das jetzt mal an. Ihr könnt das Tanzbein schwingen, ihr könnt auch ein bisschen mit schwenken mit, die weichen Knie praktisch sozusagen machen und die Luftgitarre spielen bei Status Quo Down Down live in Dublin. Ab geht's.

Ihr habt Loro eingeschaltet, Thomas Rockbar jetzt auch in der richtigen Stunde angekommen. Es geht noch bis 23 Uhr mit Rock weiter und eben war ja nun wirklich eine schöne Nummer, da konnte man ja nun richtig schön mit rocken, mit schwingen. Status Quo, ich mag die Band eigentlich sonst gar nicht immer so richtig, die sind mir immer ein bisschen zu seicht, ein bisschen zu best oder zu gut durchgewaschen, aber diese Nummer ist auch eine alte Nummer von Status Quo, Down Down, die gefällt mir außerordentlich gut und Status Quo waren auch schon in Wacken dabei und auch schon, da spielten sie auch diesen Titel und ging ordentlich ab. Savatage heißt die nächste Band, die Rockband aus Schweden. Die werden nämlich dieses Jahr auch bei Wacken-Konzert dabei sein. Von 29.07. bis 1.08. wird das ganze Jahr stattfinden und da sind sie dabei. Wenn ihr nicht beim Wacken dabei sein wollt, könnt ihr Savatage am 8.08. in Hamburg, am 12.08. in Leipzig und am 13. August in Bonn erleben. Savatage also wieder in Deutschland unterwegs und wir hören jetzt eine Nummer aus dem Jahre 1990, live mitgeschnitten. Strange Wings heißt das Stück, aber erschienen ist das erst am 26. Juni diesen Jahres, nämlich auf dem Album Madness Rains from the Cutter. Ja, Strange Wings live, Savatage.

0: Das mache ich aus. Das bekommt ihr nachher auf die Ohren. Also keine Angst, war schon mal im Grunde zur Vorankündigung. Das wird nämlich nachher als übernächstes kommen. Das war natürlich Dio, habt ihr alles schon gehört, Heaven and Hell. Da könnt ihr euch jetzt schon drauf freuen. Jetzt aber Savatage Strange Wings, aufgenommen 1990 und erschienen 26.06. Madness Reigns from the Cutter heißt die Platte. Jetzt kommt Savatage.
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0: aus Schweden. Kann man auf jeden Fall machen. Ja, Thin Lizzys Live-Album Life and Dangerous ist ja so ein bisschen verrissen worden. Man meinte, da wäre sehr viel nachgebessert worden, Gitarren später aufgespielt, live ein wenig was verändert. Aber soll ich euch was sagen? Scheißegal. Es ist eins der besten Live-Alben ever. Life and Dangerous von 1978, Thin Lizzy. Thin Lizzy ja ohnehin mit den Twin getan. Immer wieder gut. Und wir hören jetzt Cowboys Song von Life and Dangerous. Thin Lizzy live. Ab geht's.
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1: Thin Lizzy, live. Wir kommen jetzt zu dem, was ihr vorhin schon gehört habt. Und da kommen wir nochmal auf Ronnie James Dio zurück, der ja dann spätestens 1980 seine eigene Band hatte, ganz und schlicht und einfach Dio genannt. Ronnie James Dio wäre am 10. Juli diesen Jahres 84 Jahre alt geworden. Verstorben ist er ja bekanntlich am 16. Mai 2010. Und er hat mit der Band Black Sabbath eine ikonische Scheibe sozusagen auf den Markt gebracht. Heaven and Hell heißt das Ganze. Das ist eigentlich, die Fibel sozusagen für alle Rockbands. Wir hören jetzt Heaven and Hell, den Titelsong von eigentlich Black Sabbath, wie gesagt, aber den spielt natürlich Dio mit seiner Band, aufgenommen 2002 im New York am 13. Dezember 2002 in den Roseland Ballroom. Dio, Heaven and Hell. Los geht's.

Was ist hier jetzt geschehen? Warum ist das auf einmal auf Null wieder zurückgegangen? Wir müssen das Ganze mal... Ich starte es einfach mal nochmal. Ich mache es einfach nochmal, weil das ist so geil. Das müssen wir einfach hören hier, Leute. Ab geht's nochmal. Startet es jetzt auch? Mal gucken.

Tja, was soll ich sagen? Das haut wohl nicht so richtig hin. Ich verspreche euch, ich schaue auf eine Lösung. Aber ich hatte das. Wer mich schon ein bisschen länger hört oder diese Sendung hier etwas länger hört, der hat ja mitbekommen, dass die dritte Stunde ich eigentlich ehrlich gesagt gar nicht eingeplant hatte. Verspreche euch, es gibt eine Lösung mit Dio auf jeden Fall. Jetzt machen wir erstmal weiter mit einem mindestens ebenso ikonischen Stück, nämlich Whitesnake. Ja, Here I Go Again, das ist einfach ein Knaller. Und damit machen wir jetzt einfach weiter. Erholen wir uns von dem Schreck und dann gucke ich mal, was ich hier noch machen kann. Jetzt Whitesnake, Here I Go Again.

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1: Ja, Radio für alle. Loro, habt ihr eingeschaltet? Ihr habt eben gehört, Whitesnake, here I go again. Super, super, super. So, wir versuchen es jetzt nochmal mit Dio. Es ist allerdings die gleiche Quelle, also habe ich ein bisschen Angst, dass das gleiche passiert. Wir hören also jetzt ebenfalls vom 13. Dezember 2002 in New York, Roseland Ballroom, Dio Live, Egypt und Children of the Sea.

Ja, look out, the sky is falling down. Es sieht fast so aus, der Himmel über Rostock. Passt zu der heutigen hier dargebotenen super, super Leistung von Ronny James Dio. Wir verneigen uns in Ehrfurcht vor diesem klasse Rockmusiker und vor diesem klasse Stück. Das ist einfach genial. Das gehört zum Besten, was es gibt, meiner Meinung nach. Okay, wir machen weiter. Und das passt fast zu dem, was wir gerade gehört haben, nämlich Children of the Sea. Das zweite Stück, was wir eben gerade gehört haben, ist ja von Black Sabbath, erschienen auf Mob Rules, eine Black Sabbath-Scheibe, wo Ronnie James Dio singt, erschienen 1980. Und kurz danach gab es eine Black Sabbath-Scheibe, die ist schon fast eine Rarität oder eine etwas ganz Besonderes, Rarität vielleicht gar nicht, aber etwas ganz Besonderes, etwas Spezielles. Da singt nämlich kein Geringerer als Ian Gillan, den ihr alle von Deep Purple kennt. Angeblich hat man sich mit Tony Iommi und Ronnie James Dio und weiß ich, wer da noch dabei war, an der Bar getroffen und man hat einiges an Whiskys gekippt und dann kam es zur Unterschrift vom Vertrag durch Ian Gillan und der hat sich im Grunde also bei Black Sabbath mal kurz verirrt. Und da gibt es aber trotzdem eine ganz geile Nummer, die heißt nämlich Hotline und da singt Ian Gillan auch noch live bei dem Reading Festival 1983. Und das hören wir uns dann jetzt mal an. Hotline Black Sabbath mit Ian Gillan am Gesang. Los geht's!

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1: Alright, ja, da hat er die Stimme mächtig angestrengt. Das war ja wirklich eine Nummer. Die ist auch eigentlich toll. Also die ist, wie gesagt, auch die Studioaufnahme geht natürlich richtig, richtig ab. Michael Schenker, der war zu Beginn des Jahres im Februar und März ja in vielen, vielen Städten Deutschlands unterwegs. Jetzt ist das Ganze eigentlich abgeschlossen. Man kann ihn live nur noch am 13. November in München erleben. Michael Schenker, vielen von euch sicher ein Begriff von der Band UFO, von UFO. Geile, geile Sachen dort gemacht in den 70er Jahren. Er ist aber immer noch unterwegs, wie wir gerade gehört haben, und er macht auch immer noch, ja, geile Rockmusik. Das hören wir uns nämlich jetzt mal an. Ich habe nämlich etwas mitgebracht, einen Live-Mitschnitt aus Tokio 2016. Love is not a game. Na sowas. Das hören wir uns jetzt mal an. Michael Schenker, Love is not a game.

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1: Oh. Ja, wir sagen hello. Ja. Hallo, ist ja nun schon fast wieder vorbei, wie ich gerade sehe. Wir haben nur noch 14, eigentlich sogar nur 13,5 Minuten noch. Dann ist es, sind auch diese 3 Stunden rum. Es geht unglaublich schnell. Sensationell. Das ist wirklich schon krass. Und ich habe noch zwei Stücke habe ich für euch noch. Und zwar eins zum richtigen Abrocken und eins, das letzte dann, ja, zum gemütlichen Schluss. Und zum Abrocken und Abhocken, da gibt es nichts Besseres als Slade Live. Nämlich Nuddy Hall, da mit seiner großartigen Stimme. Der hat nämlich auch jetzt gerade erst Geburtstag gehabt. Und ja, ich gucke nachher gleich mal nach, wie alt der geworden ist, sage ich euch nachher. Aber jetzt könnt ihr schon mal reinhorchen, nämlich diese gewaltige Stimme, die er hat. Und diese, ja, wie man sagt, so diesen Spaßrock, den Slade machen. Wir hören jetzt live Goodbye Jane und Mama, we are crazy now. Ihr könnt losrocken.

Hüpfer!

Ja, das ging ja nochmal richtig, richtig ab. Slade, Goodbye to Jane, Mama, we all crazy. Now. Ja, und wir sind now tatsächlich am Ende unserer Sendung angekommen. Es hat mir wieder viel, viel Spaß gemacht. Wir hören uns wieder, wenn ihr wollt, am 20. August, da gibt es wieder Thomas Rockbar, dann allerdings 1,5 Stunden, natürlich nur ab 21.30 Uhr, davor von 20 bis 21.30 Uhr. Der Gerhard mit seiner Qualiton M8-Sendung. Ja, mir bleibt eigentlich also nur noch zu sagen, bleibt bei Loro, gute Nacht, mein Name ist Thomas Gieler. Wir hören uns, wie gesagt, am 20. August wieder. Jetzt hört ihr noch Coldplay, Fix You. Natürlich sozusagen zum Entschleunigen. Macht's gut und bleibt bei Loro. Tschüssi.

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1: Unsere Telefonnummer 0381 3x6 577.

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